0: gelernt von einem Kollegen. Vielen Dank an die WDR-Kollegen, die gerade unterwegs sind und mir den Hinweis gegeben haben, sowie auch an die Hörer, die geschrieben haben. Ganz tolles Ding. Also wir sind immer dankbar für Aussprachehilfen. Ich sag's nochmal, zwischen Grevenbroich und Kapellen wegen Bauarbeiten bis 5 Uhr Fahrbahn gesperrt. Und wir blicken auf die B10 Stuttgart-Bad Cannstatt. Ulm Richtung Stuttgart ist im Rosensteintunnel nach einem Unfall aktuell die Fahrbahn gesperrt. Soweit unser Blick auf die Straßen. Ich wiederhole nochmal, Falschfahrer auf der B5 Köritz-Charlottenburg zwischen Nauen und Dahlgow-Döberitz kommt Ihnen aktuell noch immer ein Falschfahrer entgegen. Fahren Sie äußerst rechts und überholen Sie nicht. Soweit unser Blick auf die Straßen in Deutschland.
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0: Am Mikrofon Ronny Krapmann.

0: Entwarnung auf der B5 Küritznaun. Kein Falschfahrer mehr zwischen Naun und Dalgo-Döberitz unterwegs. Das sind gute Nachrichten. Wir wünschen Ihnen weiterhin eine gute und sichere Fahrt. Machen weiter mit Musik von Heinz Rudolf Kunze. Jetzt bei uns in der ARD-Hitnacht.
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Ein Klassiker aus den 80ern von Toto, Rosanna in der ARD-Hitnacht. Heute bei uns so ein bisschen das Thema Radiofamilie. Aber nicht nur das, es gibt auch mal die Sportfamilie, die Seelenverwandten, wie man so sagt, oder auch die Kumpelfamilie, die, die einem sehr nah sind, die man sich selber aussucht. Und ich habe sie gefragt, schreiben Sie mir Ihre Gedanken unter ard-hitnacht@mdr.de. Und einige, viele Menschen haben das getan, bin hier fleißig am Lesen und E-Mails beantworten und einige picke ich raus, so ab und zu für die Show und zum Vorlesen in Verbindung auch mit sehr, sehr schöner Musik. Die Heike hat geschrieben, einen herzlichen guten Abend in die Nacht, Gruß ins Studio nach Dresden vom Rande der Stadt von der Heike. Hallo Ronny Krabmann, Sie haben ja heute irgendwie das Thema Familie, Radiofamilie oder was auch immer. Ich bin mittlerweile aber ganz alleine, habe niemanden mehr aus meiner Familie und vor 2,5 Jahren ist auch noch mein Ziehpapa gegangen, was mir irgendwie den Boden unter den Füßen weggezogen hat. Ich habe ganz, ganz lange gebraucht, um damit zurechtzukommen. Deshalb würde ich sagen, dass man froh sein kann, wenn man seine Familie noch hat und man sollte das schätzen, dass man die Familie hat und glücklich darüber sein. Man sollte sich nicht streiten und ich kann nur sagen, erst wenn man keine Familie mehr hat, weiß man oft erst, wie glücklich es war, als man noch gemeinsame Zeit verbringen durfte. Herzliche Grüße, die Heike. Liebe Heike, vielen, vielen lieben Dank für diese ganz, ganz offenen Worte.

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1: Na, bevor es soweit ist, machen wir erstmal einen Verkehrsfunk. Also, hallo liebe Autofahrer, hier ist der Blick auf die Straßen mit einer Entwarnung von der B5 Köritz-Nauen. Kein Falschfahrer mehr zwischen Nauen und Dalgo-Döberitz unterwegs. So, jetzt sind die restlichen Straßen in Deutschland dran. A3 Oberhausen-Arnheim zwischen Emmerich-Ost und Grenzübergang Elten ist frühzeitig wieder geöffnet worden. Soweit die Information. A8 Karlsruhe Richtung Stuttgart zwischen Pforzheim Süd und Heimsheim wegen Fahrbahnerneuerungsarbeiten bis 5 Uhr selbige gesperrt. Es gibt eine Umleitung über die U9. A24 Hamburg Richtung Berlin zwischen Schwarzenbeek, Grande und Thalkau Bauarbeiten bis 5 Uhr Fahrbahn gesperrt. A43 Wuppertal Recklinghausen zwischen Kreuz Bochum und Kreuz Recklinghausen Brücken Bauarbeiten bis 5 Uhr in beiden Richtungen gesperrt. A44 Kassel Richtung Dortmund zwischen Diemelstadt und Marsberg. Bauarbeiten bis 5 Uhr, Fahrbahn gesperrt. Es gibt eine Umleitung über die U24. A46 Heinsberg Richtung Düsseldorf zwischen Grevenbroich und Kapellen wegen Bauarbeiten bis 5 Uhr, Fahrbahn gesperrt. IB10 Stuttgart Bad Cannstatt Ulm Richtung Stuttgart ist im Rosensteintunnel nach einem Unfall aktuell gesperrt. Soweit unser Blick auf die Straßen in Deutschland. Wir wünschen eine gute und sichere Fahrt.
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Musik aus der Jackson-Dynastie. Janet Jackson mit Together Again in der ARD-Hit nach 2:39. Für alle, die jetzt schon langsam mal ans Aufstehen denken müssen, also 3:09, wenn der Bus erst 5 Uhr fährt, haben wir noch ein bisschen Zeit. Ne? Aber ich weiß, wie das ist. So, denn da Nacht aufstehen ist es also irgendwie, oh Gott, hör auf. Also, wenn der Wecker jetzt geklingelt hat, dann am besten sofort Licht anschalten und raus aus den Federn, ansonsten verpennt man. Glauben Sie mir, ich spreche aus Erfahrung. Okay, damit Sie gut in den Tag kommen, machen wir jetzt einfach richtig weiter mit richtig guter Musik, die unser Leo und unser Christian ausgesucht hat. Das sind die Redakteure der Musiknacht. Jetzt am Start, Cool and the Gang mit einem schönen Song aus den 80ern, der da heißt, Achtung,

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1: Um 3 Uhr mit Ronald Lessig. Die AfD hat die Landtagswahl in Sachsen-Anhalt laut der jüngsten Hochrechnung von Infratest DIMAP deutlich gewonnen, aber keine absolute Mehrheit erreicht. Die vom Landesverfassungsschutz als gesichert rechtsextremistisch eingestufte Partei kommt demnach auf 44% der Stimmen. Aus der Nachrichtenredaktion Gisela Former.
2: Damit hätte die AfD ihr Ergebnis mehr als verdoppelt verglichen mit der Wahl von vor 5 Jahren. Die CDU von Ministerpräsident Schulze stürzt dagegen ab auf etwas mehr als 17%, etwa halb so viel im Vergleich zur letzten Wahl. Linke, SPD und Grüne kommen laut Hochrechnung auf jeweils rund 9%. Für das BSW könnte es mit rund 5% knapp reichen. Nicht mehr im Landtag wäre danach die FDP mit gut 2%. Die Regierungsbildung dürfte damit kompliziert werden. Bislang regierte in Sachsen-Anhalt eine Koalition aus CDU, SPD und FDP.
1: Was Politikerinnen und Politiker auf Bundesebene über die Wahlergebnisse sagen, fasst Uwe Berndt aus Berlin zusammen.
3: SPD-Generalsekretär Klüssendorf sieht auch in der Politik der Bundesregierung einen Grund für das Wahlergebnis in Sachsen-Anhalt. Die Zahlen seien ein Signal für Berlin. Viele Menschen seien unzufrieden mit dem Reformkurs. Kanzleramtsministerin Nina Wagen spricht von einer Zäsur für die CDU. Es sei ein sehr schwieriges Ergebnis für ihre Partei. Sie erklärte es damit, dass die angestoßenen Reformen der Bundesregierung erst noch ihre Wirkung entfalten müssten. BSW-Chefin Amira Mohamed Ali sagte, dass sich ihre Partei für einen überparteilichen Ministerpräsidenten einsetzen wolle, wenn sie in den Landtag einzieht. Sie werbe für einen dritten Weg mit wechselnden Mehrheiten unter Einbindung des gesamten Landtags.
1: Der wegen versuchter Sabotage auf das deutsche Stromnetz gesuchte Mann aus Nordrhein-Westfalen ist weiter auf der Flucht. Ein Großeinsatz der Polizei im Hambacher Forst bei Kerpen ist erfolglos geblieben. Es seien keine Hinweise gefunden worden, hieß es. Die generelle Fahndung nach dem Verdächtigen gehe aber weiter. Der 48-Jährige hatte Bekennerschreiben verschickt. In seiner Wohnung hatten die Ermittler Sprengstoff entdeckt. In der Fußball-Bundesliga hat Augsburg die Tabellenführung übernommen. Das Team von Trainer Manuel Baum gewann bei Eintracht Frankfurt mit 4:1. Schlusslicht ist der Hamburger SV, der mit 0:5 gegen Mainz verlor. Das waren die Nachrichten. Das Wetter in Deutschland. In der Nordhälfte wechselnd bewölkt, vereinzelt Schauer, im Südosten locker oder gering bewölkt, 16 bis 7 Grad. Am Tage ein Wechsel aus Sonne und Wolken, gebietsweise stark bewölkt, vereinzelt Schauer, 21 bis 33 Grad. Am Dienstag in der Nordwesthälfte Regen, in der Südosthälfte sonnig, 19 bis 31 Grad und am Mittwoch im Südosten Regen, nur zur Nordsee hin Schauer bis 22 Grad. 3:03.
4: Guten Morgen, liebe Autofahrer. Wir schauen gemeinsam auf die Straßen in Deutschland. Hier ist der Verkehrsservice in der ARD-Hitnacht. A8 Karlsruhe Richtung Stuttgart. Zwischen Pforzheim Süd und Heimsheim wegen Fahrbahnerneuerungsarbeiten bis 5 Uhr Fahrbahn gesperrt. Eine Umleitung führt über die U9. A43 Wuppertal Recklinghausen. Zwischen Kreuz Bochum und Kreuz Recklinghausen Brückenbauarbeiten bis 5 Uhr. Die Fahrbahn in beiden Richtungen gesperrt. A44 Kassel Richtung Dortmund. Zwischen Diemelstadt und Marsberg Bauarbeiten noch bis 5 Uhr. Fahrbahn gesperrt. Eine Umleitung führt über die U24. A46 Rheinsberg Richtung Düsseldorf. Zwischen Grevenbruch und Kapellen wegen Bauarbeiten bis 5 Uhr Fahrbahn gesperrt. Und noch eine Meldung von der B10 Stuttgart Bad Cannstatt Ulm Richtung Stuttgart. Da ist die Fahrbahn im Tunnel Rosenstein nach einem Unfall gesperrt. Soweit unser aktueller Blick auf die Straßen in Deutschland.
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4: Schön, dass Sie am Radio sind. Gemeinsam starten wir rein in einen neuen Tag, in eine neue Woche. Und das auch mit richtig cooler Musik. Zum Beispiel von Womack & Womack oder Michael Patrick Kelly. Ich bin auch mit am Start. Mein Name ist Ronny Krampmann.

Musik von Roxy Music in der ARD Hit nach 3.22 Uhr. In 8 Minuten ist es 3:30. Die einen oder anderen werden jetzt langsam aufstehen müssen. Ja, wir machen den passenden Rhythmus dazu, oder? Radio mal ein bisschen lauter machen. Es lohnt sich. Klassiker aus den 80ern, jetzt am Start. Falco, damit hatte er einen Welthit. Rock me Amadeus. Coole Nummer. Damals ein Riesenhit in den Staaten und in Europa. Und jetzt zu hören bei uns.

0: Unverkennbar, der Sound von Mr. Phil Collins. Inzwischen 3.30 Uhr, halb vier. Guten Morgen, liebe Autofahrer. Wir schauen gemeinsam auf die Straßen in Deutschland. A8 Karlsruhe Richtung Stuttgart. Zwischen Pforzheim Süd und Heimsheim wegen Fahrbahnerneuerungsarbeiten bis 5 Uhr noch die Fahrbahn gesperrt. Es gibt eine Umleitung über die U9. A43 Wuppertal Recklinghausen. Zwischen Kreuz Bochum und Kreuz Recklinghausen Brückenbauarbeiten noch bis 5 Uhr in beiden Richtungen die Fahrbahn gesperrt. A44 Kassel Richtung Dortmund zwischen Diemelstadt und Marsberg wegen Bauarbeiten bis 5 Uhr die Fahrbahn gesperrt. Es gibt eine Umleitung über die U24. A46 Heinsberg Richtung Düsseldorf zwischen Grevenbruch und Kapellen wegen Bauarbeiten bis 5 Uhr noch die Fahrbahn gesperrt. Und noch eine Meldung von der B10 Stuttgart, Bad Cannstatt, Ulm Richtung Stuttgart, dass die Fahrbahn im Rosensteintunnel nach einem Unfall weiterhin gesperrt. Soweit unser Blick ganz aktuell auf die Straßen in Deutschland. Wir haben keine Falschfahrer, keine Blitzer, wünschen eine gute und sichere Fahrt.
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letzte Woche erst aufgetreten bei der Goldenen Henne in Leipzig und jetzt schon wieder bei uns am Start. Das war Musik von Michael Schulte, Back to the Start. Damit haben wir es 3.41 Uhr, 11 Minuten nach halb vier. 11 Minuten nach halb vier. Guten Morgen, Freunde.

In der Radiofamilie, da tauscht man sich aus, auch in so einer ARD-Hitnacht. Vielen Dank, liebe Katja, für die lieben Zeilen und die liebe Nachricht. Habe ich mich sehr gefreut. Schöne Grüße nach Hanau und eine gute Nacht, wenn Sie denn jetzt langsamer schlafen gehen. Oder vielleicht sind Sie auch schon wach. Wer weiß, auf jeden Fall haben Sie das richtige Programm eingestellt, weil Sie hören ja die ARD-Hitnacht, was uns sehr, sehr freut. Aus Franken haben wir Post bekommen und zwar von Jürgen. Jürgen schreibt, ja, Familie und Freunde sind das höchste Gut, das man immer pflegen soll, auch wenn es mal Differenzen geben sollte. Das Leben ist kurz und man sollte das Beste daraus machen. Danke übrigens auch für die gute Musik, die ich teilweise auf meinem Heimatsender nur selten höre. Tja, müssen wir vielleicht mal mit den Kollegen vom Bayerischen Rundfunk reden, oder? Obwohl, die machen ja die Musik ja auch mit. Also, wir haben ein ganz tolles Team. Thomas Leonardi, der Christian Eltgen, die sitzen zusammen, die besprechen sich mit allen Redaktionen der ARD-Anstalten und dann bauen die hier für diese Nacht die ARD-Hitnachtmusik. Und ich finde, die haben einen tollen Job gemacht. Also von daher auch ihre Feedbacks, die ich alle gern weiterleite, sprechen da eine ganz klare Sprache. So, wir haben noch ein bisschen Zeit für richtig coole Mucke, zum Beispiel von Rod Stewart oder den Cars. Jetzt am Start bei uns. Da gibt's gleich Nachrichten, Wetter und Verkehr und dann hören wir uns wieder zur AR.

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1: Um 4 Uhr mit Ronald Lessig. Die AfD hat die Landtagswahl in Sachsen-Anhalt mit großem Vorsprung gewonnen, eine absolute Mehrheit hat sie aber verpasst. Die Wahlbeteiligung liegt demnach bei über 77%. Aus der Nachrichtenredaktion Michael Latz.
2: Wie die Landeswahlleitung mitteilte, landete die AfD mit 43,8% vor der regierenden CDU von Ministerpräsident Schulze, die lediglich auf 17,2% kam, ihr schlechtestes Ergebnis bei einer Landtagswahl in Sachsen-Anhalt. Nach dem vorläufigen Endergebnis erzielte die SPD 9,3%, vor den Grünen mit 8,9% und der Linken mit 8,6%. Auch das BSW zog mit 5,3% in den Magdeburger Landtag ein. Eine Regierungsbildung dürfte äußerst schwierig werden. Die Rolle des Zünglands an der Waage könnte dem BSW zufallen.
1: Nach der Wahlniederlage für die CDU in Sachsen-Anhalt will Ministerpräsident Schulze im Parteivorstand über Konsequenzen sprechen. Er fahre am Morgen nach Berlin zum Bundesvorstand. Am Abend wolle er dann dem Landesvorstand einen Vorschlag machen, sagte Schulze in Magdeburg. Sachsen-Anhalts Ministerpräsident hat das Direktmandat in seinem Wahlkreis verpasst. Es ging an die AfD. Der Nachwahlbefragung von Infratest DIMAP zufolge litt die CDU unter der negativen Bewertung der Bundesregierung. Demnach finden 84% der Befragten, die CDU habe vor der Bundestagswahl viel versprochen, aber wenig davon gehalten. Am internationalen Flughafen von Miami ist ein Amazon-Frachtflugzeug über die Landebahn hinausgeschossen, hat mehrere Fahrzeuge gerammt und ist in Brand geraten. Dabei sind nach Behördenangaben mindestens 5 Menschen ums Leben gekommen. Mehr als 60 Einsatzfahrzeuge der Feuerwehr waren vor Ort. Der Flughafen wurde nach dem Zwischenfall komplett gesperrt. In der Fußball-Bundesliga ist Augsburg nach 2 Spieltagen Tabellenführer. Die Mannschaft von Trainer Manuel Baum gewann mit 4:1 in Frankfurt. Aus der Sportredaktion Moritz Kühn.
3: Es war ein Spiel der unterschiedlichen Halbzeiten. In der ersten Hälfte führte Frankfurt nur mit 1:0, war klar besser. Nach dem Seitenwechsel die Augsburger wie ausgewechselt. Sie spielten sich in einen Rausch und gewannen am Ende durch die Tore von Ibrahimovic, Fellhauer, Claude Maurice und Rieder mit 4:1. Der FCA ist damit nach 2 Spieltagen Tabellenführer. Punkt- und torloses Schlusslicht ist der Hamburger SV, der zu Hause eine 0:5-Klatsche gegen Mainz kassierte.
1: Das waren die Nachrichten. Das Wetter in Deutschland. Am Tage ein Wechsel aus Sonne und Wolken, gebietsweise stark bewölkt und vereinzelt Schauer, 21 bis 33 Grad. Am Dienstag in der Nordwesthälfte Regen, in der Südosthälfte sonnig, 19 bis 31 Grad und am Mittwoch öfter Regen bis 22 Grad. 4:03.
4: Einen guten Morgen. Auf die Straßen, hier ist der Verkehrsservice in der ARD-Nacht. So, wir blicken sofort auf die A8, Karlsruhe Richtung Stuttgart, zwischen Pforzheim Süd und Heimsheim. Fahrbahnerneuerungsarbeiten, das Ganze dauert noch bis circa 5 Uhr, daher alle Fahrbahnen gesperrt. Es gibt eine Umleitung über die U9. A43 Wuppertal Recklinghausen, zwischen Kreuz Bochum und Kreuz Recklinghausen, Brückenbauarbeiten bis 5 Uhr, in beiden Richtungen die Fahrbahn gesperrt. A44 Kassel Richtung Dortmund, zwischen Diemelstadt und Marsberg, Bauarbeiten bis ca. 5 Uhr, Fahrbahn gesperrt. Eine Umleitung führt über die U24. Und noch eine Meldung von der A46 Heinsberg Richtung Düsseldorf, zwischen Grevenbruch und Kapellen, wegen Bauarbeiten bis 5 Uhr die Fahrbahn gesperrt. Das wäre alles, keine Staus, keine Blitze weiter. Das klingt gut, wir wünschen eine gute und sichere Fahrt.
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4: Einen schönen guten Morgen wünscht Ronny Krappner.

Klassiker von Jimmy Cliff in der ARD-Hitnacht. So, kurzer Vergleich. Sieht gut aus. 4.26 Uhr, 4 Minuten noch, dann ist es 16:30. Schau mal auf die Straßen, was ist los? Und an der Stelle möchte ich mich auch bei allen bedanken, die heute Nacht so in der Radiofamilie geschrieben haben. Zum Thema Familie, Freundschaft, zum Thema, was macht Familie aus? Hab mir alles durchgelesen, waren schöne Zeilen dabei, tolle Gedanken. Und an dieser Stelle nochmal ganz, ganz herzlichen Dank an alle Mitstreiter in der Radiofamilie. Tja, und einen guten Start schon mal für alle, die jetzt langsam raus müssen. Ne? Wir machen weiter mit richtig cooler Mucke. Jetzt Manny Darrell.

0: Auf geht's in den neuen Tag. Auf die Sekunde. 4.30 Uhr. Und damit Zeit, um auf die Straßen zu schauen in Deutschland. Guten Morgen, liebe Autofahrer. Hier ist der Verkehrsservice in der ARD-Hitnacht. A8 Karlsruhe Richtung Stuttgart zwischen Pforzheim Süd und Heimsheim. Wegen Fahrbahnerneuerungsarbeiten noch bis 5 Uhr das Ganze gesperrt. Es gibt eine Umleitung über die U9. A43 Wuppertal Recklinghausen zwischen Kreuz Bochum und Kreuz Recklinghausen wegen Brückenbauarbeiten bis 5 Uhr in beiden Richtungen die Fahrbahn gesperrt. A44 Kassel Richtung Dortmund zwischen Diemelstadt und Marsberg wegen Bauarbeiten bis 5 Uhr Fahrbahn gesperrt. Eine Umleitung führt über die U24, wobei ein Hörer gerade geschrieben hat, das hätte sich erledigt mit den Bauarbeiten und Sie können dort wieder langfahren, wenn wir darauf vertrauen, was er geschrieben hat. Vielen Dank für den Hinweis. A46 Heinsberg Richtung Düsseldorf zwischen Grevenbruch und Kapellen wegen Bauarbeiten bis 5 Uhr noch die Fahrbahn gesperrt. Wir wünschen Ihnen, wo auch immer Sie uns hören, eine gute und sichere Fahrt.
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0: Guten Morgen Deutschland, wünscht Ronny Krappmann.

In den 90er Jahren ganz, ganz weit vorn dabei kommt The Act mit ihrem Superhit Babe. Ich weiß noch damals Bravo und ach Gott, auf den CDs. Da gab es Bravo-Hits, da war das drauf. Das habe ich ganz am Anfang vom Radiomachen gespielt. Unglaublich, tja, wie die Zeit vergeht. Lang, lang ist's her. Apropos Zeit, inzwischen 4:40, 10 Minuten nach 5:30. Hier ist die ARD-Hitnacht jetzt mit Musik von Shakira. Guten Morgen.

Guten Morgen, Deutschland. Kurzer Unvergleich für 4.47 Uhr. In 13 Minuten ist es 5. Egal, wo auch immer Sie uns hören, kommen Sie gut und sicher in den neuen Tag und ja, auf das alles gelingt, was Sie sich vorgenommen haben für die neue Woche. Wir, die ARD-Hitnacht, sind natürlich jeden Tag an Ihrer Seite.

coole Musik zum Start in den neuen Tag, in die neue Woche von UB40 mit Red Red Wine. Wir schauen auf die Uhr, 4.54 Uhr, in 6 Minuten ist es 5, dann starten in einigen Teilen Deutschlands die Morningshows. Die Kollegen sind schon ganz erfreut und in Vorbereitung und in großer Vorfreude auf das, was sie da alle gemeinsam erwartet an Musik, an News und an so mancher Überraschung. Wir, das Team der ARD Hitnacht, wünschen Ihnen, ja, einen guten Start in den neuen Tag, dass alles klappt, was Sie sich vorgenommen haben. Und natürlich, egal was Sie gerade für Zeiten erleben, ob gut oder nicht ganz so gute Zeiten, denken Sie dran, es wird alles immer irgendwann besser werden. Und wie pflegte mein Vater zu sagen, Ronny, hör zu, du kannst nie tiefer fallen als in Gottes Hand. Also in diesem Sinne, Kopf hoch, nach vorne blicken und einen guten Start.

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1: Um 5 Uhr mit Ina Heidemann. Die AfD ist mit 43,8% bei der Sachsen-Anhalt-Wahl stärkste Kraft geworden, hat aber keine absolute Mehrheit im Landtag geholt. Nach dem vorläufigen Ergebnis auf der Webseite der Landeswahlleiterin hat die Partei ihr Ergebnis damit mehr als verdoppelt. Die CDU kommt demnach mit 17,2% auf den zweiten Platz und hat ihr Ergebnis zur letzten Wahl mehr als halbiert. Die Linke verliert leicht und kommt auf 8,6%. Die SPD kann sich mit 9,3% auf niedrigem Niveau verbessern. Die Grünen klettern auf 8,9%. Die FDP fliegt mit 2,6% aus dem Parlament. Dem BSW gelingt mit 5,3% der Einzug ins Landesparlament. Der Co-Vorsitzende der Bundes-AfD, Tino Chrupalla, sieht in Sachsen-Anhalt einen Regierungsauftrag für die eigene Partei, auch wenn die AfD dort keine eigene Mehrheit erreicht. Chrupalla sagte in der ARD, der Ball liege im eigenen Feld. Hauptstadtkorrespondent Markus Sambale.
2: Die AfD werde die anderen Parteien zu Gesprächen einladen und Ulrich Siegmund werde als Kandidat definitiv im Landtag antreten. Chrupalla widersprach damit den Ankündigungen des AfD-Spitzenkandidaten im Wahlkampf in Sachsen-Anhalt. Ulrich Siegmund hatte da erklärt, er werde sich ohne eigene absolute Mehrheit nicht zur Wahl zum Regierungschef stellen.
1: Bei dem Unfall eines Amazon-Frachtflugzeugs am Flughafen in Miami im US-Bundesstaat Florida sind nach Behördenangaben 5 Menschen ums Leben gekommen. Demnach kamen 5 weitere verletzt ins Krankenhaus. Das Flugzeug war über die Landebahn hinausgeschossen und hatte Feuer gefangen. Nach Angaben der Feuerwehr rammte die Maschine mehrere Fahrzeuge. Der Präsident des Weltfußballverbands FIFA, Infantino, bewirbt sich für eine weitere Amtszeit. Die FIFA bestätigte, dass Infantino bei der Wahl im Frühjahr antritt. Maximilian Springer.
3: Die Bestätigung seiner Kandidatur fällt für Infantino in eine Zeit, in der er massiv unter Druck steht. Denn der Europäische Fußballverband UEFA fordert zurzeit seinen Rückzug und bereitet eine Strafanzeige in der Schweiz gegen ihn vor. Hintergrund ist die Rolle des FIFA-Chefs beim inzwischen verworfenen Plan, Anteile an Turnieren des Weltverbands an private Investoren zu verkaufen.
1: Hertha BSC gewinnt mit 2:1 gegen Magdeburg und bleibt an der Tabellenspitze der zweiten Fußball-Bundesliga. In der ersten Liga hat Frankfurt am Abend gegen Augsburg mit 1:4 verloren. Hamburg unterlag Mainz mit 0:5. Soweit die Nachrichten. 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
4: Ist es Spätsommer oder Frühherbst? Man weiß es nicht so richtig. Irgendwie wahrscheinlich beides. Heute haben wir zum Teil Temperaturen unter 10 Grad, 8 Grad in Frankfurt oder eben gerade die 10 geknackt in Cottbus momentan. Potsdam hat 11 Grad und Grünow 13 Grad. Es gibt heute einige Wolken, bisschen Sonne und meistens auch trocken. 19 bis 24 Grad, also kann man noch eigentlich ganz gut was mit anfangen, finde ich. Morgen sieht es prinzipiell ähnlich aus, aber da kann sich örtlich ein Regenschauer oder auch mal ein Gewitter dazwischen mogeln. 23 bis sogar 28 Grad würde ich dann eher so als Spätsommer betiteln.
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4: Und da ist es noch früh und das ist super, denn da ist nichts los auf den Straßen. Kommen Sie gut an.
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4: Die Automatismen sitzen. Montag, während die Kaffeemaschine pumpt, ziehen sie sich vielleicht noch die Socken an oder machen die Brotdose fertig. Und die Schlüssel von der Arbeit, die liegen auch noch ganz genauso im Körbchen, wie sie sie Freitag reingeschmissen haben. Dann wollen wir mal los. Kommen Sie gut in die Woche. Und das geht doppelt so schnell mit Phil Collins. Morgen.

0: Ace of Base. Wecken Sie um 5.10 Uhr hier auf Antenne Brandenburg. Ja, es gibt morgens diese Strecken fürs Auto eigentlich zu kurz, fürs Fahrrad dann aber vielleicht doch ein bisschen lang, wenn es schnell gehen muss. Aber da gibt's auch noch was anderes.
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0: 5.14 Uhr haben wir es. Einen schönen guten Morgen für Sie. Und Achtung auf den Straßen auf der A13. Da haben wir eine ungesicherte Unfallstelle. Dresden Richtung Berlin. Vorsichtig fahren zwischen Karlau und Kittlitz. Eine ungesicherte Unfallstelle.
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0: Und Song, der wickelt einen morgens noch in so eine flauschige Teddy-Fließdecke, streichelt einem über den Kopf. The Captain of Her Heart um 5.19 Uhr hier auf Antenne Brandenburg. Schönen Montagmorgen. Wie ist es da so bei Ihnen auf Arbeit?
1: Super Stimmung, super Feeling, super Atmosphäre, super freundliche, nette Menschen.
0: Mhm. Ich vermute, diese Stimmung am Montag, das kann eigentlich nur bedeuten, wirklich, dass die Kollegen wundervoll sind.
2: Ich bin im Auto, sind schon auf Arbeit mit Pflaumenkuchen im Gepäck.
0: Lecker Pflaumenkuchen. Den wünsche ich Ihnen auch. Und einen dicken Kaffee dazu. Guten Morgen.

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1: Im Studio Ronald Schleif. Guten Morgen. Die AfD hat die Landtagswahl in Sachsen-Anhalt mit großem Vorsprung gewonnen, die absolute Mehrheit aber verpasst. Die Partei kommt auf 43,8%, die CDU von Ministerpräsident Schulze erhält 17,2% der Stimmen. Außerdem im Landtag SPD, Grüne, Linke und knapp das BSW. Im Fall der Sabotageaktionen gegen das deutsche Stromnetz sucht die Polizei weiter nach dem Tatverdächtigen. Am Abend wurde ein Großeinsatz in Nordrhein-Westfalen ergebnislos beendet. Der gesuchte 48-Jährige hatte sich zu den Taten in NRW und Brandenburg in einem Schreiben bekannt. In der Fußball-Bundesliga hat der FC Augsburg am Abend in Frankfurt mit 4:1 gewonnen und damit erstmals in seiner Geschichte die Tabellenführung übernommen. Hamburg verlor gegen Mainz 0:5.
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2: Im Studio Frankfurt, Martina Rolke, guten Morgen. Zu den Bakterien im Trinkwasser rund um Seelo werden heute neue Ergebnisse erwartet. Seit rund einer Woche müssen die Anwohner von mehr als einem Dutzend Gemeinden ihr Wasser abkochen. Die Leitungen werden regelmäßig beprobt und gespült, so der Wasserverbandsvorsteher Henry Zinke.
3: Zusätzlich wird nochmal an der Haupttrinkwasserleitung an der B1 mit Spezialtechnik eine Intensivspülung durchgeführt, um die Belastung aus dem Netz zu spülen. An der Leitung, die an der B1 langführt, gab es einen Rohrbruch. Und aufgrund des Rohrbruches ist anzunehmen, dass dort die Belastung der Umweltkeime ins Netz kam und jetzt beseitigt werden muss.
2: Welche Gemeinden genau betroffen sind, können Sie auch auf unserer Internetseite rbb24.de/Frankfurt nachlesen. Christa Jeitner aus Ahrensfelde hat den Brandenburgischen Kunstpreis für ihr Lebenswerk erhalten. Im Landesmuseum für moderne Kunst in Cottbus wurde die Auszeichnung am Wochenende vergeben. Textilkünstlerin Christa Jeitner ist 90 Jahre alt und hat den mit 15.000 Euro dotierten Preis von Ministerpräsident Woidke erhalten. Ein klares Aus und ein Kantersieg, so lief die zweite Runde im Brandenburgischen Landespokal für unsere Teams aus der Region. Eine Zusammenfassung hat Tino Schöning.
4: Für den Angermünder FC war der Titelfavorit SV Babelsberg eine Nummer zu groß. Vor 250 Zuschauern hielten die Uckermärker bis zur Pause noch wacker dagegen, kassierten nach einer roten Karte in Durchgang 2 aber eine deutliche 0:10 Klatsche. Ebenfalls ausgeschieden sind Blau-Weiß Briesen und Einheit Zepernick. Grund zum Jubeln gab es dagegen bei Germania Schöneiche nach einem 7:1 in Peitz und Union Klosterfelde zerlegte Spremberg sogar mit 9:0. Ebenfalls im Achtelfinale stehen Seelo, Fürstenwalde und Preußen Eberswalde.
2: Wie es für die Teams in der Region weitergeht, zeigt sich schon heute Nachmittag. Die Auslosung im Achtelfinal erfolgt um 14 Uhr.
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5: Berechtigte Frage heute, was macht denn der Uli da? Hochdruckgebiet Ulrich macht nämlich gerade an diesen Tagen das Wetter, kommt aber nicht immer nur ganz freundlich um die Ecke. 19 bis 24 Grad kriegt Uli heute hin und es gibt einige Wolken, bisschen Sonne und zum Mittag hin, da kann hier und da auch mal ein Schauer durchziehen, aber am Abend ist es dann auch wieder wolkenlos. Also dieser Tag hat wirklich alles zu bieten und morgen, da gibt's auch hier und da mal einen Regenschauer, auch mal ein Gewitter kann es sein, warm auf jeden Fall. 23 bis 28 Grad und sonst einige Wolken und ein bisschen Sonne dabei.
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5: Sieht ganz gut aus auf den Straßen, aber folgende Meldungen haben wir dann doch. Vorsicht auf der A13 Dresden Richtung Berlin. Da hat es einen Unfall gegeben zwischen Karlau und Kittlitz. Auf den Straßen in Berlin zum Beispiel, da ist es aber noch ganz ruhig. Kommen Sie gut durch, kommen Sie gut an.
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5: Mal ein bisschen Gehirnjogging zum Montagmorgen. Erkennen Sie noch Ihre allererste Telefonnummer oder die von Ihrer besten Freundin? Meine Freundin Anja hatte die 29149, das weiß ich noch ganz genau. Und diesen Gehirnsport, den machen wir nur, damit Stevie Wonder jetzt einen Grund hat, irgendwo anzurufen. I just called to say I love you. Guten Morgen.

0: Uhr 42 am 7. September 2026. Da haben wir einen Geburtstag zu feiern, einen runden.
1: Herzlichen Glückwunsch zum Geburtstag. Happy Birthday to you. Happy Birthday to you.
0: Ja, ganz genau. Fanny Fischer, unsere ehemalige Potsdamer Kanutin, startet heute nämlich in ihr neues Lebensjahrzehnt, auf das das genauso schön wird wie ihr größter sportlicher Erfolg, die Olympia-Goldmedaille 2008.
2: Die Finishlinie ist schon zu sehen, das deutsche Board mit einer halben Länge vorn, das können die sich nicht mehr nehmen lassen. Sie sind durch und sie holen Gold. Eine ganze Nation freut sich mit diesen vier Damen. Fanny Fischer, Nicole Reinhardt, Katrin Wagner-Augustin und Conny Wasmo, die holen Gold in Peking.
0: Ja, und gerade sieht es ja wirklich super aus bei der Familie Fischer bzw. Raue, wie sie seit ihrer Hochzeit ja heißt, die Fanny. Denn Ehemann und ebenfalls Kanu-Legende Ronny Raue hat ja seit letzter Woche einen neuen Job. Als Staatsminister für Ehrenamt und Sport beim Bundeskanzler.
3: Der Sport hat mir in meinem Leben unheimlich viel gegeben. Jetzt möchte ich etwas zurückgeben.
0: Ja, läuft bei Fanny Raue und ihrer Familie. Happy Birthday auf jeden Fall zum 40. Und wahrscheinlich am Wochenende dann eine wunderschöne Party.

Cher macht sie wach mit dem Schub-Schub-Song hier auf Antenne Brandenburg. 6:10 haben wir es jetzt und da ist gerade reingeflattert. Eine Nachricht von Jörg aus Finsterwalde. Ein Bild nämlich von seinem Balkon um diese Uhrzeit. Er blickt offenbar nach draußen, sieht noch die Sichel des Mondes und man sieht am Horizont schon langsam, wie der Tag sich aus dem Bettchen quält. Die Sonne geht aber erst um 6.28 Uhr auf, also halbe Stunde ungefähr hat sie noch. Vielleicht noch ein bisschen länger, noch einmal umdrehen. Und dabei gibt's Musik von Tiffany Harris hier von Antenne Brandenburg. Vertigo. Schönen Tag.

Einmal Achtung auf den Straßen. Vorsicht auf der A13 Dresden Richtung Berlin. Wir haben gerade Gegenstände auf der Straße zwischen Freiwalde und Großkürris. Hier ganz besonders vorsichtig fahren.

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1: Im Studio Arne Sprung. Schönen guten Tag. Die AfD hat die Landtagswahl in Sachsen-Anhalt mit großem Vorsprung gewonnen, die absolute Mehrheit aber verpasst. Die Partei kommt auf 43,8%. Die CDU von Ministerpräsident Schulze erhält 17,2% der Stimmen. Die anderen Parteien, die es in den Landtag geschafft haben, SPD 9,3%, Grüne 8,9%, Linke 8,6% und BSW 5,3%. In Brandenburg sieht die SPD das Ergebnis der Wahl im Nachbarland als nicht zufriedenstellend an. Tilman Büttenbender berichtet.
2: Generalsekretär Fischer sagte dem RBB, man habe zwar besser abgeschnitten als vorhergesagt, dennoch sei es ein schlechtes Ergebnis für die Demokratie in Deutschland. Der Generalsekretär der CDU in Brandenburg, Brüning, sprach im RBB ebenfalls von einem nicht zufriedenstellenden Resultat, das aufgearbeitet werden müsse. Und für die Linke sagte die Brandenburger Landesparteichefin Slanina dem RBB, dieses Wahlergebnis sei kein Erfolg für keine demokratische Partei in diesem Land.
1: Die Bauarbeiten haben lange gedauert. Heute wird in Schönefeld die neue Anschlussstelle der A117 Waltersdorf Nord freigegeben. Damit werden die künftigen Gewerbegebiete östlich des Flughafens BER besser an das Straßennetz angebunden. Außerdem sollen Ortsteile vom Verkehr entlastet werden. Einzelheiten dazu von Po Quang Choi.
3: Vor allem Waltersdorf soll von der neuen Anschlussstelle profitieren, denn etliche Autos rollen durch den Schönefelder Ortsteil auf dem Weg vom und zum Gewerbegebiet mit den großen Möbelhäusern Höffner und IKEA. Dafür hat die Gemeinde 29 Millionen Euro locker gemacht. Und das ist eine Besonderheit, denn finanziert werden Vorhaben rund um Autobahnen normalerweise vom Bund. Für das Geld wurde die Anschlussstelle selbst gebaut, sowie eine Erschließungsstraße, zwei neue Brücken und die Anbindung an einen Kreisverkehr.
1: In Cottbus ist zum ersten Mal der neu aufgelegte Brandenburgische Kunstpreis verliehen worden. Er ging an drei zeitgenössische Künstler. Außerdem wurde im Landesmuseum für moderne Kunst ein Ehrenpreis vergeben. Antenne-Reporter Daniel Mastow berichtet.
4: Nicht nur der Ort der Verleihung ist neu. Künftig soll der Brandenburgische Kunstpreis auch nicht mehr jährlich, sondern nur noch alle zwei Jahre vergeben werden. Für den neu aufgelegten Kunstpreis waren 166 Bewerbungen eingegangen. Ausgewählt wurden Marin Strack, die aus Alltagsgegenständen Kunst macht, der für seine Küchenrollenbilder bekannte Maler Peter Rohn sowie Gabriele Consor, die durch Mitmachkunstprojekte bekannt wurde. Einen Ehrenpreis für ihr Lebenswerk bekam die 91-jährige Textilkünstlerin Christa Jeitner.
1: In der Fußball-Bundesliga hat der FC Augsburg am Abend in Frankfurt mit 4:1 gewonnen und damit zum ersten Mal in seiner Geschichte die Tabellenführung übernommen. Hamburg hat gegen Mainz 0:5 verloren. In der Handball-Bundesliga haben die Füchse Berlin in Stuttgart mit 34:33 gewonnen. Und die Eisbären Berlin haben in der Eishockey-Champions League beim Schweizer Club Davos mit 2:8 verloren. Soweit die Antenne Brandenburg-Nachrichten. 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
5: Die Frage muss erlaubt sein, ist da etwa jemand gerade mit Gänsehaut ins Studio gekommen?
6: Mir ist frisch heute. Ich habe auch kaum geschlafen und war letzte Woche erkältet. Vielleicht liegt es daran, ich weiß es nicht.
5: Oh, Sie waren schon.
6: Ist frisch.
5: Ja, also in Potsdam haben wir 12 Grad. Ich weiß ja nicht, was du sagen würdest, wenn du in Klettwitz wohnen würdest. Da haben wir nämlich nur 6 Grad. Tatsächlich. Oha. Also es ist ordentlich frisch heute zum Teil. 10 Grad haben wir dann in Manschnow und bis zu 24 Grad sind aber drin. Da muss auch Markus nicht mehr frieren. Es gibt heute einige Wolken. Immer mal wieder aber auch ein bisschen Sonne. Zum Abend hin tatsächlich nochmal blauer Himmel. Am Mittag kann mal ein kleiner Regenschauer durchziehen, aber ansonsten ganz hübsch. Morgen dann auch ganz ähnlich, mal ein Regenschauer, aber sonst ein Sonne-Wolken-Wechsel und 23 bis 28 Grad. Oh. Das gefällt dir, oder?
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5: Wusste ich's doch. Da haben wir auf der A13 Dresden Richtung Berlin Gegenstände zwischen Freiwalde und Großköris. Vorsichtig fahren und im Landkreis Havelland auf der Straße zwischen Horst und Strohdehne ein totes Tier, auch hier besonders gut aufpassen. Und dann eine Sache noch von der Nutestraße Richtung Storkow. Zwischen Potsdam-Babelsberg und Markgrafshof liegen Gegenstände auf der rechten Spur. Gute Fahrt.
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6: So, ich würde vorschlagen, wir rollen in die neue Woche.
5: Oh, so viel zugenommen.
6: Nein, natürlich nicht. Wir rollen mit der E-Schwalbe.
5: Ja.
6: Noch diese Stunde Ihre Chance auf so ein schickes, gelbes Teil im Wert von fast 6.000 Euro.
5: Ja, können Sie sich schon angucken in der Antenne-App und wir spielen drum in einer knappen halben Stunde.
6: Jetzt erstmal wach werden mit Bonnie M. und Michael Jackson.

0: Bonnie M. Und damit wünschen einen wunderschönen guten Morgen Annelie R. und Markus A. 12.06 haben wir es.
1: Guten Morgen.
0: Was hast du eigentlich am Wochenende gemacht? Was haben Sie am Wochenende gemacht?
1: Ich war in Kleisto.
0: In Kleisto?
1: In Kleisto, es ging um Kürbisse.
0: Ja,
1: ganz
0: logisch.
1: Doll. Mhm. Aber nicht nur. In Kleisto, da auf dem Hof, wo sie natürlich auch viele andere Sachen noch machen können, war die Riesengemüsemeisterschaft.
0: Oha. Riesenzwiebeln, Riesen-Zucchinis wahrscheinlich.
1: Wahnsinn. Also wirklich, da lagen Kohlrabi-Dinger. Das nimmt man gar nicht mehr als Kohlrabi wahr. Das ist wie so ein Kohlrabi. Ja. Riesenlang. Und an diesem Kohlrabi sind noch mal kleine, normal große Kohlrabi dran. Ja, und bei dieser Meisterschaft haben wir Kohlrabi gewonnen mit über 14 Kilo. Stell dir das mal vor. Es ist wirklich völlig absurd. Man steht da und denkt so, man ist geschrumpft oder irgendwie sowas. Rote Beete, fast 10 Kilo und eine Tomate mit knapp 2 Kilo. Völlig absurd.
0: Kriegst du alle satt von.
1: Hm? Ja, auch dich. Und dann gab es den spannenden Moment, als die dickste Zucchini gewogen wurde.
2: Die werde ich auch nicht hochheben und zeigen. Ich bin ja mehr wie meine Frau. Platz 1 geht an Andy Strauß mit 63,87
0: Was?
2: Kilo.
0: Eine Zucchini.
1: Das ist völlig.
0: Und der hat wirklich gesagt, die ist schwerer als seine Frau.
1: Mhm. Andy Strauß aus Wusterwitz hat sich Platz 1 bei der Riesenzucchini geholt.
0: Ja.
1: Und eine schöne Geschichte hat unsere Reporterin Magdalena Bienert auch noch erlebt.
0: Ja.
1: Die war nämlich auch da und hatte nur eine Frage an die Hobbyzüchter.
3: Was ist Ihr Geheimnis? Warum wächst das bei Ihnen so gut?
4: Ja. Naja, ich lasse es einfach wachsen. So einfach.
3: Gut zusprechen, beim Mondschein nochmal streicheln.
5: Immer gut zureden.
3: Das hilft schon.
5: Ja, und Musik spielen und so alles.
3: Was hört denn Ihre Zucchini am liebsten?
5: Am besten AC/DC.
0: Herrlich. Wunderschön. Ja, da müssen wir jetzt aufpassen, dass die Zucchini nicht wieder kleiner wird. Mit ruhigerer Musik von Ray Garvey. Um 14.06 Uhr. Moin.
1: Guten Morgen.

0: 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Vor den Nachrichten warten noch die Backstreet Boys und die Beatles auf uns. Jetzt haben wir ja erstmal eine Verkehrsmeldung noch um 6.21 Uhr.
1: Zwei besser gesagt. Einmal eine Leitbarke auf der Straße auf der A19, Dreieck Wittstock-Dosse Richtung Rostock, zwischen Wittstock und Röbel, und auf der A24 Richtung Hamburg haben wir zwischen Neuruppin und Herzsprung ein Fahrzeug auf der rechten Spur, das da liegen geblieben ist. Aufpassen.
0: Jo, und wo wir schon mal in Neuruppin sind, da wird heute losgebaut. Das größte Bauprojekt des Jahres startet. Ein neuer Busbahnhof soll nämlich her und der soll richtig modern werden. Andreas Pötzl aus unserem Antennestudio in Perleberg. Jetzt wollen wir natürlich wissen, was heißt denn modern? Kann ich mir da auch eine Suppe kochen, wenn ich mal wieder länger auf den Bus warten muss? Oder?
2: Naja, den Induktionsherd wirst du sicher nicht anschließen können, aber zumindest das Akku vom E-Bike könntest du aufladen. Das ist möglich.
0: Cool.
2: Also wer mit dem Fahrrad kommt und mit Zug oder Bahn weiter will, hat dann überhaupt gute Karten. Es gibt jede Menge überdachte Fahrradstellplätze, sichere Radboxen und auch eine kleine Fahrradreparaturstation. Der Bahnhofsvorplatz wird generell grüner. Es gibt viele Bänke, auch überdacht. Und da macht es sicher eher Spaß, mal auf jemanden zu warten, falls Bus oder Bahn Verspätung haben sollten. Und wer umsteigen will, soll sich nicht mehr im Labyrinth von Wegweisern verirren, sondern barrierefrei schnell von A nach B kommen. Dauert noch ein paar Tage. Ende 2027 soll alles fertig sein.
0: Oha, das ist aber noch lange. Ende 27.
1: Kannst ja auch laufen.
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1: Im Studio Ronald Schleif. Guten Morgen. Ein schlechtes Ergebnis für die Demokratie in Deutschland, so hat Brandenburgs SPD-Generalsekretär Fischer die Landtagswahl in Sachsen-Anhalt kommentiert. Dort hatte die AfD mit großem Vorsprung gewonnen, die absolute Mehrheit aber verpasst. Die Partei kommt auf 43,8% der Stimmen. Die CDU von Ministerpräsident Schulze erhält 17,2%. Außerdem im Landtag SPD, Grüne, Linke und knapp das BSW. Nach dem Hackerangriff auf die Berliner Verwaltung haben Hacker weitere gestohlene Dateien veröffentlicht. Laut Senatskanzlei handelt es sich unter anderem um Nutzernamen und Passwörter. Betroffene würden informiert, hieß es. In der Fußball-Bundesliga hat der FC Augsburg am Abend in Frankfurt mit 4:1 gewonnen und damit erstmals in seiner Geschichte die Tabellenführung übernommen. Hamburg verlor gegen Mainz 0:5.
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2: Im Studio Frankfurt Martina Rolke. Guten Morgen. Im Barnim wächst die Sorge vor spürbaren Kürzungen beim Wohngeld. Ab 2027 will die Bundesregierung den staatlichen Mietzuschuss bundesweit um 2 Milliarden Euro beschneiden. Im Landkreis Barnim könnte das vor allem ältere Menschen hart treffen, wie Tino Schöning berichtet.
3: Es sind knapp 3.500 Haushalte im Barnim, die aktuell auf Wohngeld angewiesen sind. Wie die Märkische Oder-Zeitung unter Berufung auf den Landkreis berichtet, sind fast 70% der Empfänger Rentnerinnen und Rentner. Die steigenden Mieten in Bernau oder Eberswalde können viele von ihnen ohne die Finanzspritze kaum noch zahlen. Durch die Reform könnten im Kreis rechnerisch knapp 50 Haushalte komplett aus dem Wohngeldraster fallen und direkt auf Grundsicherung angewiesen sein. Der Landkreis rät Betroffenen deshalb schon jetzt, sich bei drohenden Mietschulden frühzeitig beraten zu lassen.
2: Mehrere tausend Radbegeisterte haben gestern wieder die Region rund um den Scharmützel und den Storkower See erobert. Beim traditionellen Radscharmützel ging es bei der 24. Auflage auf 9 verschiedenen Strecken aber nicht um Sekunden- und Podestplätze, sondern ums Dabeisein, sagt Michael Tobias vom Tourismusverein Scharmützelsee.
4: Ja, wichtig für uns ist, dass wir die Region erlebbar machen. Und Radscharmützel ist ein hervorragendes Format dafür, um alles, was wir in der Region bieten, auch mal anfahren zu können, die Region zu genießen und bei solchem Wetter. Das ist natürlich besonders hervorragend.
2: Tausende begeisterte Familien per Rad rund um den Scharmützelsee mit Antenne Brandenburg. Nach einer Vandalismusattacke im Straßenbahndepot in Schöneiche musste eine der Bahnen vorerst aus dem Verkehr gezogen werden. Unbekannte drückten in der Nacht zum Sonntag ein Hallentor auf und besprühten das Fahrzeug auf großer Fläche mit einem Graffiti. Der Sachschaden liegt bei geschätzt 10.000 Euro. Von den Tätern fehlt bisher trotz Fahndung jede Spur, so die Polizei. Mehr regionale Informationen gibt's jederzeit unter rbb24.de/Frankfurt. Abschließend noch die Zeit aus Frankfurt, 6.33 Uhr.
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5: Im Garten gerade so Kartoffeln, Kürbis, Pflaumen, Äpfel, Birnen, Brombeeren, Tomaten, Himbeeren. Ich habe beschlossen, nächstes Jahr September nehme ich mir frei. Da habe ich zu tun.
6: Nur mit Essen.
5: Und Ernten, ganz genau. Vielleicht auch bei Ihnen am Frühstückstisch auch gerade was Frisches aus dem Garten. Und dazu haben wir gerade noch kühle 7 Grad in Guteborn, 12 in Rathenow. Aber wir verdoppeln uns heute noch. 19 bis 24 Grad sind nämlich drin. Es gibt einige Wolken, vor allen Dingen so in der ersten Tageshälfte. Und Sonne kommt dazu immer mal wieder. Am Mittag kann mal ein bisschen Regen durchziehen, aber nicht weiter wild. Und morgen sieht es ähnlich aus, kann aber auch mal ein Gewitter werden. Und wärmer wird es heute Morgen. 28 Grad.
6: Wann, heute oder morgen?
5: Morgen.
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5: So viel Zeit muss auf jeden Fall sein.
6: Termin ist kalt.
5: Vorsicht auf der A24. Berlin Richtung Hamburg. Zwischen Neuruppin und Herzsprung ein Fahrzeug liegen geblieben auf der rechten Spur. Und auf der B2 Spandau, Lutherstadt, Wittenberg zwischen Neufahrland und Kiepenheuer Allee in Potsdam-Born steht in beiden Richtungen totes Tier auf der Straße. In der Uckermark auf der Landesstraße zwischen dem Abzweig nach Christianenhof und Schönermark ein Unfall. Und im Stadtverkehr Berlin ist es schon ein bisschen voller, und zwar auf der A100 ab Oberlandstraße Richtung Wedding und auf der Abus ab Dreilinden stadteinwärts. Gute Fahrt.
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0: Ansonsten mal ein bisschen müde, aber wir schaffen das zusammen. Annalie und Markus sind hier und da ist wer in der Leitung? Hallo?
1: Ja, moin, der Lothar hier aus Werder.
2: Hallo Lothar.
0: Grüße dich. Hattest du ein schönes Wochenende?
1: Ja, hatte ich.
2: Was
1: Vielen
2: gab's?
1: Dank.
2: Was habt
1: ihr gemacht? Ich hoffe ihr auch. Ich habe schon gehört, ihr wart in Kleistow. Nee, wir hatten zwei Enkel da und ja, naja, wenn man zwei junge Mädchen da hat, dann geht das immer ein bisschen wild zu auf dem Hof.
0: Oha, vielleicht kannst du ja demnächst mal auf deiner E-Schwalbe mitnehmen, zumindest auf dem Hof ein bisschen langsam rumfahren. Ja, offiziell dürfen die Kleinen ja noch nicht darauf, wenn sie erst mal unten rankommen mit den Füßen.
1: Oder das haben wir mit der Kleinen mit dem E-Scooter gestern schon getestet.
0: Okay, vielleicht geht das ja bald mit der E-Schwalbe. Die gibt's nämlich bei uns zu gewinnen. Im schicken Antenne-Gelb, 45 km/h schnell. Freitag kurz nach 7 ist es soweit. Eine Hürde noch, bevor du auf die Gewinnerliste kommst. Erkenn den Song, den wir mit der Hupe nachgehupt haben. Wir hören's nochmal. Was denkst du, was ist das?
1: Ja, ich denke, das ist Cyndi Lauper mit If You Wanna Have Fun.
0: Das ist Cyndi Lauper. Girls Just Wanna Have Fun. Und damit kommst du, Fun, auf die Gewinnerliste.
1: Perfekt, das ist eine spannende Sache.
0: Und falls Sie sagen, Mensch, ich hätte auch gerne mitgespielt, überhaupt kein Problem. Wir machen das mehrmals täglich. Kurz Brötchen runterschlucken und dann gibt's in 20 Minuten schon die nächste Runde.

0: Yeah, Montagmorgen, langsam wach werden. Hier ist Antenne Brandenburg.
1: Morgen.
0: Und die Frage ist natürlich, ist das BSW nun drin oder nicht? Und wer regiert künftig Sachsen-Anhalt? Gibt es dazu schon Antworten heute Morgen? Arne Sprung von der Antenne Nachrichtenredaktion.
2: Tja, also das BSW hat laut dem vorläufigen Wahlergebnis die 5%-Hürde knapp überschritten und ist damit im Landtag vertreten. Wer in Sachsen-Anhalt in Zukunft regiert, ist aber noch unklar. Dröseln wir mal kurz auf. Alleine kann die AfD nicht. CDU, SPD, Grüne und Linke hatten vor der Wahl eine Zusammenarbeit ausgeschlossen, also schwierig. Mhm. Das BSW hatte eine Zusammenarbeit bei Sachfragen angeboten. Was das genau bedeutet, weiß man nicht. AfD-Spitzenkandidat Siegmund hat im ZDF am Abend gesagt, dass seine Partei nicht zu größeren Kompromissen bereit ist.
0: Danke, Arne. Wie Gerne. Die Politik hier in Brandenburg auf das Wahlergebnis reagiert, dann gleich bei dir in den Antenne-Nachrichten um 7. Jetzt haben wir es 6.53 Uhr.
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1: Im Studio Arne Sprung. Schönen guten Tag. Die AfD hat die Landtagswahl in Sachsen-Anhalt mit großem Vorsprung gewonnen, die absolute Mehrheit aber verpasst. Die Partei kommt laut dem vorläufigen amtlichen Ergebnis auf 43,8%, mehr als doppelt so viel wie vor 5 Jahren. Aus Magdeburg, Guido Hensch.
2: Die CDU um den amtierenden Ministerpräsidenten Sven Schulze stürzt dagegen dramatisch ab und landet nur noch bei 17%. Wie schon in den letzten Jahren werden wieder insgesamt 6 Parteien im Magdeburger Landtag vertreten sein. Neben der SPD, den Grünen und den Linken ersetzt das BSW die aktuell noch mitregierende FDP. Für den Wahlsieger AfD reicht es aber nicht zu einer absoluten Mehrheit. Sie holt 39 von 83 zu verteilenden Sitzen. Eine Alleinregierung scheint aktuell nicht möglich, aber das BSW hat noch direkt am Abend Gesprächsbereitschaft signalisiert.
1: Der Brandenburger SPD-Generalsekretär Kurt Fischer hat sagte dem RBB, die SPD in Sachsen-Anhalt habe besser abgeschnitten als vorhergesagt. Aber
3: klar ist, das ist ein ziemlich schlechtes Ergebnis auch für die Demokratie insgesamt in Deutschland. Und insofern müssen wir das natürlich verdammt ernst nehmen und müssen darum ringen, dass wir in der Gesamtaufstellung, dass wir im Bund, dass wir in den Ländern wieder dazu kommen, dass Deutschland vorangebracht wird, dass wir wieder Wirtschaftswachstum kriegen, dass die Jobs wieder sicher sind und dass die AfD in ihren Umfragen wieder kleiner wird.
1: Brandenburgs CDU-Generalsekretär Brüning sagte dem RBB zum Abschneiden seiner Partei:
4: Das ist grundsätzlich kein guter Abend für die CDU und natürlich auch kein zufriedenstellendes Ergebnis, auch für die Wahlkämpfer in Sachsen-Anhalt, die einen wirklich sehr, sehr guten Wahlkampf gemacht haben. Aber trotzdem, das Wahlergebnis muss in der gesamten Partei aufgearbeitet werden. Wir leisten derzeit, denke ich, eine sehr vertrauensvolle, gute Zusammenarbeit mit der SPD. Auf Landesebene, unsere 3 Minister sind jeden Tag unterwegs und ich denke, mit Präsenz, mit guter Arbeit schauen wir das, was in 3 Jahren hinbekommen.
1: Nach dem Cyberangriff auf die Berliner Verwaltung haben Hacker weitere gestohlene Daten ins Netz gestellt. Laut Senatskanzlei handelt es sich unter anderem um Nutzernamen und Passwörter. Betroffene würden informiert, hieß es. Steve Neuwirth mit Einzelheiten.
5: Die zuständige Senatsverwaltung für Stadtentwicklung, Bauen und Wohnen erklärte, sie habe die bereits getroffenen Maßnahmen noch einmal überprüft und vorsorglich in einigen Aspekten nachgeschärft. Das könne noch einmal kurzfristig zu Einschränkungen führen. Die Hacker hatten am Freitagnachmittag ein erstes Paket mit über 1,4 Millionen Dateien ins Netz gestellt. Sie waren beim Cyberangriff Mitte August abgegriffen worden. Nach Medienberichten könnten darunter auch sensible Informationen zu kritischer Infrastruktur, Rüstungsunternehmen und der Bundeswehr sein.
1: Wieder ein Problem an einem Umspannwerk, diesmal in Berlin. In Tiergarten hat es in der Nacht an einer Anlage gebrannt. Ein Feuerwehrsprecher sagte dem RBB, das Feuer sei auf einer Baustelle ausgebrochen und habe auf das Umspannwerk in der Nähe übergegriffen. Die Brandursache ist laut Einsatzleitung zurzeit noch unklar. Die Berliner Polizei sprach von einem technischen Defekt. Die Feuerwehr war im Großeinsatz. Soweit die Antenne Brandenburg Nachrichten. 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
6: Die Sonne ist jetzt exakt eine halbe Stunde wach und scheint gemixt mit Wolken heute am Himmel. Und über Mittag, da wird es mal so eine kleine Regenhusche geben, sonst bleibt es aber bei so einem Sonne-Wolken-Mix. Aktuell haben wir um die 10 Grad und 19 bis 24 Grad. Das sind heute die Höchsttemperaturen. Morgen gehen wir noch ein bisschen rauf. Bis zu 28 Grad sind theoretisch möglich. Örtlich hier mal ein Regenschauer, aber sonst auch ein Sonne-Wolken-Mix.
7: Das ist so ein Erkältungswetter, ne? Man merkt irgendwie, viele sind gerade so ein bisschen angeschlagen.
6: Ja, du zum Beispiel.
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6: A24 Richtung Hamburg zwischen Neuruppin und Herzsprung. Ein Liegenbleiber auf der rechten Spur. Vorsicht. Und im Stadtverkehr Berlin dauert es ein bisschen länger. Abschnittsweise auf der A100 Richtung Wedding ab Gradestraße und ab Dreieck Charlottenburg Richtung Treptow. Auch auf der AWUS ab 3 Linden stadteinwärts ein bisschen mehr Zeit rechnen. Kommen Sie gut an.
7: Es ist 4:07.
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7: Ich will so cool.
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0: ein bisschen erkältet war letzte Woche.
1: Männerschnupfen, du weißt, Carina.
2: Ja, Männer sind da immer sehr, sehr wehleidig. Ich weiß, ich kenne es von meinem eigenen.
0: Da haben sich ja jetzt zwei gefunden.
1: Naja, du hast mir jetzt schon 10-mal erzählt, dass du einen Schnupfen hast. Ich hab's ja jetzt verstanden.
0: Ja, es war kurz vorm Sterben. Wirklich. Gut, aber deswegen rufst du ja nicht an, Carina, ne?
2: Nein, ich rufe mal an, weil ich eure Schwalbenhupe gehört habe.
0: Du hast eine Schwalbenhupe bei uns gehört?
2: Ja.
0: Wie geht denn sowas? Natürlich.
2: Ja, ja, euer tolles Gewinnspiel für die super schicke gelbe Schwalbe. Und ich wollte mich da vielleicht ja mal in den Lostopf katapultieren, wenn ich denn überhaupt richtig liege.
0: Na, gucken wir mal, ob das klappt. Denn wir haben einen Song mit unserer Hithupe nachgehupt, also mit der Original-Schwalbenhupe. Und was war's?
2: Also ich bin der Meinung, ich habe Blinding Lights von The Weeknd gehört.
0: Das ist richtig!
2: Ja!

0: finde ich immer die schönste Stelle. The Weeknd. Yo, hat gerade Carina aus Potsdam auf die Gewinnerliste für die E-Schwalbe katapultiert. Können Sie natürlich auch. Kurz nach 10 die nächste Runde bei uns und sowieso die ganze Woche immer wieder Spielrunden. Freitag kurz nach 7 verlosen wir die dann. So, jetzt haben wir 7.17 Uhr und jetzt verlosen wir nichts, sondern wir haben Verkehrsservice.
1: Und zwar zwei an der Zahl. Einmal die A13 Richtung Berlin. Gegenstände hier zwischen Ortrand und Roland. Hier ganz besonders vorsichtig fahren und aufpassen. Auch auf der B246 Treuenbrietzen Mittenwalde in Höhe Brück haben wir in beiden Richtungen nämlich gerade Tiere auf der Straße.
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0: Wir sind ja nicht so. Falls Sie jetzt gleich los müssen und keine Zeit mehr haben, zu Hause auf den Wetterbericht zu warten, gleich nach den Halbnachrichten, und aber wissen wollen, ob es regnet oder nicht, ob Sie jetzt nochmal gießen müssen oder nicht. Annelie, wie sieht's aus?
1: Ist meistens trocken, aber so zur Mittagspausenzeit, da zieht so mal so eine kleine dünne Husche über Brandenburg. Muss nicht überall soweit sein, aber ich würde das mit dem Regenschirm mal machen.
0: Also ja, wenn man den Regenschirm mitnimmt, regnet es ja sowieso nicht. Ne? Nur wenn man ihn vergisst, regnet. Wir testen das jetzt mal, wie es ist, wenn man ein Regenlied spielt.
1: Kriegt man gute Laune.
0: Ja. 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Und es regnet oder nicht?

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1: Im Studio Ronald Schleif. Guten Morgen. Das Wahlergebnis muss in der gesamten Partei aufgearbeitet werden. So hat der Generalsekretär der Brandenburger CDU Brüning die Landtagswahl in Sachsen-Anhalt kommentiert. Die AfD hatte dort mit großem Vorsprung gewonnen, die absolute Mehrheit aber verpasst. Die Partei kommt auf 43,8%. Die CDU von Ministerpräsident Schulze erhält 17,2% der Stimmen. Außerdem im neuen Landtag SPD, Grüne, Linke und knapp das BSW. Nach dem Hackerangriff auf die Berliner Verwaltung haben Hacker weitere gestohlene Dateien veröffentlicht. Laut Senatskanzlei handelt es sich unter anderem um Nutzernamen und Passwörter. Betroffene würden informiert, hieß es. In der Fußball-Bundesliga hat der FC Augsburg am Abend in Frankfurt mit 4:1 gewonnen und damit erstmals in seiner Geschichte die Tabellenführung übernommen. Hamburg verlor gegen Mainz 0:5.
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2: Im Studio Frankfurt, Martina Rolke, guten Morgen. Auch in Ostbrandenburg haben Bürger und Politiker die Landtagswahl in Sachsen-Anhalt verfolgt. Obwohl die AfD die Wahl dort gewonnen hat, kann sie nicht ohne Koalitionspartner regieren. Der Landrat von Märkisch-Oderland, Gernot Schmidt von der SPD, sagte soeben dazu am Antennetelefon.
3: Jedes Bundesland tickt anders und jede Region tickt anders, aber der Wahlsieger hat einen klaren Regierungsauftrag. Er muss dies auch in politische Taten umsetzen. Und an den Wahlsieger liegt es jetzt, dass er auf andere zugeht, um eine Regierung zu bilden. Kein Land und keine Region und kein Landkreis kann es sich leisten, unregierbar dazustehen.
2: Auch im Landkreis Märkisch-Oderland arbeitet der Landrat in Sachfragen auf kommunaler Ebene mit der AfD zusammen. Autofahrer auf der B167 zwischen Wriezen und Bad Freienwalde brauchen ab heute Geduld. An der Brücke über den Landgraben in Höhe Altranft starten am Morgen umfangreiche Sanierungsarbeiten. Tino Schöning hat die Einzelheiten.
4: Der Grund für die Bauarbeiten sind deutliche Witterungsschäden. Der Landesbetrieb Straßenwesen muss Beton und Asphalt ausbessern, sowie den verrosteten Schutzanstrich erneuern, um das Bauwerk langfristig zu sichern. Die sonst dreispurige B167 wird im Baustellenbereich auf eine einzige Spur reduziert. Eine Baustellenampel regelt den Verkehr abwechselnd.
2: Bis zum 2. Oktober also Nadelöhr auf der B167 bei Altranft. Rund um den Scharmützelsee haben Radbegeisterte beim sogenannten Radscharmützel mitgemacht. Auf verschiedenen Strecken ging es um den See, sagt Michael Tobias vom Tourismusverein Scharmützelsee.
5: Ja, wichtig für uns ist, dass wir die Region erlebbar machen. Und Radscharmützel ist ein hervorragendes Format dafür, um alles, was wir in der Region bieten, auch mal anfahren zu können, die Region zu genießen. Und bei solchem Wetter ist es natürlich besonders hervorragend.
2: Tausende begeisterte Familien per Rad rund um den Scharmützelsee mit Antenne Brandenburg. Die Zeit 7.33 Uhr.
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6: Die Bäume sind noch grün, die Landschaften auch, aber an den Sonnenblumenfeldern, den Verblüten, an diesen hängenden, verdorrten Köppen, sieht man dann schon, ja, der Herbst kommt so langsam. Aktuell haben wir aber eigentlich fast so ein kleines Aufbäumen des Sommers nochmal. Spätsommer, 19 bis 25 Grad kriegen wir nämlich heute. Und es gibt einen Mix aus Wolken und viel Sonne, aber auch hin und wieder zum Mittag hin so einen kleinen Schauer, der da mal vorbeikommt. Ist immer noch nicht weiter wild. Und morgen dann wurden die Werte nochmal korrigiert zwischen 25 und 30 Grad. Was? Also mal ganz kurz einen Badeanzug rausholen.
7: Natürlich.
6: Vielleicht. Ein Sonne-Wolken-Mix, meistens trocken, aber auch da Regenschauer und Gewitter möglich.
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6: Vorsicht auf der A115, Dreieck Nutetal Richtung Dreieck Funkturm. Zwischen Saarmund und Potsdam-Drewitz haben wir gerade Gegenstände. Die liegen auf der linken Spur. Und im Stadtverkehr Berlin dauert es gerade ein bisschen länger. Abschnittsweise auf der A100 Richtung Wedding ab Gradestraße. Ab dem Dreieck Charlottenburg Richtung Treptow und auch auf der AWOS ab Dreilinden stadteinwärts. Und geblitzt wird heute Morgen auf der Wittstocker Straße in Küritz. Danke an Eugen fürs Bescheid sagen. Gute Fahrt.
7: Um 7.34 Uhr.
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7: Musik ist ja immer ganz viel Bauchgefühl. Mhm. Und manchmal kann man gar nicht so richtig erklären, warum man einen Song toll findet. Ja. Warum der irgendwas auslöst in dir. Es ist einfach so. Und so geht es Renate aus Rangsdorf mit diesem Titel hier. 5 Miles Out von Mike Oldfield und Maggie Reilly.
8: Na, weil es einfach ein toller Song ist und weil man den lange nicht gehört hat. Erinnert mich halt an meine Jugend.

0: Guten Morgen.
1: 7.42 Uhr haben wir es, hier ist Antenne Brandenburg.
0: So, und jetzt bitte nicht missverstehen, wenn wir von Kneipen sprechen, meinen wir nicht.
2: Die kleine Kneipe in unserer Straße.
0: Obwohl es so schön ist. Nein, wir meinen das Kneipen, also mit den nackten Füßen ins kalte Wasser.
1: Wow. Ganz genau. Und an der Grundschule in Freienstein bei Wittstock haben die Kinder jeden Morgen eine Kneippstunde. Die ist Kneipp-zertifiziert, die Grundschule. Es geht also ins kalte Nass und Antenne-Morgenreporter Ivo Ziemann ist hingefahren. Ivo, hast du dich da ins Becken getraut oder hast du kalte Füße bekommen und kneifst?
3: Ja, na klar, sehr witzig. Natürlich kneife ich nicht. Ich stehe jetzt davor, vor dem Kneippbecken. Genauer gesagt ist es hier direkt an der Schule eine richtige Anlage mit mehreren Kneippbecken. Auch einem Barfußpfad sehe ich. Also richtig schön angelegt. Ich bin aber auch nicht allein. Die Antonia ist da zu meiner Unterstützung. Und du sagst jetzt einfach rein.
4: Nein, natürlich nicht einfach rein. Wir müssen darauf achten, wenn wir das kalte Wasser betreten, dass wir dabei ausatmen am Anfang.
3: Das wird ja so schlimm. Okay, also ich gehe jetzt rein und atme aus.
4: Genau.
3: Ah, kalt.
4: Man darf das Atmen natürlich nicht vergessen. Ja, das ist ganz wichtig. Genau, wenn wir diese Hürde geschafft haben, dann laufen wir wie ein Storch durchs hohe Gras, was wir dann hier aber in Wasser tun. Es ist Brunnenwasser. Es hat ungefähr so 10, 9 Grad.
3: Jetzt kommen ja gleich auf die Kinder. Warum sollen die das machen hier?
4: Das Kneipen und vor allem die Wasseranwendung ist ein Reiz, den man ausübt und der stärkt das Immunsystem.
3: Die kreischen wahrscheinlich ein bisschen mehr als ich.
4: Natürlich nicht, die sind da tatsächlich sehr leise. Sie atmen sehr ruhig, so wie sie es machen sollen, wie sie es gelernt haben.
3: Okay, mir wird langsam kalt, ich komme raus. So, und schnell raus und abtrocknen, oder?
4: Abtrocknen nicht.
3: Wie?
4: Das heißt,
3: nicht.
4: Wir streifen jetzt das Wasser einfach von den Beinen mit unseren Händen ab. Und die Luft sorgt denn dafür, dass noch ein weiterer Moment Kältereiz bleibt.
3: Das ist super. Ich könnte mir was Warmes vorstellen. Jetzt ein Kaffee.
4: Ja, wir sind natürlich darauf bedacht, dass man auch sich gesund ernährt und auch Gesundes trinkt. Das heißt, wir machen dann halt Kräutertee.
3: Gut, dann ein Kräutertee.
0: Da muss er jetzt durch.
1: Habe ich die Enttäuschung gehört, liebe Stimmen?
0: Aber ich hab das wirklich mal im Urlaub gemacht, glaube ich. Im Urlaub war das. Es ist wirklich so, wenn du da reingehst, dass dir kurz so ein bisschen die Luft wegbleibt. Weil du denkst, hoha, das ist so ähnlich wie Eisbaden. Mhm. Ja, nicht ganz so krass. Aber
1: ausatmen hilft. Wer länger ausatmet, ist mutiger. Gibt's Studien drüber.
0: Generell im Leben.

0: Schönen guten Morgen.
1: Hier ist Antenne Brandenburg an Ihrem Montag.
0: Wir schenken Ihnen jede Woche eine E-Schwalbe im Wert von fast 6.000 Euro. Ja, haben Sie richtig gehört? So richtig in diesem Originalgelb, wie Sie sie kennen. Mm. Können Sie sich auch angucken in der Antenne-App. Und wir spielen drum kurz nach 9:30 wieder oder jetzt schon auf antennebrandenburg.de. Und was macht man dafür?
1: Dazu einfach unseren Song erkennen, den wir mit der Originalschwalbenhupe eben nachgehupt haben. Und Lothar aus Werder hat Ihnen das heute Morgen schon mal vorgemacht.
0: Was denkst du, was ist das?
2: Ja, ich denke, das ist Cyndi Lauper mit If You Wanna Have Fun.
0: Absolut richtig. Und das schaffen sie da auch. Bis um 10 noch mal eine Runde bei uns. Und dann Freitag kurz nach 7 geht die erste Schwalbe raus. 7.52 Uhr.
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1: Im Studio Arne Sprung. Schönen guten Morgen. Die AfD hat die Landtagswahl in Sachsen-Anhalt mit großem Vorsprung gewonnen, die absolute Mehrheit aber verpasst. Die Partei kommt auf 43,8%. Die CDU von Ministerpräsident Schulze erhält 17,2% der Stimmen. Die anderen Parteien, die es in den Landtag geschafft haben, SPD 9,3%, Grüne 8,9%, Linke 8,6% und BSW 5,3%. In Brandenburg sieht die SPD das Ergebnis der Wahl im Nachbarland als nicht zufriedenstellend an. Tilman Büttenbender berichtet.
2: Generalsekretär Fischer sagte dem RBB, man habe zwar besser abgeschnitten als vorhergesagt, dennoch sei es ein schlechtes Ergebnis für die Demokratie in Deutschland. Der Generalsekretär der CDU in Brandenburg, Brüning, sprach im RBB ebenfalls von einem nicht zufriedenstellenden Resultat, das aufgearbeitet werden müsse. Und für die Linke sagte die Brandenburger Landesparteichefin Slanina dem RBB, dieses Wahlergebnis sei kein Erfolg für keine demokratische Partei in diesem Land.
1: Im Fall der Sabotageaktionen gegen Stromleitungen in Brandenburg und Nordrhein-Westfalen sucht die Polizei weiter nach dem Tatverdächtigen. Ein Großeinsatz in NRW ist am Abend ergebnislos abgebrochen worden. Die Polizei hatte gestern weitere Details zu dem gesuchten Mann veröffentlicht. Inka Gluschke mit Einzelheiten.
3: Seit dem Wochenende geht die federführende Polizei in Nordrhein-Westfalen Hinweisen aus der Bevölkerung nach und hat Fotos des Mannes veröffentlicht. Die sind ebenfalls auf der Seite der Brandenburger Polizei zu finden. Der mutmaßliche Saboteur ist 48 Jahre alt und soll sich in Briefen zu den Angriffen auf Stromleitungen in Brandenburg und Nordrhein-Westfalen bekannt haben. Demnach begründet er die Angriffe mit der Schädlichkeit fossiler Energien. In der Nähe der angegriffenen Anlagen liegen Braunkohletagebaue.
1: In Cottbus ist zum ersten Mal der neu aufgelegte Brandenburgische Kunstpreis verliehen worden. Er ging an drei zeitgenössische Künstler. Außerdem wurde im Landesmuseum für moderne Kunst ein Ehrenpreis vergeben. Antennereporter Daniel Mastow berichtet.
4: Nicht nur der Ort der Verleihung ist neu. Künftig soll der Brandenburgische Kunstpreis auch nicht mehr jährlich, sondern nur noch alle 2 Jahre vergeben werden. Für den neu aufgelegten Kunstpreis waren 166 Bewerbungen eingegangen. Ausgewählt wurden Marin Strack, die aus Alltagsgegenständen Kunst macht, der für seine Küchenrollenbilder bekannte Maler Peter Rohn, sowie Gabriele Consor, die durch Mitmachtkunstprojekte bekannt wurde. Einen Ehrenpreis für ihr Lebenswerk bekam die 90-jährige Textilkünstlerin Christa Jeitner.
1: In der Fußball-Bundesliga hat der FC Augsburg am Abend in Frankfurt mit 4:1 gewonnen und damit erstmals in seiner Geschichte die Tabellenführung übernommen. Hamburg hat gegen Mainz 0:5 verloren. In der Handball-Bundesliga haben die Füchse Berlin in Stuttgart mit 34:33 gewonnen und die Eisbären Berlin haben in der Eishockey-Champions League beim Schweizer Club Davos mit 2:8 verloren. Soweit die Antenne Brandenburg Nachrichten. 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
5: Danke, Arne.
1: Gerne.
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6: Was sagt eigentlich deine Körpertemperatur? Vorhin warst du eine Frostbeule heute früh.
5: Jetzt bin ich kurz vor 42 Grad. Also es wird langsam wärmer, finde ich.
6: Das ist lustig, aber schon ein bisschen gearbeitet. Temperaturen haben sich kaum verändert draußen.
5: Keine Ahnung.
6: Alles nur Einbildung.
5: Es ist die Musik.
6: Genau. Wir haben 8 Grad aktuell in Luckenwalde, 9 in Fürstenberg, 11 Grad in Müncheberg und kriegen heute auch noch bis zu 25 Grad. Und Sonne und Wolken, die wechseln sich immer mal so phasenweise ab. Über Mittag kann man Regenwolke vorbeihuschen, aber nicht weiter wild. Und morgen, da gibt's auch wieder einen Sonne-Wolken-Mix und sogar 23 bis 30 Grad. Das ist völlig absurd. Das ist wirklich nur mal kurz der Sommer da, bevor es dann am Mittwoch wieder runtergeht, Richtung 22 Grad. Hier und da morgen aber auch mal ein Regenschauer oder ein Gewitter möglich. Vielleicht sind die für die Abkühlung dann zuständig.
5: Nennen wir es Serbst. Mischung aus Sommer und Herbst.
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6: Kann ich aussprechen. Vorsicht auf der A10, östlicher Berliner Ring Richtung Dreieck Spreeau. Zwischen Hohenschönhausen und Marzahn, da haben wir gerade Gegenstände auf der Straße. Und auf der A10, westlicher Berliner Ring Richtung Dreieck Havelland, 10 Minuten Baustellenstau zwischen Großkreuz und Föben. Stadtverkehr Berlin, hier dauert es länger auf der A100 Richtung Wedding ab Gradestraße, Richtung Treptow ab Detmolder Straße und auf der A115 ab Dreilinden stadteinwärts auch mit ein bisschen mehr Zeitplan. Geblitzt wird auch und zwar auf der Wittstocker Straße in Küritz und damit gute Fahrt in den Montag.
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5: Also wenn du es nicht Serbst nennen möchtest, kannst du auch Homma dazu sagen, wenn dir es lieber ist. Herbst-Sommer-Mischung, verstehst du?
7: Hommer. Och, blöd.
5: Herbst. Vielleicht finden Sie ein schönes Wort für diese Mischung aus Sommer und Herbst. Schicken Sie gerne eine Studionachricht über die Antenne-App oder rufen Sie an 0331 70 98 100. Moin.
7: Morgen.

0: Antenne Brandenburg um 11 nach 8. Guten Morgen.
1: Guten Morgen.
0: Danke übrigens, Elke. Sie will unseren Streit schlichten. Wir haben uns gerade unterhalten darüber, wie wir das jetzt hier nennen, mit diesem Wetter hin und her.
1: Ja.
0: Serbst oder Hommer. Und Elke hat geschrieben, mein Gott, es ist Altweibersommer.
1: Ja, und was ist mit den jungen Herren? Wann haben die mal ihre Jahreszeit?
0: Jetzt fängst du schon wieder an. Jetzt kannst du doch einmal zufrieden sein. Es ist Altweibersommer.
1: Ja,
0: und ja, stimmt, wir sind selber nicht drauf gekommen. So, zum nächsten.
1: Wir beruhigen uns wieder, atmen ganz tief.
0: Genau, und haben jetzt was zum Schmunzeln. Unser Brandenburger Lieblingspärchen, Heike und Jörg, die sich ja auch oft in der Wolle haben.
1: Und auch ganz tief atmen, und zwar?
0: Genau, die probieren jetzt was aus, nämlich Yoga. Aber ob das bei den beiden auch wirklich eine Zukunft hat?
1: Naja.
2: Heike und Jörg. Zwei von hier, wie du und ich.
3: Los, Jörg, wir machen das jetzt mal zusammen. Eine Runde Yoga, das soll entspannen.
4: Heike, ich bin entspannt. Ich sitze seit 20 Minuten auf der Couch.
3: Mann, durch Yoga soll man seine innere Mitte finden.
4: Okay, ich hab die zwar noch nie vermisst, aber gut, dann lass uns mal die innere Mitte finden.
3: Also, erste Übung, der Baum. Ihr kickt so, Bein anwinkeln, Gleichgewicht halten.
4: Kick mal, das kann ich.
3: Du wackelst.
4: Ich bin halt eine Birke bei Windstärke 8.
3: So, jetzt, warte, hinlegen. Die Cobra im Liegen. Oberkörper annehmen.
4: So?
3: Nee, Jörgi, ich hab gesagt eine Kobra und nicht ein Walross. Also, letzte Übung, der Krieger. Stark, mutig und stolz.
4: Au, oh Jott, ist das Stechen im Rücken normal oder hab ich gerade einen Bandscheibenvorfall?
3: Ach Mann, Jörgi, dann machen wir jetzt halt nur noch eine Schlussmeditation. Hinlegen, tief ein und ausatmen.
4: Also, Heike, ich atme seit über 50 Jahren nonstop. Da brauche ich keine Übung für.
3: Ist klar, du Experte.

0: Starker Song von Genesis hier auf Antenne Brandenburg um 8.22 Uhr an diesem besonderen Montagmorgen, wo es wahrscheinlich auch bei Ihnen ein großes Thema gibt, entweder in der Kantine, im Auto oder noch zu Hause. Die Landtagswahl in Sachsen-Anhalt, 43,8% für die AfD, das steht heute fest. Arne Sprung aus den Antennennachrichten, wie geht's denn jetzt eigentlich weiter in Sachsen-Anhalt? Das fragen sich ja auch viele, wann kommt der Ministerpräsident und vor allen Dingen, wer wird es sein?
1: Ja, das ist genau die Frage. Da wird es jetzt sicherlich viele Diskussionen und Gespräche hinter verschlossenen Türen geben. Klar ist, die AfD hat alleine nicht genug Stimmen für eine Regierung. CDU, Linke, SPD und Grüne zusammen auch nicht. Jetzt kommt es auf das BSW an. Das hatte gestern Abend schon mal die Bereitschaft zur Zusammenarbeit mit der AfD signalisiert. AfD-Spitzenkandidat Siegmund hat es aber erstmal abgelehnt. Er wolle keine Kompromisse für eine Koalition eingehen.
0: Ja, gibt es denn irgendwie eine Deadline? Also wann muss denn der neue Ministerpräsident feststehen?
1: Ja, da gibt es tatsächlich keinen konkreten Zeitplan. Vorgeschrieben ist, dass der neue Landtag spätestens am 30. Tag nach der Wahl zusammentritt. Das wäre der 6. Oktober. Muss aber nicht zwingend gleich ein neuer Ministerpräsident gewählt werden. Dafür gibt es keine Frist. Die bisherige Regierung bleibt geschäftsführend im Amt, bis so eine neue gewählt ist.
0: Kann also theoretisch noch bis nächstes Jahr dauern.
1: Mhm.
0: Okay, Dankeschön, Arne. Alle Entwicklungen dazu natürlich auch bei uns in den Nachrichten. Jetzt ist es 8.23 Uhr.
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1: Im Studio Ronald Schleif. Guten Morgen. Ein schlechtes Ergebnis für die Demokratie in Deutschland. So hat Brandenburgs SPD-Generalsekretär Fischer die Landtagswahl in Sachsen-Anhalt kommentiert. Die AfD hatte dort mit großem Vorsprung gewonnen, die absolute Mehrheit aber verpasst. Die Partei kommt auf 43,8%. Die CDU von Ministerpräsident Schulze erhält 17,2% der Stimmen. Außerdem im künftigen Landtag SPD, Grüne, Linke und knapp das BSW. Nach dem Hackerangriff auf die Berliner Verwaltung wurden weitere gestohlene Dateien veröffentlicht. Laut Senatskanzlei handelt es sich unter anderem um Benutzernamen und Passwörter. Betroffene würden informiert, hieß es. In der Fußball-Bundesliga hat der FC Augsburg am Abend in Frankfurt mit 4:1 gewonnen und damit erstmals in seiner Geschichte die Tabellenführung übernommen. Hamburg verlor gegen Mainz 0:5.
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2: Im Studio Frankfurt, Martina Rolke, guten Morgen. Auch im Osten Brandenburgs haben Bürger und Politiker die Landtagswahl in Sachsen-Anhalt verfolgt. Obwohl die AfD die Wahl gewonnen hat, kann sie nicht ohne Koalitionspartner regieren. Wie die Zusammenarbeit mit der AfD bisher regional im Kreistag funktioniert, dazu der Landrat von Märkisch-Oderland Gernot Schmidt von der SPD.
3: Wir haben im Landkreis, auch besonders im Kreistag, immer um die Sachthemen gerungen. Es gab nie eine Ausgrenzung, denn jede Partei und jede Fraktion im Kreistag hat ja auch die ihr zustehenden demokratischen Rechte. Und wir haben auch teilweise sehr gegensätzliche Meinungen. Wir haben aber auch Abstimmungen gehabt, in der wir einheitlich eine gleiche Position haben. Ich denke da besonders an die Gesundheitspolitik.
2: Es muss auf jeden Fall bald eine regierungsfähige Mehrheit in Sachsen-Anhalt zustande kommen, damit es keinen Stillstand gibt, so der MOL-Landrat weiter. Carina Dork, die Landrätin der Uckermark von der CDU, mahnt gerade in der Bundespolitik einen Richtungswechsel an.
4: Auch wenn das immer keiner hören möchte, wenn man sieht, dass die Jugend AfD wählt, dann muss man sich doch die Frage stellen, warum ist das so? Und wenn die Zukunftsperspektive der Jugend derzeit mehr oder weniger wirtschaftlicher Abschwung, den wir gerade sehen, ist und eine Vorbereitung auf einen möglichen Krieg mit Russland, dann ist das keine Zukunftsperspektive, die für die Menschen insgesamt und insbesondere für die Jugend attraktiv ist.
2: Gerade im Hinblick auf die Wahlen in Mecklenburg-Vorpommern und Berlin in 14 Tagen müssen andere Signale aus dem Bund kommen, so Carina Dork. Autofahrer auf der B167 zwischen Wriezen und Bad Freienwalde müssen sich auf Staus einstellen. An der Brücke über den Landgraben in Höhe Alte Ranft starten jetzt am Morgen umfangreiche Sanierungsarbeiten. Bis zum 2. Oktober also ein Nadelöhr auf der B167 bei Alt Ranft. Mehr zum Verkehr gleich bei Annelie, 8.33 Uhr.
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5: Wenn Sie noch mal heute Nachmittag oder auch morgen, denn das ist noch besser, die Sommerklamotte ausführen wollen, die kurze Hosen, die Flipflops, bitte sehr, tun Sie sich keinen Zwang an. Danach am Mittwoch wird es ziemlich wieder herbstlich, aber heute kriegen wir 19 bis 25 Grad. Mag man jetzt kaum glauben, wir haben aktuell um die 10, 11 Grad. Ne? Und Sonne und Wolken gibt es abwechselnd. Kleiner Schauer kann über Mittag möglich sein, aber nicht weiter wild. Und morgen da 25 bis 30 Grad, also fast noch mal Schwitzewetter.
6: Deswegen sind gerade alle erkältet, wegen diesem Hin und Her.
5: Ja, warte mal ab, was am Mittwoch los ist. Oh, es wird wieder so kalt.
6: Nein.
5: Morgen kann dann übrigens auch mal ein kleines Gewitter dabei sein. Auch das kann uns ärgern.
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5: Da haben wir die A10 nördlicher Berliner Ring Richtung Dreieck-Havelland im Kreuz Oranienburg. Auf der Überleitung zur A111 liegt gerade ein totes Tier auf der rechten Spur. Dann auf der A10 westlicher Berliner Ring Richtung Dreieck-Havelland Baustellenstau, 10 Minuten zwischen Großkreuz und Föben. Und auf der A24 Richtung Hamburg haben wir Gegenstände zwischen Pritzwalk und Mainburg. Weiter geht's im Stadtverkehr Berlin. Mehr Zeit einplanen auf der A100 Richtung Wedding ab Gradestraße sowie Richtung Treptow ab Detmolder Straße. Und Geduld brauchen Sie auch auf der A115 ab Dreilinden stadteinwärts. Hier ist es heute Morgen eine halbe Stunde länger. Dann haben wir Anrufe gekriegt, einmal von Peter auf der A10 Richtung Frankfurt-Oder, kurz nach dem Dreieck Nutetal. Da wird ein Blitzer aufgestellt. Auch geblitzt wird auf der B169 zwischen Schwarzheide und Senftenberg, sagt Marion. Und auch auf der Wittstocker Straße in Küritz, teure Fotos. Kommen Sie gut an.
6: 8.35 Uhr.
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6: Schönen Montag und denken Sie dran, auch wenn Ihr Gummibaum auf der Arbeit noch so schön ist.
7: Nicht anfassen, ansonsten eine Pflanze nimmt sowas übel, wenn man jetzt immer wieder dran rumtatscht.
6: Mann doch.

0: Dass man ab und zu im Leben mal ins kalte Wasser geworfen wird, das haben sicherlich einige von Ihnen schon erlebt. In der Schule in Freienstein, in der Grundschule am Wall, erleben das die Kinder jeden Tag.
1: Das kalte Wasser. Es ist nämlich eine Kneipschule. Vor dem Unterricht wird gekneipt. Und auch Antenne-Morgenreporter Ivo Ziemann ist heute Ivo Ziehausmann. Hat die Socken sich ausgeschält und die Füße schon drin im Wasser, oder?
2: Nee, weit gefehlt. Jetzt sind die Arme drin, denn zum Kneipen gehört auch das Armbad. Und da habe ich den Arm drin. Das ist so ein badewannengroßes Becken mit kaltem Wasser, wo ich den Arm schon drin habe. Hier schwimmt ein Thermometer, eine lustige Schildkröte. Das ist bei, Johann, hilf mir, bei wie viel sind wir?
3: 12 Grad.
2: Okay. Ja, Johann und Valerie war das, nicht? Sind nämlich bei mir als Unterstützung. Ja, was muss ich überhaupt genau machen? Also ich tunk hier so rein, aber erklärt mir mal, was muss ich machen?
3: Also man muss erstmal die Arme nicht verschränken, sondern einen anderen Griff, so einen Kneippgriff machen, dass man eintauchen kann. Die Kälte hält auch fit am Tag und dann hat man mehr Emotionen.
2: Das macht richtig wach wahrscheinlich, oder?
3: Ja.
2: Findest du es nicht kalt?
3: Nein, man gewöhnt sich dran.
2: Okay, gut. Was ist besser, Kneipen oder Mathe?
3: Kneipen.
2: Was sagst du, Valerie?
3: Ja, auch Kneipen. Weil Mathe ist ein bisschen anstrengender.
2: Valerie legt jetzt noch richtig los hier. Die macht sich noch ihr Gesicht. Tuckst du das richtig ein? Was machst du jetzt?
3: Ja, ich mache das Gesicht jetzt in das Wasser rein. Dann mache ich die Augen, blinze ich mit den Augen im Wasser. Habt ihr auch manchmal offen. Wenn man sich dran gewöhnt, dann geht's.
2: Hart nehmen die Kids hier. Also bin ich nicht. Beim Kopf hört der Spaß auf.
0: Ja, aber ich kann mir schon vorstellen, wenn du Montag nicht richtig wach wirst, montags morgens, wenn du Kopf in kaltes Wasser, zack.
1: Ja? Okay, noch ein bisschen sanfter, oder? So mit so einem lauwarmen Kaffee oder so?
0: Ich habe zum Abtrocknen habe ich jetzt noch was. Einen schönen kleinen Walzer. Von Ziel. 1, 2, 3. Guten Morgen.

0: Das denke ich auch jedes Mal, wenn wir Montag früh hierher kommen. Herzlich willkommen in meiner zweiten Familie.
1: Ach so.
0: Ja, Sie und wir. Es ist so schön, dass Sie wieder da sind. Antenne Brandenburg an Ihrer Seite. Guten Morgen.
1: Guten Morgen, schönen Montag.
0: Und wenn ich von meiner E-Schwalbe absteige, dann sagen die meisten etwa das hier.
2: Voll geil. Finde ich richtig, richtig cool.
1: Ja, und was Sie überraschen wird, die meinen nicht dich, Markus.
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0: Nein, natürlich meinen Sie die E-Schwalbe. Sieht ja auch wirklich cool aus, ja. Also in schicken Sonnenorange, in Gelb, ja, und fährt 45 km/h. Man sitzt gemütlich drauf und kann damit zur Arbeit düsen oder auch zum Baden, je nachdem,
1: ja,
0: was man möchte.
1: Tauschbaren Akku hat sie auch, ne?
0: Genau.
1: Fast 6.000 Euro und auch Carina aus Potsdam will sie unbedingt haben.
4: Für die super schicke gelbe Schwalbe und ich wollte mich da vielleicht ja mal in den Lostopf katapultieren, wenn ich dann überhaupt richtig liege.
0: Na, gucken wir mal, ob das klappt. Und, was war's?
4: Also, ich bin der Meinung, ich habe Blinding Lights von The Weeknd gehört.
0: Das ist richtig!
4: Ja!
0: Und damit hat's Carina auf die Gewinnerliste für Freitag 7 Uhr geschafft. Können Sie auch. Nächste Runde um kurz nach 11.
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0: 8.52 Uhr.
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1: Mit Arne Sprung im Studio. Schönen guten Morgen. Die AfD hat die Landtagswahl in Sachsen-Anhalt mit großem Vorsprung gewonnen, die absolute Mehrheit aber verpasst. Die Partei kommt laut dem vorläufigen amtlichen Ergebnis auf 43,8%, mehr als doppelt so viel wie vor 5 Jahren. Aus Magdeburg, Guido Hensch.
2: Die CDU um den amtierenden Ministerpräsidenten Sven Schulze stürzt dagegen dramatisch ab und landet nur noch bei 17%. Wie schon in den letzten Jahren werden wieder insgesamt 6 Parteien im Magdeburger Landtag vertreten sein. Neben der SPD, den Grünen und den Linken ersetzt das BSW die aktuell noch mitregierende FDP. Für den Wahlsieger AfD reicht es aber nicht zu einer absoluten Mehrheit. Sie holt 39 von 83 zu verteilenden Sitzen. Eine Alleinregierung scheint aktuell nicht möglich, aber das BSW hat noch direkt am Abend Gesprächsbereitschaft signalisiert.
1: Der Brandenburger SPD-Generalsekretär Fischer sagte dem RBB, die SPD in Sachsen-Anhalt habe besser abgeschnitten als vorhergesagt, aber
3: klar ist, das ist ein ziemlich schlechtes Ergebnis auch für die Demokratie insgesamt in Deutschland. Und insofern müssen wir das natürlich verdammt ernst nehmen und müssen darum ringen, dass wir in der Gesamtaufstellung, dass wir im Bund, dass wir in den Ländern wieder dazu kommen, dass Deutschland vorangebracht wird, dass wir wieder Wirtschaftswachstum kriegen, dass die Jobs wieder sicher sind und dass die AfD in ihren Umfragen wieder kleiner wird.
1: Der Generalsekretär der Brandenburger CDU Brüning sagte dem RBB zum Abschneiden seiner Partei:
4: Das ist grundsätzlich kein guter Abend für die CDU und natürlich auch kein zufriedenstellendes Ergebnis, auch für die Wahlkämpfer in Sachsen-Anhalt, die einen wirklich sehr, sehr guten Wahlkampf gemacht haben. Aber trotzdem, das Wahlergebnis muss in der gesamten Partei aufgearbeitet werden. Wir leisten derzeit, denke ich, eine sehr vertrauensvolle, gute Zusammenarbeit mit der SPD. Auf Landesebene, unsere 3 Minister sind jeden Tag unterwegs und ich denke, mit Präsenz, mit guter Arbeit schauen wir, dass wir es in 3 Jahren hinbekommen.
1: Nach dem Hackerangriff auf die Berliner Verwaltung haben Hacker weitere gestohlene Dateien ins Netz gestellt. Laut Senatskanzlei handelt es sich unter anderem um Nutzernamen und Passwörter. Betroffene würden informiert, hieß es. Steve Neuwirth mit Einzelheiten.
5: Die zuständige Senatsverwaltung für Stadtentwicklung, Bauen und Wohnen erklärte, sie habe die bereits getroffenen Maßnahmen noch einmal überprüft und vorsorglich in einigen Aspekten nachgeschärft. Das könne noch einmal kurzfristig zu Einschränkungen führen. Die Hacker hatten am Freitagnachmittag ein erstes Paket mit über 1,4 Millionen Dateien ins Netz gestellt. Sie waren beim Cyberangriff Mitte August abgegriffen worden. Nach Medienberichten könnten darunter auch sensible Informationen zu kritischer Infrastruktur, Rüstungsunternehmen und der Bundeswehr sein.
1: Wieder ein Problem an einem Umspannwerk, diesmal in Berlin. In Tiergarten hat es in der Nacht an einer Anlage gebrannt. Ein Feuerwehrsprecher sagte dem RBB, das Feuer sei auf einer Baustelle ausgebrochen und habe auf das Umspannwerk in der Nähe übergegriffen. Laut der Polizei suchen jetzt Brandermittler nach der Ursache. An der Fassade des Umspannwerks sollen Beschädigungen sichtbar sein. Durch das Feuer und Löschwasser seien einzelne Störungen in der Stromversorgung möglich. Soweit die Antenne Brandenburg Nachrichten. 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
6: Ach, warum soll es dem Wetter anders gehen als uns an einem Montag? So richtig entschieden, was es nur wird, hat es noch nicht. Hochdruckgebiet, Uli ist nämlich da, macht warme 19 bis 25 Grad. Und es gibt Wolken, immer mal wieder Sonne und einen leichten Regenschauer auch so über die Mittagsstunden, bevor es am Abend dann wieder blauer Himmel wird. Also ein bisschen durcheinander und ein bisschen unentschlossen noch. Und morgen ein Sonne-Wolken-Mix wieder, auch mal ein kleinerer Regenschauer oder auch ein Gewitter dabei, denn wir bekommen, man höre und staune, 25 bis 30 Grad morgen. Wo kommen die denn auf einmal her?
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6: Und da haben wir auf der A10 westlicher Berliner Ring Richtung Dreieck Havelland 10 Minuten Baustellenstau. Die gibt es zwischen Großkreuz und Vöben. Dann eine Sperrung im Landkreis Spree-Neiße, die Großbresener Straße zwischen Guben und Großbresen dicht. Und im Landkreis Märkisch-Oderland auf der Straße zwischen dem Abzweig nach Seeberg-Siedlung und Marzahn. Hier gibt es eine ungesicherte Unfallstelle. Stadtverkehr Berlin, länger dauert es gerade auf der A100 Richtung Wedding ab Gradestraße, Richtung Treptow ab Detmolder Straße und Geduld brauchen Sie auch auf der A115 ab Dreilinden stadteinwärts. Heute Morgen sind es hier 20 Minuten und eine halbe Stunde habe ich noch zu bieten auf der A111 zwischen Stolpe und Weidmannslusterdamm. Geblitzt wird heute Morgen zum Beispiel auf der A10 Richtung Frankfurt-Oder, kurz hinterm Dreieck Nutetal und auf der B169 zwischen Schwarzheide und Senftenberg. Gute Fahrt!
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7: Ja, das Wetter hin und her, ich habe es ja schon ab und zu mal erwähnt heute Morgen, das macht krank. Allen Erkälteten gute Besserung. Bei uns haben wir auch alle flach gelegen. Erst die Kleine, dann meine Frau, mein mittlerer Sohn, dann ich. Aber geholfen hat übrigens...
6: Hackfleisch mit viel Zwiebel.
7: Nein, lässt du mich mal ausreden. Geholfen hat Ingwer mit Zitrone. Moment, das kennt man ja. Aber als Clou hatte ich noch vom Abend davor... Da hatten wir beim Asiaten bestellt, Wasabi und gehackten Knoblauch. Und das war wirklich, glaube ich, der Gamechanger am Ende. Das habe ich mit in diesen Tee reingemacht.
6: Und was sagt deine Frau jetzt zu dir oder redet ihr gar nicht mehr miteinander?
7: Also, ich weiß gar nicht, wo sie hin ist. Ich muss erst mal gucken.

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1: So wie gestern in Sachsen-Anhalt wird am 20. September ja auch in Mecklenburg-Vorpommern und in Berlin gewählt. Aber Verantwortung für Land, Stadt und Gesellschaft wird ja nicht nur an der Wahlurne übernommen. In dieser Woche erzählen Menschen aus Berlin und Brandenburg in den Worten auf den Weg von ihrem ehrenamtlichen Engagement. Heute Pfarrerin Barbara Manterfeld-Wormit, Rundfunkbeauftragte der Evangelischen Kirche Berlin-Brandenburg, Schlesische Oberlausitz.
2: Wie ist die Stimmung in unserem Land? Selten wird nach Sorgen und Nöten der Bevölkerung so intensiv gefragt, wie gerade jetzt, wenn gewählt wird. Und klar, die Stimmung ist nicht gut. Selten, dass einer der Befragten auf der Straße sagt, mir geht's gut, ich bin wunschlos glücklich. Aber tatsächlich, einmal passiert in Sachsen-Anhalt. Das Video wurde munter geteilt auf Social Media. Vielmehr aber wird geschimpft, gemeckert, sich gesorgt, zuweilen auch gebrüllt. Der Tenor bei vielen, so kann es nicht weitergehen. Wie dann, frage ich mich, und fand den Kommentar genial, den einer mutig unter einen der vielen Hass- und Meckerkommentare ins Netz gesetzt hatte. Er bestand aus einer Frage. Und was tust du so für die Hoffnung? Ich finde den Satz genial. Er blitzt in meinem Kopf immer dann auf, wenn ich mir selber gerade Sätze zurechtlege wie, das geht so aber wirklich gar nicht. Warum können die nicht? Man müsste doch endlich... Dann höre ich innerlich ein Stopp. Rückfrage an mich

Auch beides, Teilhabe und Beteiligung. Was tust du so für die Hoffnung? Ein Satz, den Jesus gesagt haben könnte. Von ihm wurde erwartet, dass er alles besser macht als die da oben. Menschen gesund, Tote lebendig, Hungrige satt, Unterdrückte frei. Interessant ist, wenn andere mit einem Anliegen zu ihm kamen, reagierte er oft mit einer Gegenfrage. Was willst du, dass ich dir tue? Er half und heilte, aber selten ohne Hinweis darauf, dass Hilfe keine Einbahnstraße ist. Geh und tu selber etwas, würde Jesus wohl heute sagen. Für die

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0: Ja, wenn ein Mensch kurze Zeit lebt, dann möchte er nicht ewig lange Baustellen auf der Autobahn stehen.
1: Oh Gott.
0: Aber es geht auch anders. Richtig mit Turbo.
1: Ah.
0: Auf einer Brandenburger Baustelle tatsächlich soll ab heute auf der A12 bei Fürstenwalde Sonderschicht gefahren werden. Martina Rolke aus unserem Frankfurter Studio. Was passiert denn da genau?
2: Tja, da wird in die Hände gespuckt. Wir steigern die Schnelligkeit beim Bauen. Ab heute wird 6 Tage lang ohne Pause durchgearbeitet. Es soll nämlich auf 10 Kilometern die neue Betondecke eingebaut werden. Für uns Autofahrer ist das natürlich spannend anzusehen, wenn nachts alles leuchtet und sich alles bewegt. Aber trotzdem ändert sich erstmal nichts an der Sperrung der Spuren Richtung Frankfurt.
0: Tja, die Baustelle geht über 2 Jahre. Und jetzt halten Sie sich fest, die Bauzeit verkürzt sich dadurch immerhin um 2 Wochen.
1: Das ist ein Witz. Was soll man da sagen?
0: Außer.
3: Ha! Don't give me that.

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1: Im Studio Ronald Schleif. Guten Morgen. Das Wahlergebnis muss in der gesamten Partei aufgearbeitet werden, so hat der Generalsekretär der Brandenburger CDU die Landtagswahl in Sachsen-Anhalt kommentiert. Dort hatte die AfD mit großem Vorsprung gewonnen, die absolute Mehrheit aber verpasst. Die Partei kommt auf 43,8% der Stimmen. Die CDU von Ministerpräsident Schulze erhält 17,2%. Außerdem im künftigen Landtag SPD, Grüne, Linke und knapp das BSW. In Berlin-Neukölln ist in der Nacht ein Mann erschossen worden. Die Tat passierte nach Angaben der Polizei in der Sonnenallee. Die mutmaßlichen Täter sind geflüchtet. Die Hintergründe sind noch unklar. In der Fußball-Bundesliga hat der FC Augsburg am Abend in Frankfurt mit 4:1 gewonnen und damit erstmals in seiner Geschichte die Tabellenführung übernommen. Hamburg verlor gegen Mainz 0:5.
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2: Im Studio Frankfurt Martina Reulke, guten Morgen. Auch im Osten Brandenburgs diskutieren Bürger und Politiker die Wahl in Sachsen-Anhalt. Obwohl die AfD die Wahl gewonnen hat, hat sie keine absolute Mehrheit. Carina Dörck, die Landrätin der Uckermark von der CDU, mahnt gerade in der Bundespolitik einen Richtungswechsel an.
3: Auch wenn das immer keiner hören möchte, wenn man sieht, dass die Jugend AfD wählt, dann muss man sich doch die Frage stellen, warum ist das so? Und wenn die Zukunftsperspektive der Jugend derzeit mehr oder weniger wirtschaftlicher Abschwung, den wir gerade sehen, ist und eine Vorbereitung auf einen möglichen Krieg mit Russland, dann ist das keine Zukunftsperspektive, die für die Menschen insgesamt und insbesondere für die Jugend attraktiv ist.
2: Im Hinblick auf die Wahlen in Mecklenburg-Vorpommern und Berlin in 14 Tagen müssen andere Signale aus dem Bund kommen, so Carina Dörck. Wie die Zusammenarbeit mit der AfD bisher im Kreistag funktioniert, dazu der Landrat von Märkisch-Oderland, Gernot Schmidt von der SPD.
4: Wir haben im Landkreis, auch besonders im Kreistag, immer um die Sachthemen gerungen. Es gab nie eine Ausgrenzung, denn jede Partei und jede Fraktion im Kreistag hat ja auch die ihr zustehenden demokratischen Rechte. Und wir haben auch teilweise sehr gegensätzliche Meinungen. Wir haben aber auch Abstimmungen gehabt, in der wir einheitlich eine gleiche Position haben. Ich denke da besonders an die Gesundheitspolitik.
2: Es muss auf jeden Fall bald eine regierungsfähige Mehrheit in Sachsen-Anhalt zustande kommen, damit es keinen Stillstand gibt, so der MOL-Landrat weiter. Nach einer Vandalismusattacke im Straßenbahndepot in Schöneiche musste eine der Bahnen vorerst aus dem Verkehr gezogen werden. Unbekannte drückten in der Nacht zum Sonntag ein Hallentor auf und besprühten das Fahrzeug auf großer Fläche mit Graffitis. Der Sachschaden liegt bei geschätzten 10.000 Euro. Von den Tätern fehlt bisher jede Spur. 9.33 Uhr.
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5: Das ist völlig absurd, was man morgens immer so anzieht und was man dann über den Tag so alles abwirft.
6: Ja, du bist zu einem wandelnden Garderobenständer.
5: Ne, frag mal meine Rückbank, wirklich. Alles. Also drei Strickjacken, eine Regenjacke, einmal Gummistiefel, ist wirklich alles dabei. Wir kriegen heute einen meist trockenen Mix aus Sonne und Wolken im Wechsel. Es kann aber über Mittag mal einen vereinzelten Schauer geben. 19 bis 25 Grad und morgen da 25 bis 30 Grad. Also schon wieder ein ordentlicher Unterschied und nochmal so ein richtiger Sommerausbruch. Auch dann gibt es Sonne und Wolken im Wechsel, kann dann aber auch mal wieder ein Gewitter geben oder einen Regenschauer. Und damit ist dann auch erklärt, warum wir dann mit den Temperaturen am Mittwoch wieder runterrutschen.
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5: Vorsicht auf der A24 in der Überfahrt zur westlichen A10. Da liegt ein toter Fuchs auf der Straße. Und im Landkreis Dahme-Mark auf der Töpferstraße zwischen, auf der Töpferstraße zwischen Luckenwalder Straße und Rudolf-Breitscheid-Straße. Hier ist Öl ausgelaufen. Stadtverkehr Berlin, länger dauert es gerade auf der A100 Richtung Wedding ab Gradestraße sowie Treptow ab Detmolder Straße. Und Geduld brauchen Sie auch 20 Minuten, nämlich auf der A115 ab Dreilinden stadteinwärts. Geblitzt wird heute Morgen auf der A10 Richtung Frankfurt-Oder, kurz hinter Dreieck Knutetal und auf der Wittstocker Straße in Küritz. Gute Fahrt.
6: Um 9.35 Uhr.
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6: Sie ist wirklich traumhaft, diese gelbe E-Schwalbe im Wert von 6.000 Euro. Kommen Sie auf die Gewinnerliste für Freitag und haben Sie die Chance damit, dieses coole Teil zu gewinnen.
5: Wir starten jetzt die Hithupe und Sie raten, welchen Song wir hier mit der Original-Schwalbenhupe nachgehupt haben.
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0: Giant Rooks, Slow Dance for a Minute. Jo, man muss ja auch nicht übertreiben im Tempo, ne?
1: Am Montag. Nee.
0: 9.43 Uhr, guten Morgen.
2: Morgen.
0: Klaus aus Dransdorf hört uns gerade bei der Arbeit. Was machst du genau, Klaus?
3: Ich bin Gemeindearbeiter und kratze gerade die Grünfläche sauber.
2: Oh,
0: sehr vorbildlich.
2: Wie schlimm ist es?
3: Naja, es ist nicht die beste Arbeit, aber ist gut.
0: Das glaube ich. Hast du Knieschoner?
3: Habe ich auch, ja.
0: Sehr gut.
2: Und hast du einen Tipp, wie man das zu Hause schnell wegkriegt, wenn man sowas auch zu Hause hat auf so einer Fläche?
3: Naja, ist eine Handarbeit, geht nicht anders eigentlich.
2: Okay.
3: Gifttuchung nicht verwenden vom Amt aus und ist ja dann halt wieder Umwelt zuliebe nicht zulässig.
0: Ach Mensch, ich würde es dir so gönnen, dass du in Zukunft vielleicht bald mit einer schicken gelben E-Schwalbe zur Arbeit fahren kannst, wo auch immer du hin musst.
3: Ja.
0: Und du bist jetzt kurz davor, schon mal auf die Gewinnerliste zu kommen für die Verlosung am Freitag. Wir brauchen nur noch von dir die Aussage, welcher Song hier mit der Hupe gehupt wurde. Wir hören es noch mal kurz.
3: Ja.
0: Was denkst du, was ist das?
3: Jump von Van Halen, würde ich sagen.
0: Jump von Van Halen, sagst du?
3: Ja.
0: Das ist richtig. Und damit kannst du kurz mal nach oben springen. Das ist auch gut, um das Kreuz zu entlassen und dich freuen. Du bist auf der Gewinnerliste und Freitag rufen wir vielleicht zurück.
3: Das wäre schön, danke.
0: Super, bleib noch kurz dran, ja?
3: Ja, alles klar, danke schön.
0: Bevor du dich wieder hinkniest.
3: Ich habe einen Schauer, ich stehe sogar. Also.
0: Ach, sehr schön, super.
2: Dann langer Stiel dran, ne?
3: Genau.
0: Schönes Weiterschaben, mach's gut.
3: Ja, danke.

0: Man guckt ja montags immer so, was steht noch so an die Woche, was steht im Handykalender. Mhm. Also bei uns steht dran, heute muss meine Frau zur Elternversammlung von der Kita. Ich muss morgen zur Schule meines Sohnes zur Elternversammlung. Mhm. Sag nicht, du hast keine Elternversammlung diese Woche.
1: Ich habe nächste Woche Elternversammlung.
0: Okay. Gut, dann würde ich vorschlagen, jeder zieht seine Elternversammlung durch und wir machen dann morgen früh wieder hier die Radioversammlung mit Ihnen gemeinsam und starten an den Dienstag.
1: Die machen wir auch gerne.
0: Ja, absolut. Das andere, naja. Wir sagen tschüss, Annelie Rienecker
1: und Markus Asmus.
0: Und René Hausmann freut sich schon auf Sie. Jetzt haben wir es 9.52 Uhr.
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1: Im Studio Arne Sprung. Schönen guten Tag. Ein schlechtes Ergebnis für die Demokratie in Deutschland. So hat Brandenburgs SPD-Generalsekretär Fischer die Landtagswahl in Sachsen-Anhalt kommentiert. Die AfD hatte dort mit großem Vorsprung gewonnen, die absolute Mehrheit aber verpasst. Die SPD-Vizevorsitzende im Bund, Köpping, hat inzwischen Konsequenzen in der Bundespolitik gefordert. Viele der Wähler der AfD hätten sich gegen die Politik der Bundesregierung gerichtet, sagte sie im rbb24-Inforadio. In Berlin müsse man hinhören, wo die Probleme der Bürgerinnen und Bürger seien. Als Beispiele nannte Köpping die geplante Abschaffung der sogenannten Rente mit 63 und die hohen Spritpreise. Die bewegten die Menschen tagtäglich an der Tankstelle, da müsse gehandelt werden.
2: Wir haben eine ganze Menge Reformen vor uns und da ist mir eben wichtig, als auch Vertreterin der Länder, dass wir tatsächlich hinhören, wo die Probleme und Sorgen der Bürgerinnen und Bürger liegen, weil die Länder das sehr klar adressieren. Reformen sollen gemacht werden, aber das, was die Menschen empfinden, sind Sparvorschläge und die gehen im Wesentlichen zulasten der Menschen und da müssen wir korrigieren. Und das hat die SPD-Spitze gestern auch schon in den ersten Interviews angekündigt.
1: Im Fall der Sabotageaktionen gegen Stromleitungen in Brandenburg und Nordrhein-Westfalen sucht die Polizei weiter nach dem Tatverdächtigen. Ein Großeinsatz in NRW ist am Abend ergebnislos abgebrochen worden. Die Polizei hatte gestern weitere Details zu dem gesuchten Mann veröffentlicht. Inka Gluschke mit Einzelheiten.
3: Seit dem Wochenende geht die federführende Polizei in Nordrhein-Westfalen Hinweisen aus der Bevölkerung nach und hat Fotos des Mannes veröffentlicht. Die sind ebenfalls auf der Seite der Brandenburger Polizei zu finden. Der mutmaßliche Saboteur ist 48 Jahre alt und soll sich in Briefen zu den Angriffen auf Stromleitungen in Brandenburg und Nordrhein-Westfalen bekannt haben. Demnach begründet er die Angriffe mit der Schädlichkeit fossiler Energien. In der Nähe der angegriffenen Anlagen liegen Braunkohletagebaue.
1: Die Bauarbeiten haben lange gedauert. Heute wird in Schönefeld die neue Anschlussstelle der A117 Waltersdorf Nord freigegeben. Damit werden die künftigen Gewerbegebiete östlich des Flughafens BER besser an das Straßennetz angebunden. Außerdem sollen Ortsteile vom Verkehr entlastet werden. Einzelheiten von Pocoinchoing.
4: Vor allem Waltersdorf soll von der neuen Anschlussstelle profitieren, denn etliche Autos rollen durch den Schönefelder Ortsteil auf dem Weg vom und zum Gewerbegebiet mit den großen Möbelhäusern Höffner und IKEA. Dafür hat die Gemeinde 29 Millionen Euro locker gemacht. Und das ist eine Besonderheit, denn finanziert werden Vorhaben rund um Autobahnen normalerweise vom Bund. Für das Geld wurde die Anschlussstelle selbst gebaut, sowie eine Erschließungsstraße, zwei neue Brücken und die Anbindung an einen Kreisverkehr.
1: In Berlin-Neukölln ist in der Nacht ein Mann erschossen worden. Die Tat passierte nach Angaben der Polizei in der Sonnenallee. Tim Korge berichtet.
5: Das Opfer starb trotz Wiederbelebungsversuchen noch auf dem Gehweg. Die mutmaßlichen Täter sind geflüchtet, die Hintergründe sind noch unklar. In den vergangenen Monaten hat es in Berlin so viele Gewaltvorfälle mit Schüssen gegeben, dass die Polizei die Sondereinheit Ferrum gegründet hat.
1: Soweit die Antenne Brandenburg Nachrichten. 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
6: Naja, ist heute so ein trockener Mix aus vielen Wolken und so ein bisschen Sonne. Temperaturen dazu bei 21 bis 25. In Berlin bei 22 Grad. Aktuelle Temperaturen, wir haben 12 Grad in Guteborn und Bestensee. 14 melden Fürstenberg und Lenzen und 16 Grad sind zur Stunde in Templin und Luckenwalde. Die Nacht ist erst klar oder gering bewölkt. Später gibt's ein paar Wolkenfelder. Es bleibt trocken und es wird wieder milder. Tiefstwerte liegen bei 16 bis 11, in Berlin bei 15 Grad. Morgen gibt's dann so einen Mix aus Sonne und kompakten Wolken. Dazu auch mal ein Schauer. Im Verlauf sogar einzelne Gewitter möglich. Temperaturen, boah, sommerlich heiß. 25 bis 30 Grad bekommen wir in Berlin, wenn es 28. Am Mittwoch dann wechselhaft mit vielen Wolken, wenig Sonne, Zeit und gebietsweise Regen, dabei dann wieder kühler.
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6: Der Blick auf die Straßen. Zur A10, hier östlicher Berliner Ring Richtung Dreieck Spreeau, blöd zwischen Hohenschönhausen und Marzahn blockiert ein defekter LKW die rechte Spur. Im Landkreis Teltow-Fläming auf der Landesstraße zwischen Ludwigsfelde und dem Abzweig nach Genshagen ist Öl ausgelaufen. Auch hier bitte besonders aufpassen. Und auch in Dahme-Mark ist auf der Töpferstraße zwischen Luckenwalder Straße und Rudolf-Breitscheid-Straße Öl ausgelaufen. Bitte besonders vorsichtig fahren. Stadtverkehr Berlin. Bisschen länger dauert's gerade auf der A100 Richtung Wedding ab Grade Straße sowie Richtung Treptow ab Detmolder Straße und Geduld brauchen Sie auch nochmal auf der A115 ab Drei Linden. Das Ganze stadteinwärts. Hier 20 Minuten mehr einplanen. So, und Blitzer stehen aktuell auf der A10 Richtung Frankfurt-Oder, kurz nach dem Dreieck Nutetal. Dann auf der A13 Richtung Berlin in Höhe Radeburg. Dankeschön an Frankie fürs Durchgeben. Gute Weiterfahrt, Frankie. Und auf der B169 haben wir einen zwischen Schwarzheide und Senftenberg. Staus, Blitzer und Entwarnungen können Sie uns gerne melden beim Antenne Verkehrsservice. Die Nummer 0331 70 98 101. Danke dafür und gute Fahrt.
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6: Ja, auf geht's in die Woche mit einem politischen Paukenschlag bei unseren Nachbarn in Sachsen-Anhalt. Die AfD gewinnt haushoch und in Brandenburg schauen jetzt natürlich alle ganz genau hin. Was AfD, SPD und BSW in Brandenburg aus diesem Ergebnis herauslesen, gleich hier bei uns.

0: Beatles, All You Need Is Love, gehört am Montagvormittag hier auf Antenne Brandenburg. Bestimmt auch Thema bei Ihnen im Büro heute oder vielleicht auch auf der Baustelle, die Wahl in Sachsen-Anhalt. Ergebnisse haben Sie ja mittlerweile alle x-mal gehört. Die AfD hat haushoch gewonnen. Schon ein Wink mit dem Zaunpfahl für Brandenburg, oder? Brandenburgs AfD-Landesvorsitzender René Springer sagt ja.
1: Wir nehmen das, was wir hier erlebt haben, die Erfahrungen mit nach Brandenburg. 2029 sind in Brandenburg Landtagswahlen. Und dann werden wir exakt das machen, was hier vorgearbeitet und vorgelebt wurde. Wir werden uns unser Land zurückholen.
0: Die SPD arbeitet die Hiobsbotschaft jetzt langsam auf und laut Brandenburgs Generalsekretär Kurt Fischer auch den falsch geführten Wahlkampf.
2: Uns ging es darum, möglichst die Menschen davon zu überzeugen, nicht AfD zu wählen und eben eine Mehrheit auf der demokratischen Seite zu gewinnen. Und da ging es ziemlich wenig in diesem Wahlkampf ehrlicherweise um Inhalte, sondern eben um diese Grundhaltung.
0: Ja, und nun abwarten, wer wird die Regierung stellen in Sachsen-Anhalt, wer wird Ministerpräsident und ja, zu wem klettert das BSW ins Boot? Brandenburgs Vorsitzende Friederika Bender sagt,
3: wir wollen mit wechselnden Mehrheiten hier arbeiten in Sachsen-Anhalt, zum Beispiel natürlich auch mit der AfD, wenn es darum geht, diese unsägliche, dumme Energiepolitik endlich anzugehen.

0: Dance with me, Alphaville. Und um die Band ist ja gerade ordentlich was los, ja. Nach dem Hin und Her um ihren abgesagten Auftritt beim Glücksgefühle-Festival gab es ja am Wochenende eine ziemlich coole Reaktion der Kollegen, muss man sagen. Mehrere Künstler haben einfach Alphavilles Forever Young gespielt als Zeichen der Solidarität. Und Sänger Marian Gold war dafür natürlich ziemlich überwältigt und spricht von einer unfassbaren Welle der Solidarität. Tja, vom Festival ausgeladen, dafür von den Kollegen gefeiert. Kann man auch mal so mit nach Hause nehmen, oder?
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0: Take it easy. Unser Motto für den Montag heute. Von Laidback, Bakerman. Aus den 80ern um genau 10.30 Uhr.
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2: Im Studio Frankfurt, Martina Rolke, guten Tag. Nach der Landtagswahl in Sachsen-Anhalt ist die AfD stärkste Kraft geworden. Allerdings hat sie keine absolute Mehrheit. Nun geht es um die Auswertung und die Frage, wie dort weiter regiert werden soll. Auch die Politiker in Brandenburg beschäftigen sich mit den Konsequenzen. Der Bundestagsabgeordnete aus Südbrandenburg, Christian Görke von der Linken, sagte am Morgen:
3: Also es bricht mir das Herz, es ist ein schwarzer Tag, nicht nur für Sachsen-Anhalt. Und da geht es mir gar nicht um unser Ergebnis, sondern um die Folgen, die dieses Ergebnis hat, dass zum ersten Mal eine gesichert rechtsextreme Partei nahe an einer absoluten Mehrheit ist.
2: Soweit Christian Görke, Wirtschaftspolitiker im Bundestag mit Mandat aus Südbrandenburg. Carina Dörck, die Landrätin der Uckermark von der CDU, mahnt gerade in der Bundespolitik einen Richtungswechsel an.
4: Auch wenn das immer keiner hören möchte, wenn man sieht, dass die Jugend AfD wählt, dann muss man sich doch die Frage stellen, warum ist das so? Und wenn die Zukunftsperspektive der Jugend derzeit mehr oder weniger wirtschaftlicher Abschwung, den wir gerade sehen, ist und eine Vorbereitung auf einen möglichen Krieg mit Russland, dann ist das keine Zukunftsperspektive, die für die Menschen insgesamt und insbesondere für die Jugend attraktiv ist.
2: Im Hinblick auf die Wahlen in Mecklenburg-Vorpommern und Berlin in 14 Tagen müssen auch andere Signale aus dem Bund kommen, so Dörck weiter. Der Landrat von Märkisch-Oderland, Gernot Schmidt von der SPD, sieht Handlungsbedarf auf Bundesebene.
5: Wir sind ja in vielen Punkten ja nicht selber Akteure, sondern setzen landes- und bundespolitische Vorgaben um. Aber dieses Wahlergebnis zeigt doch, dass ein großer Teil der Bevölkerung eine andere Bundesrepublik möchte und will. Und das muss man politisch in der Agenda bearbeiten.
2: Für das Bundesland Sachsen-Anhalt wünscht sich Gernot Schmidt eine schnelle Rückregierungsbildung, um handlungsfähig zu werden.
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2: Heute überwiegend ein trockener Mix aus vielen Wolken und etwas Sonne. Erwärmung auf 21 bis 25 Grad. Kommende Nacht erst klar oder gering bewölkt, dann ein paar Wolkenfelder. Es bleibt aber trocken bei 16 bis 11 Grad. Und morgen am Dienstag ein Mix aus Sonne und kompakteren Wolken. Dazu aber auch Schauer und vereinzelt Gewitter. Und richtig warm, 25 bis 30 Grad. Abschließend die Zeit 10.33 Uhr.
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0: Der Blick auf die Straßen. Wir schauen zunächst auf die A10, östlicher Berliner Ring Richtung Dreieck Spreeau. Hier blockiert zwischen Hohenschönhausen und Marzahn ein defekter LKW die rechte Spur. Auf der A10 westlicher Berliner Ring Richtung Dreieck Havelland gibt es zwischen Großkreuz und Vöben Stau an einer Baustelle. Hier dauert es aktuell 10 Minuten länger. Und in Brandenburg-Havel ist ab heute die B1 im Bereich Quenzbrücke wegen Bauarbeiten bis einschließlich 19. September gesperrt. Stadtverkehr Berlin, bisschen länger dauert es auf der A100 Richtung Wedding ab Gradestraße sowie Richtung Treptow ab Detmolder Straße. Und Geduld brauchen Sie gerade auf der A115 ab Dreilindenstadt einwärts. Hier dauert es 20 Minuten länger. Blitzer haben Sie uns auch noch gemeldet, und zwar von der A10 Richtung Frankfurt-Oder, kurz nach dem Dreieck Nutetal. Dann auf der A13 Richtung Berlin in Höhe Radeburg und auf der B169 blitzt es zwischen Schwarzheide und Senftenberg. Staus, Blitzer und Entwarnungen können Sie gerne melden beim Antenne Verkehrsservice. Da sitzt der Max und ist erreichbar unter der 0331 70 98 101. Dankeschön dafür. Ein unterwegs, gute Fahrt.
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0: So, kurz nach 11:30 ist es soweit. Verehrte Damen und Herren an den Empfangsgeräten, die ersten drei Songs ohne Unterbrechung stehen an. Mehr Musik am Vormittag. Mehr Noten, weniger Wort. Mehr Noten als Krieg und Krise und vor allen Dingen auch mehr gute Laune als schlechte hoffentlich. Mit dabei Hot Chocolate, Bryan Adams und den Anfang machen Enigma mit Sadness Part 1. Ich bin René Hausmann und wünsche viel Spaß beim Hören.

0: mit Hot Chocolate, You Sexy Thing. So, Montag, wie gesagt, die Kollegen tragen morgens die ersten dicken Pullis. In der Büroküche wird ja schon verdächtig viel Tee gekocht, finde ich. Und bei manchem zu Hause liegt vielleicht der erste Hokkaido auf dem Herd. Also das mit diesem Herbst, das lässt sich jetzt nicht mehr abstreiten. In Kleisto läuft auch seit dem Wochenende wieder die große Kürbisausstellung und Auftakt-Highlight. Gestern war Riesengemüse wie Meisterschaft. Riesige Kohlrabis, riesige rote Beeteknollen und riesige Zucchinis. Ja, so groß wie Felsbrocken, könnte man sagen. Antenne-Reporterin Magdalena Bienert hat den Mann mit diesem Riesengemüse nach seinem Geheimnis gefragt.
1: Ich hab keine Geheimnisse.
2: Na, warum wächst das bei Ihnen so gut? Gut zusprechen, beim Mondschein nochmal streicheln.
1: Wer dran glaubt, soll es machen. Ja, ich mach's nicht.
3: Mal gut zureden. Und Musik spielen und so alles.
2: Was hört denn Ihre Zucchini am liebsten?
3: Am besten AC/DC.
4: Na gut, ganz so ernst gemeint ist das wohl nicht. Aber Liebe zum Gemüse muss schon da sein, denn der Aufwand ist nicht ohne, sagt auch Andi Strauß aus der Gemeinde Wusterwitz.
5: Wir züchten aus den Kernen und nach den Eisalien am 10. Mai werden sie bei uns ausgepflanzt. Und dann ist die Arbeit nicht so intensiv. Ab Juni ungefähr 3 Stunden am Tag, nur für die Kürbisse und die Zucchinis.
4: Rund 900 Liter sind in seine Riesenzucchini geflossen, mit der er und seine Frau die diesjährigen Riesengemüse-Wiegemeisterschaften gewonnen haben.
6: Die werde ich auch nicht hochheben und zeigen. Nicht mehr wie meine Frau. Platz 1 geht an Andi Strauß mit 63,87 Kilo.
4: Andi Strauß hatte auch schon mal die viertschwerste Zucchini.
5: Der Welt, viertschwerste. Da ist man denn stolz, ja, ganz toll.
4: Der schwerste Kohlrabi in Kleisto wiegt über 14 Kilo, die schwerste rote Beete fast 10. Und manche Hobbyzüchter reisen von weit an. Eine Tomate mit knapp 2 Kilo hatte die längste Anreise.
6: Wo kommst du her?
7: Ich komme aus Tuttlingen, das ist in der Nähe vom Bodensee.
4: Bis zum Ende der Kürbisausstellung Mitte November bleibt auch das Riesengemüse Teil davon und kann bestaunt werden.
8: Der Wahnsinn,
9: unvorstellbar. Also ich hätte niemals gedacht, dass ein Zucchini so groß sein kann. Ne?
0: Ja. Ja, und das ganz in Ruhe. Die Kürbis- und Riesengemüse-Ausstellung auf dem Erlebnishof in Kleisto läuft übrigens Mitte November. Und bis Mitte November, würde ich sagen, was sonst noch so los ist in Brandenburg bei uns, das können Sie gerne nachlesen, online auf antennebrandenburg.de.

Die Bangles aus den 80ern mit Manic Monday. Hier ist Antenne Brandenburg am Montag und ich hoffe, Sie hatten ein tolles Wochenende. Vielleicht ja mit den ersten Pfifferlingen, vielleicht mit viel Action beim Entenrennen Wittstock oder Brunnenfest in Treptow. Oder wie ich in Berlin beim Hermsdorf Cup im Basketball. Da hat unsere Potsdamer U16 von den Basketball Talents Potsdam einen ordentlichen zweiten belegt. Also das war großartig. Jetzt aber drin in einer neuen Woche. Viel Spaß bei allem, was ansteht. Vielleicht ja die erste Elternversammlung des Schuljahres zum Beispiel. Wir sind an Ihrer Seite mit der schönsten Musik für Brandenburg. Jetzt um 10.54 Uhr. Mal ein bisschen was Ruhiges zum Durchatmen. The Kelly Family.

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1: Im Studio Arne Sprung. Schönen guten Tag. Die Brandenburger BSW-Vorsitzende Bender schließt eine Zusammenarbeit mit der AfD in Sachsen-Anhalt nicht aus. Sie schlägt eine Arbeit ihrer Partei mit wechselnden Mehrheiten vor. Der AfD-Bundesvorsitzende Chrupalla hat die anderen Parteien im neuen Landtag in Sachsen-Anhalt zu Gesprächen mit seiner Partei aufgerufen. Chrupalla sagte im RBB 24 Inforadio, Ergebnis müsse nicht unbedingt eine Koalition sein. Möglich sei auch, dass eine AfD-Minderheitsregierung geduldet wird. Matthias Wetzel hat Einzelheiten dazu.
2: Chrupalla sagte weiter, er setze auf die Vernunft der Abgeordneten und hoffe, dass sie Anträge einer AfD-Regierung unterstützen, wenn sie den Interessen der Bürger dienten. Das BSW hat bereits angedeutet, in Sachfragen mit der AfD zusammenzuarbeiten. Die anderen Parteien lehnen das ab. Die SPD-Vizevorsitzende im Bund Köpping forderte nach der Landtagswahl Konsequenzen in der Bundespolitik. Sie sagte auch im RBB 24 Inforadio, die Probleme der Bürgerinnen und Bürger lägen zum Beispiel bei Spritpreisen oder den geplanten Gesetzesvorhaben für Rente, Pflege und Gesundheit.
1: Das Feuer in einem Umspannwerk in Berlin-Tiergarten ist offenbar durch einen technischen Fehler entstanden. Berlins Polizeipräsidentin Slowik Meisel sagte heute Vormittag im Innenausschuss des Abgeordnetenhauses:
3: Es sieht aktuell wirklich nach einem technischen Defekt durch Kurzschluss aus, der zu einer Raumexplosion geführt hat. Aber das ist der aktuelle Stand und wir sind weiter noch in den Ermittlungen mit Drohnen genau aufzuklären.
1: In den frühen Morgenstunden hat die Feuerwehr den Brand auf einer Baustelle und am Umspannwerk gelöscht. Verletzt wurde niemand. Allerdings waren offenbar im Zusammenhang mit dem Brand am Morgen viele Ampeln in Berlin ausgefallen. In Berlin-Neukölln ist in der Nacht ein Mann erschossen worden. Die Tat passierte nach Angaben der Polizei in der Sonnenallee. Das Opfer starb trotz Wiederbelebungsversuchen noch auf dem Gehweg. Die mutmaßlichen Täter sind geflüchtet. Die Hintergründe sind noch unklar. In den vergangenen Monaten hat es in Berlin immer wieder Gewaltvorfälle mit Schüssen gegeben. Die Polizei hatte deshalb eine Sondereinheit gegründet. Waldbrände und Hitzewellen sind auch Gesundheitsgefahren. Laut der Weltorganisation für Meteorologie, WMO, ist der Grund dafür die damit verbundene Luftverschmutzung. Sandra Bieger berichtet.
4: Vor allem bei extremen Waldbränden entsteht nach Angaben der Weltorganisation für Meteorologie, WMO, in Genf Rauch, der hochgiftige Schadstoffe enthält. Dadurch seien Menschen und Ökosysteme verstärkt dem Feinstaub ausgesetzt. Neben Feinstaub rückt die WMO auch die Belastung durch bodennahes Ozon in den Fokus. Höhere Temperaturen, wenig Luftaustausch und intensive Sonneneinstrahlung begünstigten die Bildung des Schadstoffs. WMO-Experten sind sich sicher, dies könnte zu Zehntausenden zusätzlichen vorzeitigen Todesfällen führen.
1: Soweit die Antenne Brandenburg-Nachrichten. 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
5: Naja, wir sollten Sonne haben, ein paar Wolken auch. Von dem Mix kann ich hier draußen in Potsdam noch nichts erkennen. Aber generell gilt natürlich dieser trockene Mix aus vielen Wolken und so ein bisschen Sonne. Temperaturen dazu bei 21 bis 25 Grad. In Berlin bekommen wir 22. Aktuelle Temperaturen, wir haben 13 Grad zur Stunde in Pritzwalk und Wittstock-Dosse. 15 sind es in Lindenberg und Bestensee und 17 Grad melden Strausberg und Angermünde. Die Nacht ist erstmal klar oder gering bewölkt. Später kommen ein paar Wolken dann dazu. Es wird wieder milder, Temperaturen dann bei 16 bis 11 Grad, in Berlin bekommen wir 15. Morgen dann am Dienstag so ein Mix aus Sonne und kompakteren Wolken, ähnlich wie heute. Dazu gibt es aber lokal auch Schauer, im Verlauf sogar Gewitter möglich bei 25 bis 30 Grad. Am Mittwoch dann wechselhaft mit vielen Wolken, wenig Sonne, zeit- und gebietsweise Regen, dabei dann wieder kühler.
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5: Der Blick auf die Straßen. Wir schauen auf die A10, östlicher Berliner Ring Richtung Dreieck Spreeau. Zwischen Rüdersdorf und Erkner, da liegen Schuhe auf der rechten und der mittleren Spur. A10, westlicher Berliner Ring Richtung Dreieck Havelland. Hier gibt es zwischen Großkreuz und Vöben Stau an einer Baustelle. Momentan 10 Minuten mehr einplanen. Dann Vorsicht auf der B1-B5, Küstrin-Kietz Richtung Berlin. Zwischen Tarsdorf West und der A10-Auffahrt Hellersdorf gab es einen Unfall. Und in Brandenburg-Havel ist ab heute die B1 im Bereich Quenzbrücke wegen Bauarbeiten bis einschließlich 19. September gesperrt. Stadtverkehr Berlin, bisschen länger dauert es gerade auf der A100 Richtung Wedding und zwar ab Gradestraße Richtung Treptow, ab Detmolder Straße und auf der A115 ab Dreilinden das ganze stadteinwärts. geblitzt wird, unter anderem auf der A10 Richtung Frankfurt oder kurz nach dem Dreieck Nudetal, auf der A13 Richtung Berlin in Höhe Radeburg und auf der B112 in Eisenhüttenstadt. Da haben wir dann den nächsten. Staus, Blitzer und Entwarnungen können Sie uns gerne melden beim Antenne Verkehrsservice. Da sitzt Max und ist erreichbar unter der 0331 70 98 101. Dankeschön dafür. Allen unterwegs gute Fahrt. So, und jetzt gibt's wieder was auf zwei Rädern, bei dem sogar überzeugte Autofahrer kurz mal schwach werden.
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5: Ja, es geht natürlich um die Schwalbe. Sieht aus wie früher, hupt wie früher, nur an der Tanke fährt er heute ziemlich cool und entspannt vorbei. Unsere fährt nämlich elektrisch und jede Woche verschenken wir eine. Erster Stop natürlich Gewinnerliste. Da müssen Sie drauf, um am Freitag hier eine Chance zu haben. Wir haben einen bekannten Hit mit dem Original Schwalbenhupe-Song nachgehupt. Den müssen Sie erkennen. Andere Sender spielen Musik, wir hupen die einfach und so klingt es dann. Oh Mann, da tut der Finger weh vom Hupen. Sänger, Band oder Songtitel reicht völlig. Bis gleich am Telefon.
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0: Umberto Tozzi, Gloria. Die schönste Musik auf Antenne Brandenburg. So, die sieht hier aus wie damals, also nicht die Musik, sondern unsere Schwalbe. Sie fährt elektrisch ins Heute und vor allem, sie kostet den Gewinner keinen Cent.
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0: Die große Frage ist, wer darf sich gleich über eine Chance auf das schönste neue Gefährt vor der Haustür freuen? Wer hat den Hupensong erkannt und qualifiziert sich für einen Platz auf der Gewinnerliste? Hier ist der Song nochmal. Das kriegt man hin. Schönen guten Tag, hier ist René Hausmann. Wer ist denn da?
2: Ja, hallo, hier ist Grit Dornbusch aus Kloster Lenin.
0: Hallo Grit aus Kloster Lenin. Na, wie war der Vormittag bislang?
2: Ich sitze immer zu am Radio und höre euren Song.
0: Na, da muss ja das ein super Vormittag gewesen sein. Gut.
2: Ja, natürlich.
0: Dann frage ich mal nach dem Wochenende, wie war das denn? Auch so super wie der Vormittag?
2: Entspannt.
0: Ach, das klingt sehr schön.
2: Entspannt.
0: Gut, dann jetzt zu den noch schöneren Dingen im Leben. Die Chance auf unsere E-Schwalbe. Haben Sie denn den Song erkannt, Grit?
2: Das war Nena mit 99 Luftballons.
0: Mal gucken, ob das passt hier.
2: Unsere Jugend.
0: Aber sicher. Ach, das waren Zeiten, Grit, damals, oder?
2: Genau.
0: Abgegangen wie ein Zäpfchen sind wir auf jeder Dorftisse. Schön war's.
2: Aber überall. Ja, genau.
0: Herzlichen Glückwunsch und willkommen auf der Gewinnerliste, Grit.
2: Danke.
0: Ich drücke die Daumen für den Freitag. Vielleicht klappt's ja mit der E-Schwalbe. Haben Sie früher mit der Schwalbe schon irgendwelche Erfahrungen gemacht? Mal auf einer mitgesessen oder vielleicht mal selbst gesteuert?
2: Selbst gefahren nicht, aber mitgesessen immer in der Jugend.
0: Und Angst gehabt dabei oder?
2: Nö.
0: Sie wussten ganz genau.
2: Und jetzt würde ich mich freuen, wenn ich die kriegen würde, weil mein Mann wünscht sich sowas ganz doll.
0: Ach, der Mann wünscht sich das Teil.
2: Ja.
0: Was tut man hier alles als Frau für die Männer, ne? Ich hoffe, das kriegt er auch mit, dass sie sich hier da so reinknien, Grit.
2: Ich hoffe
0: auf Fortuna am kommenden Freitag und wünsche noch einen schönen Tag. Bringt ihr noch irgendwas für Sie?
2: Nö, heute nicht. Gut. Spannend in den Garten fahren.
0: Sehr schön. Nicht mal arbeiten?
2: Nee.
0: Wie toll.
2: Ich bin zu Hause.
0: Gut, ja. Grit, ganz viel Spaß im Garten. Übrigens, auch da funktioniert Antenne Brandenburg richtig gut.
2: Wir hören den ganzen Tag Antenne Brandenburg im Auto, zu Hause, im Garten, überall.
0: Sowas von vorbildlich, das wünscht man sich. Toll. Dann, bis bald, Grit. Tschüss.
2: Bis bald.
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0: Aido, immer wieder gerne gehört. Here with me, ein wunderschöner Song. Hier auf Antenne Brandenburg um 11.30 Uhr.
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2: Im Studio Frankfurt, Martina Rolke, guten Tag. Nach dem AfD-Sieg bei der Landtagswahl in Sachsen-Anhalt hält Frank Steffen, der Landrat des Kreises Oder-Spree, die Regierungsbildung für das Hauptproblem. Zwar gäbe es keine direkten Auswirkungen für unsere Region, aber die Kultur und Wirtschaft in Sachsen-Anhalt werde unter einer AfD-geführten Regierung leiden, sagt der SPD-Landrat.
3: Wenn dort also gesagt wird, wir werden jetzt Kultur mal danach bewerten, ob das in unser nationales Weltbild passt, das ist nicht meine Auffassung, die ich zu so etwas habe und dass da Menschen in Sorge sind, dass Menschen, die gleichgeschlechtlichen Partnerschaften leben, Sorge sind und natürlich Unternehmen, die ausländische Mitarbeiterinnen und Mitarbeiter beschäftigen, das ist nachvollziehbar und vor diesem Konflikt wird die AfD natürlich stehen, wenn sie ihre Politik so wie angekündigt umsetzen will.
2: Landrat Steffen erwartet ebenfalls, dass die AfD mit inneren Konflikten konfrontiert sein wird, was zu einer Schwächung der Partei führen könnte. Im Barnim wächst die Sorge vor spürbaren Kürzungen beim Wohngeld. Ab 2027 will die Bundesregierung den staatlichen Mietzuschuss bundesweit um 2 Milliarden Euro beschneiden. Im Landkreis Barnim könnte das vor allem ältere Menschen hart treffen, Tino Schöning berichtet.
4: Es sind knapp 3.500 Haushalte im Barnim, die aktuell auf Wohngeld angewiesen sind. Wie die Märkische Oder-Zeitung unter Berufung auf den Landkreis berichtet, sind fast 70% der Empfänger Rentnerinnen und Rentner. Die steigenden Mieten in Bernau oder Eberswalde können viele von ihnen ohne die Finanzspritze kaum noch zahlen. Durch die Reform könnten im Kreis rechnerisch knapp 50 Haushalte komplett aus dem Wohngeldraster fallen und direkt auf Grundsicherung angewiesen sein. Der Landkreis rät Betroffenen deshalb schon jetzt, sich bei drohenden Mietschulden frühzeitig beraten zu lassen.
2: Am Abend soll es in Biesenthal zu einem Kraftstoffdiebstahl an einer Tankstelle gekommen sein. Wie die Polizei am Morgen mitteilte, sollen zwei Männer mit einem Kleintransporter in der Eberswalder Chaussee Fässer mit Sprit befüllt haben und versucht haben zu fliehen. Als der Tankwart durch die Menge an Kraftstoff verunsichert war und die Männer ansprechen wollte, haben sie die Flucht ergriffen und fuhren sogar auf den Tankwart zu. Dieser musste sich durch einen Sprung zur Seite retten. In Bernau wurden die mutmaßlichen Täter schließlich gestellt, möglicherweise unter Einfluss von berauschenden Mitteln, so die Polizei.
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2: Es ist weitgehend trocken, ein Mix aus vielen Wolken und etwas Sonne ist dabei und Erwärmung auf 21 bis 25 Grad, die Zeit 11.33 Uhr.
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0: Vorsicht auf der A10 südlicher Berliner Ring Richtung Dreieck Spreeau zwischen Rangsdorf und Schönefelder Kreuz liegen Gegenstände auf der Fahrbahn. Dann A10 westlicher Berliner Ring Richtung Dreieck Havelland. Hier gibt es zwischen Großkreuz und Vöben Stau an einer Baustelle. Aktuell dauert es 20 Minuten länger. Und in Brandenburg-Havel, da ist ab heute die B1 im Bereich Quenzbrücke wegen Bauarbeiten bis einschließlich 19. September gesperrt. Stadtverkehr Berlin, ein bisschen länger dauert es gerade auf der A100 Richtung Wedding ab Gradestraße sowie Richtung Treptow ab Detmolder Straße und auf der A115 ab Dreilindenstadt einwärts. Geblitzt wird auf der A13 Richtung Berlin in Höhe Radeburg, auf der B112 in Eisenhüttenstadt und auf der Treptower Hauptstraße in Golschow. Dankeschön an Heiner fürs Durchgeben. Heiner, gute Ankunft wünsche ich. Staus, Blitzer und Entwarnungen gerne melden, so wie der Heiner eben unter 0331 70 98 100. Da sitzt Max und nimmt alles von ihm Gesehene entgegen. Dankeschön dafür. Allen unterwegs eine gute Fahrt.
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0: Ja, das heißt für mich immer um kurz nach halb Klappe halten. Für Sie heißt das Füße hoch und mitgesummt. Ja, schön entspannen und das Wochenende vielleicht nochmal Revue passieren lassen. Oder all das hinter sich lassen und nach vorne schauen. Fertig werden, damit Sie schnell Feierabend machen können. Zur Musik von Ace of Base, Don't Turn Around. Wir hören Boney M. mit Ma Baker. Und den Anfang macht Kim Wilde mit View from a Bridge. Ich bin René Hausmann und wünsche einen schönen Vormittag.

0: Guten Tag. In einer neuen Woche mit einem frischen und ausgeruhten Lieblingsprof. Wir deuten jetzt wieder Ihren Namen.
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0: Und wir sind bei Ingolf Matschi aus Wittstock. Hallo.
2: Guten Tag.
0: Sie schreiben uns, dass die Vorfahren väterlicherseits aus Schlesien kommen.
2: Ja.
0: Und aus dem Großraum Breslau sind. In den 20er Jahren ging es dann nach Jena.
2: Na? Anfang der 20er Jahre, genau.
0: Umgesiedelt. Jetzt möchten Sie gerne wissen, was der Name bedeutet und wo er vielleicht kommt. Gut. Herr Professor Udolf, können Sie Herrn Matschi verarzten?
3: Ja, auf jeden Fall. Herr Matschi, schönen guten Tag.
2: Einen wunderschönen guten Tag, Herr Professor.
3: Sie haben doch, glaube ich, gesagt, Vorfahren aus Schlesien oder so, ne?
2: Ja, richtig. Bis 1845 kann ich es dort nachweisen, aber nicht, wo der Name herkommt.
3: Das kommt gleich. Ich kann Ihnen zustimmen. Ich habe auch die Spur, dass Ihr Name aus Schlesien kommt. Einwandfrei, ja?
2: Ja.
3: Und in Schlesien können wir mit deutschen, aber auch mit polnischen Namen rechnen. Hier geht's auf die polnische Seite. Ich habe hier folgende Namen. Maczak, Maczulak, Maczkiewicz, Maczolek, Maczuk, Maczus, Maczyk und so weiter. Alle diese Ableitung, auch ihr Name gehört dazu, zu Matthäus. Es ist im Polnischen Maciej. Maciej ist der Matthäus. Und das ist die Grundform ihres Namens. Maciej, eine Kurzform, eine Koseform. Wenn Sie wollen, der liebe, kleine, süße Matthäus. Ne?
2: Und klingt ja nicht schlecht.
3: Nee, es wird doch besser, Herr Maciej. Denn wenn ich Ihnen die Bedeutung des hebräischen Namens ursprünglich denke, werden Sie sehr zufrieden sein. Sie sind nämlich ein Gottesgeschenk. Zufrieden?
0: Wow.
2: Ja, das hat meine Mutter gelegentlich mal gesagt.
3: Oh, fantastisch. Sie müssen ein netter Kerl sein.
0: Ja, ein ganz artiger Junge früher bestimmt.
3: Okay, das wär's, ja.
0: Herr Matschi, liebe Grüße nach Wittstock.
2: Dankeschön.
0: Machen Sie es gut und haben Sie noch einen schönen Tag.
2: Ich bedanke mich.
0: Tschüss.
2: Tschüss.
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0: Antenne Brandenburg hier, Ihr Begleiter mit der schönsten Musik für Brandenburg. Kein einziger Parkplatz mehr vom Messegelände unter dem Funkturm. Ha, die IFA läuft in Berlin noch bis einschließlich morgen und falls Sie noch mal gehen, es muss echt spannend sein.
1: Supergeil.
2: Hammerstark.
1: Wahnsinn.
0: Humanoide Roboter, die gegeneinander Fußball spielen. Oder Saugroboter, die alleine Treppen steigen. Ein Träumchen. Kochfelder, die sogar umrühren können. Smart TVs, die wir mobil mal eben von einem ins andere Zimmer bringen können. Digitale Haustiere oder Schneckenschleim, der unsere Haut super zart macht. All das gibt's jetzt zur Mittagszeit auf der ILA. Einen starken Kaffee dazu und dann geht's weiter von Halle zu Halle. Ne? Noch haben Sie die Möglichkeit dazu. Die Zeit jetzt 11.53 Uhr.
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1: Im Studio Arne Sprung. Schönen guten Tag. Der Brandenburger Bundestagsabgeordnete der Linken Görke hat die Bundesregierung für das gute Abschneiden der AfD bei der Landtagswahl in Sachsen-Anhalt verantwortlich gemacht. Friedrich Merz war der beste Wahlkämpfer für die AfD, sagte er dem RBB. Und weiter.
2: Wer den Rechten den Boden entziehen will, der muss mit sozialer Sicherheit, bezahlbare Energie und vor allen Dingen mit einer verlässlichen Rentepolitik machen. Also dieses Wahlergebnis wird Folgen haben. Sowohl für die Zivilgesellschaft als auch sicherlich für Unternehmen, für Fachkräfte, die natürlich jetzt auch überlegen, möglicherweise das Land zu verlassen.
1: Nach der Landtagswahl in Sachsen-Anhalt zeigt sich die AfD bereit, mit anderen Parteien über eine Zusammenarbeit zu sprechen. Spitzenkandidat Siegmund betonte, seine Partei habe einen klaren Regierungsauftrag erhalten. Allerdings fehlen der AfD 3 Mandate zur absoluten Mehrheit im Landtag. Für ein Bündnis ohne die AfD müssten sich die übrigen 5 Parteien zusammenschließen. Aus Magdeburg, Guido Hensch.
3: Nun geht es für Siegmund darum, neue Mitstreiter für seine Politik zu finden, allerdings ohne sich verbiegen zu müssen, wie er heute noch einmal unterstrich. Dafür sieht er 2 Möglichkeiten. Eine wäre die Koalition mit dem BSW, Siegmund setzt aber eher auf Überläufer aus anderen Parteien, insbesondere der CDU. Das BSW hat unterdessen noch einmal wiederholt, sich bei der Wahl zum Ministerpräsidenten im 3. Wahlgang enthalten zu wollen. Dann könnte es zu einer Pattsituation kommen. Ulrich Siegmund schließt deshalb auch Neuwahlen nicht gänzlich aus und er schob nach. Dann haben wir eben beim nächsten Mal 50%.
1: Viele Hände, schnelles Ende. Die Bauarbeiten auf der Autobahn A12 zwischen Berlin und Polen sollen beschleunigt werden. Die Autobahngesellschaft lässt auf dem Abschnitt zwischen Fürstenwalde und Briesen 6 Tage lang durcharbeiten. Martin Kraus berichtet.
4: Innerhalb von 2 Wochen soll die rund 10 Kilometer lange Betondecke eingebaut werden, wie die Autobahn GmbH mitteilt. Mit diesem Bauturbo seien die Arbeiten bis zu 2,5 Mal schneller als bei einer Tagesbaustelle. Die Bauzeit würde sich demnach von 33 auf 13 Tage reduzieren. Um dieses ambitionierte Ziel zu erreichen, seien 35 Spezialisten rund um die Uhr im Einsatz. Der Abschnitt der A12 ist seit dem Frühjahr eine Baustelle. Bis Ende kommenden Jahres sollen die beiden Fahrstreifen in Richtung Frankfurt-Oder saniert werden. Anschließend wird die Fahrbahn in Richtung Berlin erneuert.
1: Es ist das mit Abstand teuerste Gewürz der Welt. Safran, bis zu 30.000 Euro kostet 1 Kilogramm und seit einigen Jahren wird es auch in der Lausitz angebaut. Und möglicherweise könnte das auch was für andere Betriebe im Land sein. In Hermsdorf bei Roland kommen heute Fachleute aus Wissenschaft, Landwirtschaft, Beratung, Vermarktung und Gastronomie zusammen. Antennenreporter Justus Wilke.
5: Eingeladen hat unter anderem die Firma Seenland Safran. Dahinter steht Matthias Trentsch, der als Brandenburger Safran-Pionier gilt. 2020 war er ins Geschäft eingestiegen. Seine erste Ernte wog gerade einmal so viel wie eine Pflaume. Safran wird durch reine Handarbeit gewonnen, indem die roten Fäden aus den Blüten des Safrankokos gezupft werden. Matthias Trentsch hat deshalb eine Zupf- und Erntemaschine entwickelt. Einen Teil seiner Ernte gibt er jedes Jahr für die Krebsforschung ab. Den Rest verkauft er online.
1: Soweit die Antenne Brandenburg Nachrichten. 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
6: Wir haben so einen Wechsel aus Sonne und dichteren Wolken. Zeitweise ziehen auch kurze Schauer durchs Land. Dabei wird es angenehm warm. Temperaturen 21 bis 25 Grad. Aktuell haben wir 15 in Bestensee und Wiesenburg. 16 Grad melden Rathenow und Welzow und 17 sind sie in Potsdam und Eberswalde. In der Nacht eher sternklar. Wenige Wolken ziehen durch, geht runter auf 16 bis 11 Grad und es bleibt trocken. Morgen denn ein ähnliches Bild. Wir haben Sonne und Wolken im Wechsel. Schaueraktivität ist aber ein bisschen höher. Es wird aber auch spürbar wärmer. Temperaturen dabei 24 bis 29 Grad.
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6: Der Blick auf die Straßen. Wir schauen auf die A10, nördlicher Berliner Ring, Richtung Dreieck Barnim. Zwischen Oberkrämer und Kreuz Oranienburg, da steht ein Pannenfahrzeug. Hier bitte aufpassen. A10, südlicher Berliner Ring, Richtung Dreieck Spreeau. Zwischen Genshagen und Rangsdorf, da liegen Reifenteile auf der Fahrbahn. Auch hier bitte besonders aufpassen. A10, westlicher Berliner Ring, Richtung Dreieck Havelland. Wir haben Baustellenstau mit 20 Minuten Verzögerung zwischen Großkreuz und Liest. Dann zur B101, Trebin, Richtung Bad Liebenwerda. Zwischen Luckenwalde und Luckenwalde-West liegt ein totes Tier auf der Fahrbahn. In Brandenburg-Havel ist ab heute die B1 im Bereich Quenzbrücke wegen Bauarbeiten bis einschließlich 19. September gesperrt. So, dann rüber zum Stadtverkehr Berlin. Ein bisschen länger dauert es gerade auf der A100 Richtung Treptow. Das Ganze ab Dreieck Charlottenburg und zwar bis Kurfürstendamm. Das war's auch schon. Nur noch die Blitzer. Einer auf der B112 in Eisenhüttenstadt. Und wir haben einen auf der Drebkauer Hauptstraße in Golschow. Staus, Blitzer, Entwarnungen, all das können Sie gerne melden beim Antenne Verkehrsservice. Die Nummer 0331 70 98 101. Dankeschön dafür. Allen unterwegs, gute Fahrt.
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6: Ja, es gibt Geräusche, da weiß man sofort, was kommt. Ja, Türklingel, Besuch, Wecker, nur schlechte Laune. Und das hier könnte Ihnen ziemlich gute Laune bescheren, ja. 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Achtung, hier kommt er. Die Schwalbe hatte schon ein paar Tage auf dem Zünder. Falls Sie im Kopf schon mitgesungen haben und den oder die Interpretin erkannt haben, vielleicht auch den Song, dann hören wir uns gleich am Telefon.
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0: Im Gleichschritt geht's durch den Montagmittag mit Culture Club aus den 80ern. Karma Chameleon, die schönste Musik für Brandenburg auf der Antenne. Manche Listen, auf die möchte man lieber nicht drauf. Die Punkteliste zum Beispiel in Flensburg oder Warteliste beim Facharzt. Unsere Gewinnerliste ist da deutlich attraktiver.
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0: Denn wer da am Ende draufsteht, hat die Chance auf eine nagelneue E-Schwalbe. Kultoptik wie früher, nur heute eben mit Strom statt Zweitaktduft. Und genau um einen Platz auf dieser Liste geht es jetzt. Darauf kommt, wer den gehupten Song erkennt. Hier ist er nochmal. Ein wunderschönen guten Tag, hier ist René Hausmann. Wer ist denn da?
2: Ja, hallo, hier ist der Stefan aus dem Havelland.
0: Hallo Stefan aus dem Havelland. Na, was war es denn für ein Song oder wer hat ihn gesungen? Irgendeine Ahnung?
2: Das war Ophelia von Taylor Swift.
0: Fate of Ophelia zufällig? Von dieser Taylor Swift aus den Staaten?
2: Ja.
0: Ja. Wollen wir mal reinhören? Mach mal, oder? Na, das klingt doch richtig. Fate of Ophelia von Taylor Swift. Herzlichen Glückwunsch.

0: Ein kleines Fach unter der Sitzbank für den Helm gibt's auch noch. Da kriegt man notfalls auch noch ein paar Brötchen rein. Daumen sind gedrückt.
1: Ja.
0: Denn wünsche ich noch einen schönen Tag. Tschüss.
1: Ja, ja. Tschüss.
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0: I'll Stand By You. Einer dieser Songs, bei denen man eigentlich sofort weiß, wer da singt. Diese Stimme gehört Chrissy Hynde von den Pretenders und sie wird heute 75 Jahre alt. Seit fast einem halben Jahrhundert steht sie auf der Bühne mit dieser coolen Stimme, mit immer ein bisschen zu viel schwarzem Kajal, finde ich, Lederjacke. Ja, und auch so, als hätte sie grundsätzlich erstmal keinen Bock, irgendjemandem zu gefallen. Geboren wurde sie in den USA, ihre musikalische Heimat hat sie aber in London gefunden. Ende der 70er gründete sie dort die Pretenders und ist auch mit Songs wie Brass in Pocket oder Don't Get Me Wrong oder eben I'll Stand By You zu einer der großen Frauenfiguren der Rockmusik geworden. 75 also heute. Happy Birthday, Chrissy Hynde.
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0: Gibson Brothers. Que será mi vida? Die schönste Musik um 12.30 Uhr.
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2: Im Studio Frankfurt-Oder, Sarah Schiebi, guten Tag. Nach der Landtagswahl in Sachsen-Anhalt beschäftigt der Wahlsieg der AfD Menschen über die Landesgrenzen hinweg. Die Regierungsverantwortung liege bei der AfD, sagt Märkisch-Oderlands Landrat Gernot Schmidt. Der Landrat von Oder-Spree, Frank Steffen, sieht die Regierungsbildung als Problem.
3: Das Ergebnis ist eine Vollkatastrophe fürs Land Sachsen-Anhalt, weil wir ganz unübersichtliche politische Verhältnisse haben. Wenn die AfD den Ministerpräsidenten und die Regierung stellen will, dann muss sie Mehrheiten dafür haben, die muss sie sich suchen. Das wird sicherlich nicht gehen, dass sie alle anderen politischen Kräfte beschimpft und diffamiert und dass sie in ihren Reihen Radikale duldet. Auch die AfD wird auf ihre inneren Widersprüche stoßen und die sind keine Wunderheiler und keine Heilsbringer.
2: Für unsere Region sieht Steffen derzeit keine Auswirkungen. In Barnim wächst die Sorge vor spürbaren Kürzungen beim Wohngeld. Ab 2027 will die Bundesregierung den staatlichen Mietzuschuss bundesweit um 2 Milliarden Euro beschneiden. In Barnim könnte das vor allem ältere Menschen hart treffen. Tino Schöning berichtet.
4: Es sind knapp 3.500 Haushalte in Barnim, die aktuell auf Wohngeld angewiesen sind. Wie die Märkische Oder-Zeitung unter Berufung auf den Landkreis berichtet, sind fast 70% der Empfänger Rentnerinnen und Rentner. Die steigenden Mieten in Bernau oder Eberswalde können viele von ihnen ohne die Finanzspritze kaum noch zahlen. Durch die Reform könnten im Kreis rechnerisch knapp 50 Haushalte komplett aus dem Wohngeldraster fallen und direkt auf Grundsicherung angewiesen sein. Der Landkreis rät Betroffenen deshalb schon jetzt, sich bei drohenden Mietschulden frühzeitig beraten zu lassen.
2: In der Gemeinde Podelzig kommt heute der Sozialausschuss zu seiner nächsten Sitzung zusammen. Auf der Tagesordnung stehen unter anderem Anfragen von Einwohnern und Anfragen aus Gremien der Gemeinde. Zudem wird es Beratungen zum Oderbruchmuseum, zu Veranstaltungen und zu den Friedhöfen geben. Die Sitzung beginnt heute Abend 18 Uhr im Deutsch-Polnischen Kulturzentrum in Podelzig. Soweit die Nachrichten aus der Region. 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
2: Ursprünglich hatte der Wetterbericht was anderes gesagt. Heute soll es trocken bleiben, aber da zieht ein dickes, breites Regengebiet über uns hinweg. Eine Kollegin rief an, bei Fürstenwalde kommen die Scheibenwischer kaum hinterher. 17 Grad aktuell in Fürstenwalde, 19 in Prenzlau, maximal 22 erwarten wir heute. Nachts meist trocken bei 16 bis 11 Grad.
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5: Vorsicht auf der A9 Leipzig Richtung Berlin. Zwischen Nemeck und Brück befindet sich eine ungesicherte Unfallstelle. A10 nördlicher Berliner Ring Richtung Dreieck Barnim. Zwischen Oberkrämer und Kreuz Oranienburg ein Pannenfahrzeug. Hier bitte aufpassen. Dann A10 westlicher Berliner Ring Richtung Dreieck Havelland. Wir haben Baustellenstau mit 20 Minuten Verzögerung. Das Ganze zwischen Großkreuz und Liest. B101, Trebin Richtung Bad Liebenwerder, zwischen Luckenwalde und Luckenwalde West liegt ein totes Tier auf der Fahrbahn. Und in Brandenburg-Havel, da ist ab heute die B1 im Bereich Quenzbrücke wegen Bauarbeiten bis einschließlich 19. September gesperrt. Stadtverkehr Berlin, bisschen länger dauert es gerade auf der A100 Richtung Treptow ab Detmolder Straße bis Tempelhofer Damm. Und Blitzer habe ich noch für Sie von der B5 in Ponitz Richtung Küritz. Eugen, wieder Dankeschön fürs Durchgeben, gute Woche wünsche ich. Auf der B112 von Bahrain in Eisenhüttenstadt und es blitzt auf der Drebkauer Hauptstraße in Golschow. Staus, Blitzer und Entwarnungen können Sie gerne melden, so wie Eugen eben unter 0331 70 98 101. Da sitzt der Jakob und ist für all Ihre Meldungen offen. Dankeschön dafür und allen unterwegs natürlich eine gute Fahrt.
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5: Oh ja, wie immer kurz nach 12:30 in diesem Fall. Draußen Regen, also hier in Potsdam. Drinnen schicken wir für Sie 3 Songs ins Rennen. Das ist mehr Musik am Mittag zum Treiben lassen. Ja, bei all dem, was hier um uns passiert, da müssten wir zwar mindestens das Doppelte spielen, aber wir fangen jetzt mal soft an. Ja, sollen ja auch noch informiert werden. Das klappt ja mit Musik eher selten, aber die 3, die haben es in sich. Die jetzt kommen. Schon war die mit dabei. Dusty Springfield und wir hören Soul Asylum endlich mal wieder. Ich bin René Hausmann und freue mich drauf.

0: Die war die Under the Moon of Love, die schönste Musik für Brandenburg. Ja, wer weiß, vielleicht wäre das Mittagstief gerade nicht so schlimm, wenn Sie Ihre Beine mal in eiskaltes Wasser gesteckt hätten.
1: Hä? Was redest du da?
0: Ja, sag ich gerne. Also an der Kneippschule in Freienstein bei Wittstock. Da machen die Kids nämlich genau das. Ja, die kneipen durch saukaltes Wasser. Die laufen da durch vor der ersten Stunde. Unser Hof-Morgenreporter und Warmwasserfreund Ivo Ziemann hat da mal versucht mitzumachen.
2: Ich stehe jetzt davor, vor dem Kneippbecken. Genauer gesagt ist es hier direkt an der Schule eine richtige Anlage mit mehreren Kneippbecken. Die Antonia ist da zu meiner Unterstützung. Du sagst jetzt einfach rein.
3: Nein, natürlich nicht einfach rein. Wir müssen darauf achten, wenn wir das kalte Wasser betreten, dass wir dabei ausatmen am Anfang.
2: Kalt.
3: Genau, wenn wir diese Hürde geschafft haben, dann laufen wir wie ein Storch durchs hohe Gras, was wir dann hier aber in Wasser tun. Es ist Brunnenwasser, es hat ungefähr so 10, 9 Grad.
2: Jetzt kommen ja gleich auch die Kinder. Warum sollen die das machen hier?
3: Das Kneipen und vor allem die Wasseranwendung ist ein Reiz, den man ausübt, der stärkt das Immunsystem.
2: Und das vor der Schule?
3: Vor dem Frühstück.
2: Die kreischen wahrscheinlich ein bisschen mehr als ich.
3: Natürlich nicht, die sind da tatsächlich sehr leise. Sie atmen sehr ruhig, so wie sie es machen sollen, wie sie es gelernt haben. Damit sorgen sie auch dafür, dass sie eine innere Ruhe entwickeln. Die Lebensordnung ist auch eine Säule von Sebastian Kneipp.
2: Okay, mir wird langsam kalt, ich komme raus. Und schnell raus und abtrocknen, oder?
3: Abtrocknen nicht.
2: Wie?
3: Das heißt,
2: nicht?
3: Wir streifen jetzt das Wasser einfach von den Beinen mit unseren Händen ab. Und die Luft sorgt denn dafür, dass noch ein weiterer Moment Kältereiz bleibt.
2: Das ist super. Also die Kinder habe ich schon da hinten gesehen, die trudeln jetzt langsam ein. Die sind auch schon bereit fürs Kneipen dann später. Ich könnte mir was Warmes vorstellen. Jetzt ein Kaffee.
3: Ja, wir sind natürlich darauf bedacht, dass man auch sich gesund ernährt und auch Gesundes trinkt. Das heißt, wir machen dann halt Kräutertee.
0: Oh Mann, alles falsch gemacht. Unser Ivo, dann nicht mal einen Kaffee, ja? Noch mehr vom Morgenreporter aus der Kneippschule natürlich nachzuhören auf antennebrandenburg.de. Kommen Sie gut durch den Tag mit der schönsten Musik von Mark Forster jetzt.

0: 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Auf Antenne Brandenburg, dazu ein kurzer Blick auf die Straßen. Vorsicht bitte auf der A13 Berlin Richtung Dresden zwischen Freiwalde und Duben. Da liegen Reifenteile auf der linken Spur. Hier bitte besonders vorsichtig fahren. Die Zeit 12.54 Uhr.
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1: Im Studio Arne Sprung. Schönen guten Tag. Ein schlechtes Ergebnis für die Demokratie in Deutschland, so hat Brandenburgs SPD-Generalsekretär Fischer den klaren Sieg der AfD bei der Landtagswahl in Sachsen-Anhalt kommentiert. Die SPD-Vizevorsitzende im Bund Köpping hat nach der Wahl Konsequenzen in der Bundespolitik gefordert. Viele der Wähler der AfD hätten sich gegen die Politik der Bundesregierung gerichtet, sagte sie im rbb24-Inforadio. Die CDU-Vizevorsitzende im Bund Brea sagte im rbb24-Inforadio, Deutschland brauche die geplanten Reformen, um fit für die Zukunft zu werden. Die Reformpakete hätten längst geschnürt sein müssen, so Brea.
2: Wir haben über Jahre über unsere Verhältnisse gelebt in unserem Land und müssen unser Land an die neuen Gegebenheiten, die wir international sehen, anpassen. Wir brauchen glasklare Reformen, und zwar in vielen Bereichen, damit die Menschen erkennen, dass wir gemeinsam, nur wenn wir da durchkommen, dann auch tatsächlich eine Zukunftsperspektive für unsere Wirtschaft, für unsere Arbeitskräfte, für einen sozialen Wohlstand auch in unserem Land haben.
1: Der Brand in einem Umspannwerk in Berlin-Tiergarten ist offenbar durch einen technischen Fehler entstanden. Berlins Polizeipräsidentin Slowik Meisel sagte heute Vormittag im Innenausschuss des Abgeordnetenhauses:
3: Es sieht aktuell wirklich nach einem technischen Defekt durch Kurzschluss aus, der zu einer Raumexplosion geführt hat. Aber das ist der aktuelle Stand und wir sind weiter noch in den Ermittlungen mit Drohnen genau aufzuklären.
1: In den frühen Morgenstunden hatte die Feuerwehr den Brand auf einer Baustelle und am Umspannwerk gelöscht. Verletzt wurde niemand. Allerdings waren offenbar im Zusammenhang mit dem Feuer am Morgen viele Ampeln in Berlin ausgefallen. Die Volkswagen-Autofabrik in Osnabrück soll zu einem Rüstungsstandort umgebaut werden. Der VW-Konzern will das Werk an den israelischen Finanzinvestor Aurelius und das Land Niedersachsen verkaufen, teilte das Unternehmen mit. In Osnabrück solle ein Kompetenzzentrum für die Verteidigungsindustrie entwickelt werden. In der Fabrik werde man das Luftverteidigungssystem Iron Dome herstellen. Waldbrände und Hitzewellen sind auch Gesundheitsgefahren. Laut der Weltorganisation für Meteorologie WMO ist der Grund dafür die damit verbundene Luftverschmutzung. Sandra Bieger berichtet.
4: Vor allem bei extremen Waldbränden entsteht nach Angaben der Weltorganisation für Meteorologie WMO in Genf Rauch, der hochgiftige Schadstoffe enthält. Dadurch seien Menschen und Ökosysteme verstärkt dem Feinstaub ausgesetzt. Neben Feinstaub rückt die WMO auch die Belastung durch bodennahes Ozon in den Fokus. Höhere Temperaturen, wenig Luftaustausch und intensive Sonneneinstrahlung begünstigten die Bildung des Schadstoffs. WMO-Experten sind sich sicher, dies könnte zu Zehntausenden zusätzlichen vorzeitigen Todesfällen führen.
1: Soweit die Antenne Brandenburg-Nachrichten. 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
5: Arne, schönen Feierabend.
1: Danke.
5: Und nicht krank werden. Nicht krank werden.
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5: Wir starten durchwachsen in die Woche. Heute wechseln sich Sonne und Wolken ab. Es gibt ein paar Schauer. Temperaturen sind aber weiterhin spätsommerlich warm. Ja, 21 bis 25 Grad. Aktuell haben wir 17 in Neuruppin und Schönefeld. 18 Grad in Angermünde und Guteborn und 19 sind es in Heckelberg und Lenzen. Sternklar, bleibt es in der Nacht. Gibt nur zeitweise ein paar Wolken. Kühlt sich ab, 16 bis 11 Grad. Bleibt aber trocken. Und morgen geht es im Grunde ähnlich weiter. Wir bekommen so einen Mix aus Sonne und Wolken. Dann aber deutlich mehr Schauer. Es wird aber auch noch mal wärmer. 24 bis 29 Grad bekommen wir.
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5: Mit dem Blick auf die Straßen, A9 Leipzig Richtung Berlin. Zwischen Niemeck und Brück ist nach einem Unfall die rechte Spur gesperrt. A10 nördlicher Berliner Ring Richtung Dreieck Barnim. Zwischen Oberkrämer und Kreuz Oranienburg steht ein Pannenfahrzeug. A10 westlicher Berliner Ring Richtung Dreieck Havelland. Wir haben Baustellenstau mit 20 Minuten Verzögerung. Das Ganze zwischen Großkreuz und Leest. Ebenso Richtung Dreieck Werder zwischen Potsdam Nord und Leest. B2 Angermünde Richtung Schwedt. In Höhe Angermünde gibt es Behinderungen nach einem Unfall. Und B101 Trebin Richtung Bad Liebenwerda. Zwischen Luckenwalde und Luckenwalde West liegt ein totes Tier auf der Fahrbahn. In Brandenburg-Havel ist ab heute die B1 im Bereich Quenzbrücke wegen Bauarbeiten bis einschließlich 19. September gesperrt. Und Stadtverkehr Berlin, bisschen länger dauert es gerade auf der A100 Richtung Treptow ab Detmolder Straße bis Tempelhofer Damm. So, Blitzer habe ich für Sie von der B5 in Ponitz Richtung Küritz und einer auf der Treptower Hauptstraße in Golschow. Mehr sind's gerade nicht. Haben Sie aber vielleicht noch was unterwegs gesehen? Staus, Blitzer oder Entwarnungen? Dann her damit. Melden Sie es bitte beim Antenne Verkehrsservice. Da sitzt der Jakob und ist erreichbar unter der 0331 70 98 101. Dankeschön dafür. Allen unterwegs eine gute Fahrt. 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
5: Ja, Tagchen. Muss mal fragen, schon die Fotos im Netz gesehen, ne? Wir haben ja jetzt auch einen Nordelch. Aus der Lausitz kennen wir den ja schon in freier Wildbahn, aber jetzt ist einer zwischen Heiligengrabe und Chemnitz aufgetaucht. Groß, ganz dunkles Fell, kräftiges Geweih, alles festgehalten auf einer Wildtierkamera an einem Stoppelacker. Da. Und Prignitzer wird der Elch wohl nicht bleiben. Die sind ja gerade auf Wanderschaft und ziehen eben auch schnell weiter. Mal sehen, wo er als nächstes auftaucht. Mit der schönsten Musik für Brandenburg durch die Mittagszeit. Raymond gleich mit Tonight. Und dies hier ist Susan Vega mit Luca auf Antenne Brandenburg.

0: So, kurz mal in die Runde im Büro geguckt.
1: Oder links und rechts im Firmentransporter. Wer raucht noch richtig? Oder wer ist vielleicht umgestiegen auf E-Zigarette? Oder wer hat vielleicht schon ganz aufgehört? Eine neue Studie zeigt, E-Zigaretten, die verdampfen, nicht erhitzen, verdampfen, ja, die sollen beim Rauchstopp besser helfen als Nikotinpflaster oder Kaugummis. Darüber spreche ich jetzt mit unserem Kollegen Matthias Bartsch von RBB Gesund. Hallo Matthias.
2: Grüß dich, René, hallo.
1: Wie überzeugend sind denn diese Ergebnisse eigentlich?
2: Also sagen wir so, es kann durchaus klappen, natürlich nicht mit absoluter Sicherheit, aber diese erwähnte Analyse von dir, die hat ergeben, 8-10% von den Raucherinnen und Rauchern schaffen es, mit der E-Zigarette zumindest ein halbes Jahr lang rauchfrei zu bleiben. Und bei den Nikotinpflastern oder auch Kaugummis sind es nur 6%. Also ein kleiner Unterschied, aber immerhin.
1: Wie sieht's denn da gesundheitlich aus? Also E-Zigaretten werden durchaus ja auch kritisch gesehen.
2: Ja, also eine gesunde Geschichte ist das natürlich eigentlich nicht. Und nur weil jetzt irgendwie diese Mittel verglichen wurden, mit denen Raucher alleine versuchen, von sich aus von der Kippe wegzukommen, heißt es ja noch lange nicht, dass das der beste Weg ist, denn da gibt es eigentlich auch wirksamere Geschichten, nämlich die klassische Tabakentwöhnungskurse in Kombination auch mit Medikamenten, denn da liegt die Erfolgsquote verglichen auch jetzt ähnlich nach einem halben Jahr bei 20-40%, also deutlich höher. Die E-Zigarette ist also nicht unbedingt die wirksamste Methode und auch natürlich nicht die gesündeste.
1: Dein Fazit also, dass mit dem Aufhören kann klappen?
2: Ja, also ich selbst habe auch aufgehört. Tatsächlich war es am Anfangs auch die E-Zigarette.
1: Ach.
2: Und das Wichtigste ist aber wirklich dranbleiben. Das klingt hart, ist es auch, aber wir haben ja auch mit Suchtforschern gesprochen, die sagen übereinstimmend, das Wichtigste ist der feste Entschluss aufzuhören und sich immer wieder vor Augen zu führen, welchen Gewinn an Lebensqualität man davon hat. Und wenn man dann noch einen Kurs das mit anderen zusammen macht, dann schafft man es besser als auch allein.
1: Ach, gesunde Tipps von Matthias Bartsch, am eigenen Körper getestet. Wir sagen vielen Dank und beherzigen deine Tipps. Dankeschön, Matthias.
2: Sehr gerne.

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0: Brandenburg hier. Und Sie alle vor Ort haben bestimmt schon schwer geatmet. Ja, die Quenzbrücke in Brandenburg-Havel, die ist voll gesperrt. Von heute an bis Stand jetzt zum 19. September. Heißt, mehr los auf den Umfahrungsstrecken und natürlich auch Lärm. Unsere Antenne-Reporterin Magdalena Bienert hat gerade einen Radfahrer an der Quenzbrücke getroffen und den mal vom Sattel geholt.
1: Darf ich Sie ganz kurz fragen für Antenne? Ich gucke mir gerade die Vollsperrung hier an. Wie geht es als Radfahrer? Kommt man noch gut durch?
2: Wie bisher. Hier hat sich ja nichts geändert für mich. Sicherlich kommt so weit, für einen Radfahrer ist es unproblematisch. Da vorne ist eine Brücke, ungefähr 1,5 Kilometer. Da könnte man als Radfahrer jetzt hier und dann kommt man wieder dahin. Und die Belastung jetzt auf dem Wohngebiet dort wird natürlich jetzt spürbar höher sein.
0: Das ist krass, wie laut das da ist, oder? Wahnsinn. Starke Nerven allen in Brandenburg und toi, toi, toi, dass am 19.09. wirklich alles durch ist.
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0: John Osborne. One of Us, die schönste Musik um 13.30 Uhr.
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2: Im Studio Frankfurt-Oder, Sarah Schiwi, guten Tag. Auf der Autobahn A12 sollen ab heute die Bauarbeiten zwischen Fürstenwalde und Briesen beschleunigt werden. 6 Tage lang soll durchgearbeitet werden. Martin Kraus berichtet.
3: Innerhalb von 2 Wochen soll die rund 10 Kilometer lange Betondecke eingebaut werden, wie die Autobahn GmbH mitteilt. Mit diesem Bauturbo seien die Arbeiten bis zu 2,5 Mal schneller als bei einer Tagesbaustelle. Die Bauzeit würde sich demnach von 33 auf 13 Tage reduzieren. Um dieses ambitionierte Ziel zu erreichen, seien 35 Spezialisten rund um die Uhr im Einsatz. Innerhalb eines Tages sollen so jeweils rund 800 Meter Fahrbahn erneuert werden.
2: Der Abschnitt der A12 ist seit dem Frühjahr eine Baustelle. Bis Ende kommenden Jahres sollen die beiden Fahrstreifen Richtung Frankfurt-Oder saniert werden. Danach wird die Fahrbahn Richtung Berlin erneuert. Mehrere tausend Radbegeisterte haben gestern wieder die Region rund um den Scharmützel und den Storkower See erobert. Beim traditionellen Radscharmützel ging es bei der 24. Auflage auf 9 verschiedenen Strecken, aber nicht um Sekunden- oder Podestplätze, sondern ums Dabeisein, sagt Michael Tobias vom Tourismusverein Scharmützelsee.
4: Ja, wichtig für uns ist, dass wir die Region erlebbar machen. Und Radscharmützel ist ein hervorragendes Format dafür, um alles, was wir in der Region bieten, auch mal anfahren zu können, die Region zu genießen. Und bei solchem Wetter ist es natürlich besonders hervorragend.
2: Im kommenden Jahr feiert Radscharmützel sein 25-jähriges Jubiläum. Dafür wolle man sich etwas ganz Besonderes einfallen lassen, so Michael Tobias weiter. In der Gemeinde Podelzig kommt heute der Sozialausschuss zu seiner nächsten Sitzung zusammen. Auf der Tagesordnung stehen unter anderem Anfragen von Einwohnern und Anfragen aus Gremien der Gemeinde. Zudem wird es Beratungen zum Oderbruchmuseum, zu Veranstaltungen und zu den Friedhöfen geben. Die Sitzung beginnt heute Abend 18 Uhr im Deutsch-Polnischen Kulturzentrum in Podelzig. Soweit die Nachrichten aus der Region. 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
2: Wie gut, dass Sie sich für die Regenjacke entschieden haben heute Morgen. Zwischen Erkner und Frankfurt-Oder fallen im Landkreis Oder-Spree aktuell kräftige Schauer. Auch im Barnim rund um Bernau ist es sehr nass und in der Uckermark zwischen Schwedt und Prenzlau. 17 Grad aktuell die Temperatur in Beeskow, 19 Grad in Templin, 22 werden es heute allerhöchstens werden.
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5: Mit einem Blick auf die B1 Brandenburg Richtung Berlin zwischen dem Abzweig Petzow und Kastanienallee in Potsdam. Da ist Öl ausgelaufen, hier bitte besonders vorsichtig fahren. A9 Leipzig Richtung Berlin zwischen Niemeck und Brück ist nach einem Unfall die rechte Spur gesperrt. Hier dauert es aktuell 10 Minuten länger. A10 westlicher Berliner Ring Richtung Dreieckhafenland. Wir haben Baustellenstau. Hier dauert es gerade 20 Minuten länger zwischen Großkreuz und Leest. Ebenso Richtung Dreieckwerder zwischen Potsdam Nord und Leest. A11 Stettin Richtung Berlin. Zwischen Werbelin und Finofurt stehen sie zurzeit 10 Minuten im Stau. B2 Angermünde Richtung Schwedt. In Höhe Angermünde gibt es Behinderungen nach einem Unfall. B101 Trebin Richtung Bad Liebenwerda. Zwischen Luckenwalde und Luckenwalde West liegt ein totes Tier auf der Fahrbahn. Stadtwerke Berlin. Etwas länger dauert es auf der A100 Richtung Treptow ab Detmolder Straße bis Tempelhofer Damm. Und Blitzer, den habe ich von Ihnen bekommen. Der steht auf der B5 in Ponitz und zwar in Richtung Küritz. Haben Sie vielleicht unterwegs noch was entdeckt? Staus, Blitzer oder Entwarnungen? Dann anrufen bitte beim Antenne Verkehrsservice. Die Nummer 0331 70 98 101. Dankeschön dafür. Allen unterwegs eine gute Fahrt.
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5: So, letzte Runde hier. Die geht auch aufs Haus. Ich habe uns noch mal 3 hingestellt. 3 Songs ohne Unterbrechung. Pausenloses Gutfühlen jetzt zu den Prinzen. Silvester ist mit dabei. Und den Anfang machen ABBA mit One of Us. Hat man doch auch gerade von John Osborne. Jetzt gibt's die Version von ABBA. Viel Spaß dabei.

0: Entschuldigung, das habe ich mir erlaubt.
1: Antenne Brandenburg hier am Montag. Und seit 5000 Jahren machen Menschen Yoga. Krass, oder? Auch in Deutschland und Brandenburg immer mehr Yogis. Also ist es ja eigentlich nur eine Frage der Zeit gewesen, bis auch unsere zwei Lieblings-Brandenburg auf diesen Zug aufspringen.
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3: Los, Jörg, wir machen das jetzt mal zusammen. Eine Runde Yoga, das soll entspannen.
4: Heike, ich bin entspannt. Ich sitze seit 20 Minuten auf der Couch.
3: Mann, durch Yoga soll man seine innere Mitte finden.
4: Okay, ich hab die zwar noch nie vermisst, aber gut, dann lass uns mal die innere Mitte finden.
3: Also, erste Übung, der Baum. Ihr kickt so, Bein anwinkeln, Gleichgewicht halten.
4: Kick mal, das kann ich.
3: Du wackelst.
4: Ich bin halt eine Birke bei Windstärke 8.
3: So, jetzt, warte, hinlegen. Die Cobra im Liegen. Oberkörper annehmen.
4: So?
3: Nee, Jörgi, ich hab gesagt eine Cobra und nicht ein Walross. Also, letzte Übung, der Krieger. Stark, mutig und stolz.
4: Au, oh Jott, ist das Stechen im Rücken normal oder habe ich gerade einen Bandscheibenvorfall?
3: Ach Mann, Jörgi, dann machen wir jetzt halt nur noch eine Schlussmeditation. Hinlegen, tief ein und ausatmen.
4: Also Heike, ich atme seit über 50 Jahren nonstop. Da brauche ich keine Übung für.
3: Ist klar, du Experte. Einfach mal versuchen. 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Jörg? Jörgi?
4: Hallo? Wo bin ich?
3: Ach, Schatz, ganz ruhig. Du bist beim Yoga eingeschlafen.
4: Heike, das kann doch nur eins bedeuten.
3: Warten.
4: Na, ich hab meine innere Mitte gefunden.
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0: Donner Summer on the radio und das war auch Hallo Brandenburg vom Montag. Antenne Brandenburg. Im Radio. Schwer reingekommen, aber das hat sich dann entwickelt, finde ich. Boah, also ich bin drin in der Woche, Sie auch, und damit Sie es auch bleiben und informiert und gut unterhalten in den ersten Nachmittag mit den Kollegen stolpern, übernehmen hier die Nachmittagsexperten aus Potsdam, Cottbus und Frankfurt. Gleich nach zwei der Antenne Nachmittag, zu dem ich Sie herzlich einlade. Ich bin René Hausmann, lade mich aus und bedanke mich fürs Zuhören. Morgen dann ab 10 machen wir weiter. Die Zeit 13.53 Uhr.
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1: Im Studio Christian Riedel, guten Tag. Der Brandenburger Bundestagsabgeordnete der Linken, Gürke, hat die Bundesregierung für das gute Abschneiden der AfD bei der Landtagswahl in Sachsen-Anhalt verantwortlich gemacht. Friedrich Merz war der beste Wahlkämpfer für die AfD, sagte er dem RBB und weiter.
2: Wer den Rechten den Boden entziehen will, der muss mit sozialer Sicherheit bezahlbare Energie und vor allen Dingen mit einer verlässlichen Rentepolitik machen. Also dieses Wahlergebnis wird Folgen haben. Sowohl für die Zivilgesellschaft als auch sicherlich für Unternehmen, für Fachkräfte, die natürlich jetzt auch überlegen, möglicherweise das Land zu verlassen.
1: Vor wenigen Minuten hat sich auch Bundeskanzler Merz zum Ergebnis der Wahl in Sachsen-Anhalt geäußert. Er sei schockiert, sagte er vor der Presse in Berlin. Er versichere allen Menschen im Land, dass das Grundgesetz geschützt und durchgesetzt werde, so Merz. Diese Botschaft gehe auch an die Partner in Europa und der ganzen Welt. Der CDU-Vorsitzende sprach von der schwersten Wahlniederlage seiner Partei seit Jahrzehnten. Gleichzeitig betonte er, seine Bundesregierung werde den Reformkurs fortsetzen. Die Bauarbeiten haben lange gedauert. In 2 Stunden wird jetzt in Schönefeld die neue Anschlussstelle der A117 Waltersdorf Nord freigegeben. Damit werden die künftigen Gewerbegebiete östlich des Flughafens BER besser an das Straßennetz angebunden. Außerdem sollen Ortsteile vom Verkehr entlastet werden. Einzelheiten von Po Kong Choi.
3: Vor allem Waltersdorf soll von der neuen Anschlussstelle profitieren, denn etliche Autos rollen durch den Schönefelder Ortsteil auf dem Weg vom und zum Gewerbegebiet mit den großen Möbelhäusern Höffner und IKEA. Dafür hat die Gemeinde 29 Millionen Euro locker gemacht. Und das ist eine Besonderheit, denn finanziert werden Vorhaben rund um Autobahnen normalerweise vom Bund. Für das Geld wurde die Anschlussstelle selbst gebaut, sowie eine Erschließungsstraße, 2 neue Brücken und die Anbindung an einen Kreisverkehr.
1: In Europin startet heute das größte Bauprojekt dieses Jahres. Am Bahnhof Rheinsberger Tor entsteht für 5 Millionen Euro ein neuer Busbahnhof. Dafür wird bis Ende nächsten Jahres der gesamte Vorplatz umgestaltet. Die Stadt will hier vor allem Radfahrern und Fußgängern mehr Raum geben, sagt Baudezernent Jan Juraschek.
4: Wir werden umsetzen 128 überdachte Fahrradabstellplätze. Wir werden 20 überdachte Radboxen installieren. Davon werden 10 auch mit Ladefunktion sein. Wir werden weitere zusätzliche Radbügel umsetzen. Ein Trinkwasserspender wird dort auch integriert. Wir werden eine Vielzahl von Überdachungen als Witterungsschutz vornehmen mit einer Vielzahl von Sitzmöglichkeiten. Auch eine WC-Anlage mit 3 Kabinen werden umgesetzt.
1: Unter anderem werden auch 10 neue Bäume gepflanzt. Soweit die Antenne Brandenburg Nachrichten. 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
5: Schirm und Jacke sollten Sie heute am Mann bzw. an der Frau haben. Heute so richtiges Herbstwetter in Ostbrandenburg. Viele Wolken, teils kräftige Regenschauer, die sind schon runtergekommen und kommen heute auch noch in den nächsten Stunden. Und deshalb auch nur so mittelprächtige Höchstwerte. 19 Grad aktuell in Eberswalde am Zoo und in Briesen, 20 Grad in Alt-Tucheband, höchstens 22 erwarten wir. In der Nacht dann 16 bis 11 Grad, erst sternenklar, später wolkiger, soll aber trocken bleiben. Ja, und morgen bekommen wir dann das komplette Wettergegenteil. Es wird richtig warm, von Nord nach Süd 25 bis 30 Grad. Sonne, kompakte Wolken im Wechsel und zwischendurch auch mal ein Regenguss, also vielleicht auch ein Regenbogen.
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5: Nicht so viel los. Auf der A10, dem östlichen Berliner Ring, Richtung Dreieck Barnim, aber steht ein defekter LKW im Weg. Zwischen Hohenschönhausen und Dreieck Barnim die Standspur blockiert. Und 10 Minuten mehr brauchen Sie zurzeit auf der A11, Stettin Richtung Berlin. Stau zwischen Berlin und Finowfurt. 0331 70 98 101, die Nummer vom Antenne-Verkehrsservice. Falls Sie was ergänzen können, jederzeit sehr gern.
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5: Hallo zusammen, willkommen zurück aus dem Wochenende. Künftig, da werden Sie ohne Gestank, ohne viel Geld für viel zu teuren Sprit bezahlen zu müssen, durch Brandenburg cruisen.
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5: 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Also, sind Sie bereit für unsere Hithupe? Los geht's. Ein Klassiker. Kennen Sie die Nummer? Songtitel oder auch Bandname. Eins von beiden reicht mir. Bis gleich.
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1: Hier ist Antenne Brandenburg, Sarah Schiwi. Wer will da unbedingt E-Schwalbe fahren in Zukunft?
2: Ja, gerne würde die Mandy E-Schwalbe fahren wollen.
1: Hallöchen, Mandy. Was fahren Sie zurzeit?
2: Ein Auto.
1: Aber Sie hätten Bock, nochmal die Frisur mit dem Helm zu ruinieren, ja?
2: Ja, gerne. Mein Kleiner kommt nächstes Jahr in die Schule und dann würde sich das natürlich anbieten, wenn man mit so einem E-Roller zur Arbeit fahren könnte.
1: Zwischen Ihnen und der Chance auf die E-Schwalbe liegt ja unsere Hithupe. Wir haben einen Klassiker von Antenne Brandenburg mit der E-Schwalbenhupe nachgehupt. Welches Lied suchen wir?
2: Also ich würde sagen, es ist Roxette.
1: Ja? Würde mir auch reichen, die Band? Wenn Sie noch den Song haben, gerne hinterher.
2: Ich überlege schon die ganze Zeit, aber ich komme nicht auf den Titel tatsächlich.
1: Der hier?
2: Hello.
1: Joyride.
2: Joyride, ja genau.
1: Joyride von Roxette bringt Sie unserer sonnenorangefarbenen E-Schwalbe ein ganzes Stückchen näher. Wir schreiben Ihre Daten auf und Sie kommen auf die Liste Freitag früh. Guten Morgen Brandenburg. Da klärt sich's, ob Sie bald auf der Schwalbe sitzen oder jemand anders.
2: Ja, da würde ich mich sehr freuen.
1: Dann einen schönen Nachmittag noch.
2: Ebenso, danke.
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0: Reality. Diese Ballade gilt quasi als die Mutter aller Stehblues-Balladen. Eng an den Freund, eng an die Freundin geschmiegt, schob man sich damals zu dieser Schmusenummer übers Parkett. 1982 war's. Richard Sanderson auf Antenne Brandenburg. Und 4 Jahre nach dem großen Hit hatte er nochmal einen Erfolg mit dieser Nummer, denn da war er Teil des Fernsehfilms La Boum, die Fete mit Sophie Marceau. Also quasi kein One-Hit-Wonder, sondern mit demselben Hit ein Doppel-Wonder. Gleich dürfen Sie ein bisschen zügiger zum Drucker tänzeln. Budapest von George Ezra hören wir gleich in voller Länge hier in der schönsten Musik für Ostbrandenburg. Nach nur einem Spot.
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0: Wir machen mal jetzt im September so eine kleine Weltreise. Von Budapest mit George Ezra reisen wir gleich nach Australien mit Kylie Minogue. Come on, do the motion with me. 86 hat sie ihre Karriere begonnen. Und das hier war einer ihrer ersten großen Hits. 88 war's. Der schönste Sound von Kylie, The Locomotion. Hören wir nach dem, was wichtig ist bei uns in der Region.
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0: Im Studio Frankfurt-Oder, Sarah Schiwi, guten Tag. Die Bauarbeiten auf der A12 zwischen Fürstenwalde und Briesen sollen ab heute schneller vorankommen. Dafür soll 6 Tage lang durchgearbeitet werden. Martin Kraus.
2: Innerhalb von 2 Wochen soll die rund 10 Kilometer lange Betondecke eingebaut werden, wie die Autobahn GmbH mitteilt. Mit diesem Bauturbo seien die Arbeiten bis zu 2,5 Mal schneller als bei einer Tagesbaustelle. Die Bauzeit würde sich demnach von 33 auf 13 Tage reduzieren. Um dieses ambitionierte Ziel zu erreichen, seien 35 Spezialisten rund um die Uhr im Einsatz. Innerhalb eines Tages sollen so jeweils rund 800 Meter Fahrbahn erneuert werden.
0: Der Abschnitt der A12 ist seit dem Frühjahr eine Baustelle. Bis Ende kommenden Jahres sollen die beiden Fahrstreifen Richtung Frankfurt-Oder saniert werden. Danach wird die Fahrbahn Richtung Berlin erneuert. Ein fast 13 Jahre dauernder Wirtschaftskrimi aus Frankfurt-Oder ist jetzt endgültig abgeschlossen. Wie die Märkische Oder-Zeitung berichtet, hat der Bundesgerichtshof die Revision des ehemaligen Chefs der Pleitefirma getgoods.de verworfen. Damit ist das Urteil des Landesgerichts Frankfurt-Oder rechtskräftig. Der Ex-CEO war wegen Betrugs, Untreue und Insolvenzverschleppung zu 2 Jahren Haft auf Bewährung verurteilt worden. Er hatte die Pleite des Online-Händlers über 1 Jahr lang verschleiert und Investoren getäuscht. Um Kindern und Jugendlichen beim Lernen für die Schule zu helfen, gibt es nun eine Internetseite aus der Gemeinde Hoppegarten. Je nach Alter können die Schüler Hausaufgabenblätter und Ähnliches fotografieren und hochladen, um durch künstliche Intelligenz erstellte Aufgaben zu erhalten, erklärt Gründer Henrik Nendes.
3: Das geht im Endeffekt von Grundschule bis Abitur, wobei man natürlich sagen muss, das ersetzt jetzt keinen Nachhilfelehrer, das ersetzt auch keine Eltern. Das soll einfach nur helfen, weil das war auch mein Problem. Man kommt von der Arbeit, die Kinder fragen einen dann zum Beispiel jetzt in der 9. oder 10. Klasse irgendwelche Mathe- oder Deutsch- oder Englisch-Sachen und man müsste sich erstmal 1 Stunde wieder einarbeiten, um den Kindern überhaupt helfen zu können. Und mit der Webseite ist es jetzt halt möglich, dass die Kinder sich zum größten Teil selbst helfen.
0: Papahilft.de ist die ersten 14 Tage kostenlos, so Henrik nennt es. Anschließend gibt es verschiedene Abo-Varianten.
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0: Sehr wolkig und teils kräftiger Regen kommt heute runter zwischen Storkow und Schwedt. Die Schauer ziehen weiter gen Osten Richtung Polen ab. Dahinter sollte es erstmal trocken bleiben. 17 Grad aktuell in Bad Saarow, 18 in Lüchen, 17 Grad in Wandlitz. Die Nacht trocken bei 16 bis 11 Grad.
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0: Auf der A10, dem östlichen Berliner Ring Richtung Dreieck Barnim, blockiert immer noch ein defekter LKW zwischen Hohenschönhausen und Dreieck Barnim die Standspur. Und 10 Minuten mehr mitbringen für die A11 Stettin Richtung Berlin zwischen Werbelin und Finofurt. Ansonsten rollt's. 0331 70 98 101, die Nummer vom Antenne Verkehrsservice. Gute Fahrt.
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0: Montagnachmittag, hier ist Antenne Brandenburg. 200.000 Euro, genau um diese horrende Summe, haben Betrüger gerade einen älteren Mann aus Beeskow gebracht. Er ist auf einen Anlagenbetrug hereingefallen. Und tatsächlich ist es so, fast jeden Tag hat die Polizei in Ostbrandenburg mit Betrugsfällen der kleineren oder der größeren Natur zu tun. Die Methoden, die werden immer raffinierter. Es kann also jedem von uns passieren, darauf reinzufallen. Antenne-Reporterin Dorette Kirmse hat mit Betroffenen gesprochen.
1: Eine sehr gute Rendite wurde auch einer Frau aus Ostbrandenburg, die nicht erkannt werden will, bei einem Anlagegeschäft im Internet versprochen. Also investierte sie.
2: Ich habe insgesamt um die 47.000 Euro verloren.
1: Die 61-Jährige investierte über Wochen immer wieder kleinere Summen und war am Ende selbst überrascht, wie viel Geld ihr die Betrüger aus der Tasche gezogen haben. Der Kontakt bestand nur telefonisch, aber die Gesprächsführung anscheinend raffiniert, sagt sie.
2: Das Gespräch, um eben weiter zu investieren, das war eben nicht so platt. Ja, Sie müssen jetzt noch was einzahlen. Das war immer irgendwie ausgeschmückt, aber ich kann das nicht wiedergeben. Es hat zumindest dazu geführt, dass man irgendwie seinen eigenen Kopf ausgestaltet hat und das gemacht hat und das auch in dem Moment für notwendig erachtet hat.
1: So wie ihr geht es tausenden anderen in Ostbrandenburg. Im vergangenen Jahr verzeichnete die Polizeidirektion Ost insgesamt 3.400 Betrugsstraftaten. Die Opfer werden meist um hohe Geldbeträge gebracht, sei es mit dubiosen Anlagegeschäften, mit dem sogenannten Enkeltrick oder auch mit dem Ver- oder Ankauf von Büchern. Bei den neuesten Maschen geben sich die Betrüger am Telefon als Mitarbeiter eines Geldinstituts aus und weisen darauf hin, dass Geldscheine getauscht werden müssen, sagt Roland Kamenz von der Polizei.
3: Kurz danach gab es einen zweiten Anruf und derjenige hat sich als Polizist vorgestellt und vorgegaukelt, dass man das Telefon des vermeintlich Beschuldigten abhören würde, da er wüsste, dass es gerade ein Gespräch gegeben hat. Und man versucht dann, denjenigen dazu zu bewegen, die Polizei zu unterstützen, den Täter zu überführen und sagt, wir holen ihre Wertgegenstände, alles ab, dass es safe ist.
1: Auch wenn Leute ihre Büchersammlungen verkaufen wollen, geraten sie immer wieder an Betrüger, sagt Kamenz. Die Maschen sind dabei ganz unterschiedlich.
3: Das fängt an, dass man erstmal in so eine Kartei aufgenommen werden müsste, dass überhaupt ein Käufer gefunden werden kann. Dafür bezahlt man. In der weiteren Folge kann es sein, dass es heißt, der Wert ihrer Buchsammlung würde sich um Vielfaches steigern, wenn sie noch Ergänzungsbände kaufen würden. Die natürlich zu horrenden Preisen, meist vier- oder fünfstellige Beträge, verkauft werden. Meist reden wir hier über fünfstellige Beträge.
1: Opfer dieser Betrugsmaschen werden nach Angaben der Polizei nicht nur ältere Menschen. Prinzipiell könne es jeden treffen.
0: Wohl wahr. Wichtig ist es deshalb immer, bewahren Sie einen kühlen Kopf, lassen Sie sich nicht unter Druck setzen und halten Sie Rücksprache mit Verwandten oder Freunden. Oder fragen Sie eben bei der echten Polizei nach.

Sie wird wieder lieben, Lara Fabian. Mit wunderschöner Musik, I Will Love Again. Das ist Antenne Brandenburg, der schönste Sound für Ostbrandenburg an einem etwas zu grau geratenen Montagnachmittag, für mein Empfinden. Aber egal, wir machen jetzt richtig schöne Musik an von Bryan Adams. Da geht die Sonne gleich wieder auf. Seit Freitag steht da sein neues Album im gut sortierten Brandenburger Plattenladen. Tough Town heißt es und garantiert wird er damit auch nächstes Jahr auf Tour gehen. Genauso wie er ja aktuell mit seinem letzten Album tourt, Roll with the Punches. Aktuell ist er damit in Kanada unterwegs, aber 2. Oktober live in Berlin.

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1: Im Studio Christian Riedel, guten Tag. Nach der Wahlniederlage der CDU in Sachsen-Anhalt hat Ministerpräsident Schulze Konsequenzen angekündigt. Er will dem Landesvorstand seiner Partei am Abend einen Vorschlag für das weitere Verfahren unterbreiten. In Berlin sagte er, die CDU habe keinen Regierungsauftrag mehr, der liege jetzt bei der AfD. Bundeskanzler Merz zeigte sich von dem Ergebnis schockiert. Der CDU-Vorsitzende sprach in Berlin von der schwersten Wahlniederlage seiner Partei seit Jahrzehnten. Gleichzeitig betonte er, seine Bundesregierung werde den Reformkurs fortsetzen. Am Tag nach der Wahl hat die AfD bereits damit begonnen, um Partner zu werben. Die Partei hatte die absolute Mehrheit knapp verpasst. Aus Magdeburg, André Damm.
2: Spitzenkandidat Siegmund sagte heute, das Votum der Wähler sei ein ganz klarer Regierungsauftrag. Er könnte deutlicher kaum sein. Um im neu gewählten Landtag eine Regierungsmehrheit zu bekommen, werde er ab sofort Gespräche mit einzelnen Fraktionen oder einzelnen Abgeordneten führen. Zum entscheidenden Faktor bei der Regierungsbildung könnte ausgerechnet das Bündnis Sarah Wagenknecht werden, das mit gut 5% zum ersten Mal im Landtag von Sachsen-Anhalt vertreten sein wird. BSW-Spitzenkandidat Schulze erklärte bereits, dass man sich mit der AfD unterhalten werde.
1: Der Arbeiter-Samariter-Bund feiert 10-jähriges Jubiläum mit seinen Wünschewagen. Ehrenamtliche begleiten dabei Menschen auf dem Weg zu einem allerletzten Herzenswunsch. Inzwischen engagieren sich dafür in Brandenburg 70 Ehrenamtler und fast 400 Wünsche konnten schon erfüllt werden. Cindy Schönknecht vom ASB blickt zurück auf die Anfänge 2016.
3: Wir wussten nicht, wer traut sich überhaupt hier einzusteigen, wenn man weiß, es ist die letzte Reise mit einem Fahrzeug, ich bekomme letzten Wunsch erfüllt. Und diese Hürde aufzunehmen, zu wissen, es geht ein letztes Mal für mich an die Ostsee, es geht ein letztes Mal für mich zu meinen Freunden oder an ein Stadion. Es sind nicht immer die großen Wünsche, die erfüllt werden. Und wie das dann sozusagen ins Rollen kam, auch die Entwicklung bundesweit, zu sehen, dass wir heute 26 Wünschewagen deutschlandweit haben, das war vor 10 Jahren unvorstellbar.
1: Heute ist der ASB-Wünschewagen direkt wieder unterwegs. Es geht in die Gärten der Welt nach Berlin und morgen zu einer Kahnfahrt nach Lübbenau. In der Prignitz und Ostprignitz-Ruppin sind die Elche los. Am Wochenende wurde ein etwa 4 Jahre altes Tier zwischen Ferbitz und Lanz gesichert, unter anderem von Forstmitarbeitern an der B195. Laut dem Elchmonitoring des Landes zieht der Elch weiter Richtung Mecklenburg-Vorpommern. Und auch bei Heiligengrabe gab es bereits vergangenen Mittwoch eine Sichtung. Dort wurde an der B189 ein großer Elch im Wald zwischen Heiligengrabe und Chemnitz entdeckt, sagt Bürgermeister Karl-Friedrich Schüldt.
4: Da ist eine abgeerntete Freifläche und da hat er sich eine Weile aufgehalten, um sich zu orientieren und zu gucken. Es ist natürlich für den Elch auch nicht einfach, an so einer vielbefahrenen Straße dann weiterzuziehen oder zu wechseln.
1: Soweit die Antenne Brandenburg Nachrichten. 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
5: Über zu große Hitze können wir uns heute wahrlich nicht beschweren. Die gröbsten Schauer sind durchgezogen, entlang der Oder aber kann es immer noch mal nass werden. Und wärmer als jetzt wird es wohl auch nicht mehr werden. Zur Stunde 21 Grad in Werbelin, 19 Grad in Hangels und auch in Müncheberg. In der Nacht geht's runter auf 16 bis 11 Grad, wird in der zweiten Nachthälfte zwar wolkiger, soll aber trocken bleiben. Morgen dann richtig warm noch mal. Von Nord nach Süd erwarten wir 25 bis 30 Grad, Sonne im Wechsel mit kompakten Wolken und hin und wieder auch mal etwas Regen.
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5: Auf der A10, dem östlichen Berliner Ring, Richtung Dreieck-Barnim, gibt es eine Störung zwischen Hohenschönhausen und Dreieck-Barnim. Lkw liegen geblieben, Standspur blockiert. Und auf der A11 unverändert, bisschen Stau Richtung Berlin, zwischen Werbelin und Finofort. 10 Minuten dauert es aktuell länger. Klemmt's noch irgendwo? Unfall, Liegenbleiber, Tiere auf der Fahrbahn. 0331 70 98 101, die Nummer vom Antenne Verkehrsservice. Kommen Sie gut, kommen Sie sicher an.
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5: Montagnachmittag. Ich hoffe, die Arbeit hat Sie nicht schon wieder komplett in den Würgegriff genommen und Sie zehren noch ein wenig von dem, was Sie am Wochenende Schönes erlebt haben. Es war ja super viel los, ne, bei uns in Ostbrandenburg. Radscharmützel am Scharmützel- und Storkower See, Stadtfest in Seelow, alle haben dem Wetter getrotzt, Kolonistenfest in Erkner und eine Künstlerin aus dem Barnim wurde mit dem Brandenburgischen Kunstpreis ausgezeichnet. Stellen wir Ihnen nach zwei Songs am Stück vor.

0: Born to be alive, das ist ein gutes Motto. 90 Jahre alt ist nämlich die Frau, die am Wochenende ausgezeichnet wurde. Christa Jeitner. 90 Jahre alt ist sie und sie denkt noch lange nicht ans Aufhören. Christa Jeitner wurde in Bernau geboren und ist mit Leib und Seele Künstlerin. Gestern wurde ihr der Brandenburgische Kunstpreis verliehen für ihr Lebenswerk. Antennereporter Michael Lietz hat diese im wahrsten Sinne ausgezeichnete Künstlerin getroffen.
1: Die Auszeichnung fürs Lebenswerk ist lange kein Grund, nun die Füße stillzuhalten. Christa Jeitner, 90 Jahre jung, hat noch so viel vor. Bücher schreiben etwa, aber auch an der Nähmaschine sitzen und den Faden laufen lassen. Grafik, Malerei und textile Kunst verbindet sie zu einer eigenen Kunstform. Nahtzeichnung wird es genannt und das funktioniere immer noch am besten an der alten Singer.
2: Es geht ja nicht um die Menge des Tretens. Ich muss mich ja konzentrieren und eigentlich eher langsam arbeiten, um die Linien zu steuern. Ich weiß gar nicht, ob ich mit einer elektrischen das überhaupt könnte.
1: Was dabei rauskommt, hat sie im eigenen Archiv aufbewahrt. Keine Kunst, um davon leben zu wollen.
2: Ich würde das gar nicht verkaufen wollen. Ich habe die wichtigsten Arbeiten alle bei mir behalten, damit ich Ausstellungen machen kann damit.
1: Angefangen hat sie in den 1950ern mit dem Zeichnen. Sie dokumentierte etwa den Abriss der mittelalterlichen Bebauung in ihrer Heimatstadt Bernau. In der DDR durfte Christa Jeitner ihr Studium nicht beenden. Christa Jeitners Kunst ist nie stehen geblieben. Immer wieder probiert sie Neues, verbindet Bekanntes mit eigenen Techniken. Den Rippenknoten etwa.
2: Das ist ein Faden hoch, ein Faden tief. Und dafür habe ich eine ganz eigene Technik erfunden aus diesem Knoten, die es möglich macht, dass in einer solchen Vergröberung und oft auch noch aus dem gröbsten Material zu zeigen.
1: Dass Christa Jeitner für ihr Lebenswerk nun mit dem Brandenburgischen Kunstpreis ausgezeichnet wird, habe sie völlig überrascht, sagt sie.
2: Die Überraschung ist inzwischen einem Erkennen gewichen, was es überhaupt bedeutet, den Landeskunstpreis zu bekommen. Das ist die höchste Auszeichnung.
0: Völlig geplättet und zu Recht mega stolz. Christa Jeitners Kunst wurde bereits regelmäßig ausgestellt, unter anderem wiederholt im Brandenburgischen Landesmuseum für moderne Kunst und in der Akademie der Künste in Berlin. Herzlichen Glückwunsch auch von Antenne Brandenburg.

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0: legendäre Rosi auch mal wieder mit dabei in der schönsten Musik für Ostbrandenburg am 7. September. Heute gibt es viele berühmte Geburtstagskinder. Buddy Holly, er wäre heute 90 Jahre alt geworden.
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0: Die Stimme der Pretenders, Chrissy Hynde, die feiert heute ihren 75. Und dann gibt's noch Diane Warren, eine der erfolgreichsten Komponistinnen der USA. Sie wird heute 70. Ihr haben wir richtig, richtig, richtig viele schöne Songs zu verdanken. Ich sag nur If I Could Turn Back Time von Cher zum Beispiel oder aber auch Diane Warren hatte viele große Songs geschrieben und ich hoffe sehr, dass da noch weitere dazu kommen. Die hören Sie dann hier in der schönsten Musik auf Antenne Brandenburg.
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0: Mit der Patti Smith Group wird es 15.30 Uhr. Zauberhaft Nachmittag.
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0: Im Frankfurter Antennestudio Sarah Schiebi, guten Tag. In Biesenthal soll es gestern Abend an einer Tankstelle einen Kraftstoffdiebstahl gegeben haben. Martina Rolke hat die Einzelheiten.
2: Wie die Polizei am Morgen mitteilte, sollen zwei Männer mit einem Kleintransporter in der Eberswalder Chaussee Fässer mit Sprit befüllt haben und versucht haben zu fliehen. Als der Tankwart durch die Menge an Kraftstoff verunsichert war und die Männer ansprechen wollte, haben sie die Flucht ergriffen und fuhren sogar auf den Tankwart zu. Dieser musste sich durch einen Sprung zur Seite retten. In Bernau wurden die mutmaßlichen Täter schließlich gestellt, möglicherweise unter Einfluss berauschender Mittel, so die Polizei.
0: In Angermünde können Besucher heute und morgen auf dem Marktplatz mithilfe von VR-Brillen Geschichten von Zeitzeugen des Nationalsozialismus anschauen und anhören. Das Projekt heißt In Echt, virtuelle Begegnung mit NS-Zeitzeuginnen. Heute ist die virtuelle Ausstellung noch bis 17 Uhr geöffnet, morgen dann von 14.30 Uhr bis 17 Uhr. Mehr Informationen dazu auch in 10 Minuten hier auf Antenne Brandenburg. Um Kindern und Jugendlichen beim Lernen für die Schule zu helfen, gibt es nun eine Internetseite aus der Gemeinde Hoppegarten. Je nach Alter können die Schüler Hausaufgabenblätter und Ähnliches fotografieren und hochladen, um durch künstliche Intelligenz erstellte Aufgaben zu erhalten, erklärt Gründer Hendrik Nenes.
3: Das geht im Endeffekt von Grundschule bis Abitur, wobei man natürlich sagen muss, das ersetzt jetzt keinen Nachhilfelehrer, das ersetzt auch keine Eltern. Das soll einfach nur helfen, weil das war auch mein Problem. Man kommt von der Arbeit, die Kinder fragen einen dann zum Beispiel jetzt in der 9. oder 10. Klasse irgendwelche Mathe- oder Deutsch- oder Englisch-Sachen und man müsste sich erstmal eine Stunde wieder einarbeiten, um den Kindern überhaupt helfen zu können. Und mit der Webseite ist es jetzt halt möglich, dass die Kinder sich zum größten Teil selbst helfen.
0: Die Seite heißt papahilft.de, ist die ersten 14 Tage kostenlos. Anschließend gibt es verschiedene Abo-Varianten.
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0: Da kam heute ordentlich was runter über Ostbrandenburg. Die letzten Schauer ziehen weiter ostwärts ab Richtung Polen. Das heißt zwischen Storkow und Schwedt. Da ist immer noch ein bisschen Regen jetzt zu erwarten. Und von Lieberose bis Schwedt ganz genau genommen. In 1 bis 2 Stunden dürfte es aber auch hier trocken sein. 16 Grad aktuell in Bad Freienwalde, 18 in Basdorf, 23 Grad in Garz. Kommende Nacht 16 bis 11 Grad und es wird trocken bleiben. Morgen dann Sonne und Wolken im Wechsel. Allerdings kommt auch immer mal wieder Regen dazu. Aber morgen definitiv nochmal T-Shirt-Wetter. 25 bis 30 Grad von Nord nach Süd.
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0: Der defekte LKW auf der A10 steht immer noch. Östlicher Berliner Ring Richtung Dreieck Barnim blockiert zwischen Hohenschönhausen und Dreieck Barnim die Standspur. Auf der A11 steht hin Richtung Berlin. Stehen Sie im Stau zwischen Werbelin und Finofurt. Und Achtung, in Frankfurt-Oder, der Maschkeweg, Höhe Alte Nunenstraße, sind Leute auf der Fahrbahn. 0331 70 98 101, die Nummer vom Antenne Verkehrsservice. Falls Sie was ergänzen möchten, jederzeit sehr, sehr gerne.
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0: Die Gräueltaten des Nationalsozialismus, sie liegen zwar über 80 Jahre zurück, sie dürfen aber nie in Vergessenheit geraten. Zeugen von damals, Menschen also, die das Schreckensregime hautnah miterleben und mitleiden mussten, gibt es immer weniger. Das Brandenburg-Museum in Potsdam versucht deshalb, deren Erinnerungen aufrechtzuerhalten. Durch VR, durch virtuelle Realität. Sprich, mit Hilfe von Brillen, die sie in eine digitale Welt führen. Zu den Zeitzeugen, sagt Projektleiterin Johanna Schüller.
1: Man muss sich das vorstellen, man geht in eine mobile Ausstellung und das Herzstück ist die VR-Brille, die setzt man sich auf und ist in einem interaktiven Menü. Das heißt, man kann schon selbst per Blicksteuerung entscheiden, welchen Zeitzeugen man begegnen möchte. Wir haben 5 Stück und man wählt per Blicksteuerung Fragen aus, die man diesen Personen stellen möchte. Und wenn man auf diese Frage schaut, dann wird man sozusagen in einen nächsten Raum teleportiert, gebracht. Und dort sitzt man scheinbar in echt vor dieser Person und der Zeitzeuge, die Zeitzeugin beantwortet diese Frage.
0: Diese virtuelle Tour im ländlichen Raum ist so in der Art einzigartig, sagt Johanna Schüller. Nach der ersten Tour vor 3 Jahren gab es sehr viel positives Feedback.
1: Die Besonderheit auch, dass wir aus dem Museum rausgehen und auf Tour durch Regionen gehen, wo die Museums- und Kulturlandschaft nicht so reich ist und so engmaschig. Und wir wollten die Besucherinnen und Besucher eben aller Altersklassen fragen, ist das ein Format, was in der Zukunft im Bildungsbereich, im Museumsbereich, im Gedenkstättenbereich für sie funktioniert?
0: Offensichtlich tut es das. Die in echt virtuelle Begegnungen mit NS-Zeitzeugentour ist dabei den ganzen Tag vor Ort und richtet sich an alle Altersgruppen.
1: Das Konzept unserer Ausstellung funktioniert so: Vormittags bieten wir jeden Tag werktags 3 bis 4 Workshops an. Wir haben ein ganz tolles Team, ein pädagogisches und technisches, was diese Workshops für Schülerinnen und Schüler vor Ort in den kleineren Städten und Dörfern anbietet. Und nachmittags haben wir dann immer für Laufpublikum geöffnet.
0: Heute ist die virtuelle Ausstellung noch bis 17 Uhr geöffnet. Falls Sie kurz noch vorbeischauen möchten, in Angermünde auf den Marktplatz. Morgen dann wieder 14.30 Uhr bis 17 Uhr. Und Mittwoch und Donnerstag reist die Ausstellung weiter nach Eberswalde. Sehen Sie dann auch auf dem Marktplatz.

Mit Rio Reiser durch den Montagnachmittag, der immer mehr zum Feierabend wird. Ja, so ein Buch lesen nach Dienstschluss, ich finde, das ist eine wunderbare Nebensache. Vielleicht die schönste Nebensache der Welt. Im Urlaub die Nase in ein neues Buch stecken ist sowieso toll, aber nach einem langen Arbeitstag, das hilft schon zum Runterkommen. Der US-amerikanische Trickfilmzeichner und Filmproduzent Walt Disney, der hat die Faszination von Büchern mal sehr schön zusammengefasst, finde ich. Es gibt mehr Schätze in Büchern als Piratenbeute auf der Schatzinsel. Und das Beste ist, du kannst diesen Reichtum jeden Tag deines Lebens genießen. Heute, am 7. September, ist Kauf-ein-Buch-Tag. Also, Sie wissen, was Sie nachher zu tun haben. Am besten nicht online, sondern beim Buchhändler Ihres Vertrauens.

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1: Im Studio Christian Riedel, guten Tag. Der Südbrandenburger CDU-Bundestagsabgeordnete Knut Abraham hat das gestrige Abschneiden seiner Partei bei der Wahl in Sachsen-Anhalt als dramatisch schlecht bezeichnet. Die Menschen trauten es der CDU offenbar nicht zu, Lösungen für ihre Probleme umzusetzen, sagte er Antenne Brandenburg.
2: Das ist sehr enttäuschend nach 35 Jahren, in denen das Land Sachsen-Anhalt sich doch wirklich gut entwickelt hat. Jetzt wäre es aber ganz falsch, auf die Bundesregierung einzudreschen. Ich glaube, die Aufgabe ist jetzt vor uns, die Bundesregierung klug zu stützen, damit die Arbeit weitergeht, die Reformen umgesetzt werden und das Ergebnis erzielt wird, was wir wirklich brauchen, nämlich Wirtschaftsaufschwung.
1: Abraham ist auch Polenbeauftragter der Bundesregierung. Die durch Bauarbeiten verursachten Zugausfälle haben sich im vergangenen Jahr auf der Linie RE1 deutlich erhöht. Insgesamt 240.000 planmäßige Streckenkilometer sind im vergangenen Jahr nicht gefahren worden. Das steht in einer Antwort des Verkehrsministeriums auf eine kleine Anfrage der BSW-Fraktion im Brandenburger Landtag. Im Jahr 2024 waren es demnach lediglich 120.000 Streckenkilometer, die wegen Bauarbeiten ausgefallen sind. Der RE1 sorgt seit langer Zeit für Probleme. Der Brand in einem Umspannwerk in Berlin-Tiergarten ist offenbar durch einen technischen Fehler entstanden. Berlins Polizeipräsidentin Slowik Meisel sagte heute Vormittag im Innenausschuss des Abgeordnetenhauses:
3: Es sieht aktuell wirklich nach einem technischen Defekt durch Kurzschluss aus, der zu einer Raumexplosion geführt hat. Aber das ist der aktuelle Stand und wir sind weiter noch an den Ermittlungen mit Drohnen genau aufzuklären.
1: In den frühen Morgenstunden hat die Feuerwehr den Brand auf einer Baustelle und am Umspannwerk gelöscht. Verletzt wurde niemand. Allerdings waren offenbar im Zusammenhang mit dem Brand am Morgen viele Ampeln in Berlin ausgefallen. In Nord- und Ostsee war das Wasser in diesem Sommer ungewöhnlich warm, allerdings nicht so extrem wie im Mittelmeer. Das zeigen Messungen des Bundesamtes für Seeschifffahrt und Hydrographie. Einzelheiten von Dominik Bartuschek.
4: In beiden Meeren lag die durchschnittliche Oberflächentemperatur knapp 1 Grad über dem langjährigen Mittelwert. Seit 1997 war es demnach in der Nordsee der 5. wärmste Sommer, in der Ostsee der 7. wärmste. Der Blick in einzelne Meeresregionen zeigt aber, dass die Abweichungen teilweise deutlich größer ausfielen. So war es zum Beispiel in den Gewässern rund um Helgoland und im Ärmelkanal besonders warm. In der Ostsee wurden ungewöhnlich hohe Temperaturen entlang der deutschen, polnischen und schwedischen Küste gemessen.
1: Soweit die Antenne Brandenburg Nachrichten. 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
5: Sorgt heute dafür, dass Sie sich das abendliche Gartengießen sparen können. Da kam heute genug runter. 21 Grad jetzt im trockenen Warnitz und in Groß-Schönebeck. 20 Grad in Altucheband. Wer weiß, vielleicht schiebt sich ja doch nochmal ein Sonnenstrahl durch die Wolken durch. Schön wär's. 16 Grad bis im Tiefstfall 11 Grad erwarten wir dann in der Nacht. Die erste Nachthälfte oft sternenklar. In der zweiten wird's wieder wolkiger, soll aber trocken bleiben. Morgen dann bitte nicht zu warm anziehen. Den Schirm mitnehmen, ja, aber brauchen wir wahrscheinlich eher selten. Bei 25 bis 30 Grad maximal. Morgen Sonne und Wolken im Wechsel und nur selten Regen oder mal ein Gewitter.
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5: Das dauert immer, bis ein defekter LKW weg ist. A10 östlicher Berliner Ring Richtung Dreieck Barnim. Zwischen Hohenschönhausen und Dreieck Barnim blockiert immer noch ein defekter LKW die Standspur. Und Stau unverändert auf der A11 Stettin Richtung Berlin zwischen Werbelin und Finofort. Was haben wir vergessen? 0331 70 98 101, die Nummer vom Antenne Verkehrsservice, falls Sie was ergänzen können. Dankeschön schon mal vorab.
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5: Die gestrige Wahl in Sachsen-Anhalt, sie schlägt auch heute große Wellen über die Landesgrenzen hinaus. Der deutliche Wahlsieg der AfD bestätigt einen Trend, der auch hier bei uns in Ostbrandenburg schon seit Jahren deutlich ist. Genau deshalb blicken viele aus der Grenzregion ins Innere des Landes. Und wir haben uns heute in Frankfurt-Oder umgehört. Die Reaktionen nach der Wahl sind gespalten.
6: War eine demokratische Wahl und jetzt müssen wir halt gucken, was die Parteien da zusammen demokratisch draus machen.
7: Persönlich kann ich nicht nachvollziehen, wie eine rechtsextreme Partei knapp 45% irgendwie erreichen kann.
8: Das Ergebnis hat mich nicht so überrascht.
9: Ich hoffe bloß, dass das nicht ausstrahlt.
5: Ja, wir werden sehen und sprechen gleich nochmal über die Wahl in Sachsen-Anhalt. Vorher Musik, zwei Songs am Stück. Das hier Alan Parsons Project aus den 80ern.

0: Antenne Brandenburg am Tag nach der Wahl. Sachsen-Anhalt hat gewählt. 43,8% hat die AfD bei der Landtagswahl in Sachsen-Anhalt geholt. Das ist das beste Ergebnis der Partei bei einer Wahl in Deutschland. Und egal wie man dazu steht, von dieser Wahl geht eine Signalwirkung aus. Auch für Brandenburg. Wie schauen Wirtschaft und Gesellschaft in Ostbrandenburg auf diese Wahl? Antenne-Reporterin Marissa Boll hat sich umgehört.
1: Die CDU halbiert und die AfD nur wenige Sitze von der absoluten Mehrheit entfernt. Wie es in Sachsen-Anhalt politisch weitergeht, ist heute noch nicht abzusehen. Trotzdem ist das Ergebnis schon jetzt eine Zäsur, die über die Grenzen von Sachsen-Anhalt diskutiert wird. Für einige Menschen könnte sich die Situation durch eine mögliche AfD-Regierung nochmal verschärfen, sagt Rola Saleh vom Flüchtlingsrat Brandenburg.
2: Geflüchtete und migrantische Menschen oder Menschen mit Migrationshintergrund machen sich Gedanken, wie sich das entwickeln wird. Wir müssen erstmal abwarten. Wir wissen aber auch trotzdem um die Pläne der AfD und was sie sich für Sachsen-Anhalt wünschen. Und das macht uns ängstlich und das ist alarmierend.
1: Auch beim Bündnis Freien Walde bleibt Bund befürchtet man, dass sich Rechtsextreme von den Wahlergebnissen gestärkt fühlen dürften. Außerdem beobachtet man hier mit Sorge, dass die AfD den Sparkurs bei zivilgesellschaftlichen Organisationen nochmal verschärfen dürfte. Judith Strom vom Bündnis sagt dazu,
3: das haben wir schon in den letzten Jahren beobachten können, dass es insgesamt immer weniger Förderung für Demokratieinitiativen gibt und ja, dass es einfach schwieriger wird, für Demokratie und gesellschaftliche Vielfalt einzustehen.
1: So eindeutig wie die zivilgesellschaftlichen Organisationen will man sich in der Wirtschaft nicht positionieren. Die Unternehmen würden die Entwicklungen in Sachsen-Anhalt genau beobachten, sagt Monique Zweig von der IHK Ostbrandenburg.
4: Also wir stellen fest, dass ja definitiv dort jetzt ein Umbruch stattfindet. Also das Wahlergebnis ist ja so, dass es schon ganz anders jetzt mal ist. Also zum Schluss muss sich eben jede Regierung dann auch an die Realität messen lassen müssen. Also können Dinge, die die Menschen, die die Unternehmen vor allen Dingen erwarten, jetzt auch mit einer anderen Regierung umgesetzt werden, ja oder nein?
1: Das dürfte auch davon abhängen, in welcher Konstellation eine Regierungsbildung in Sachsen-Anhalt gelingt.

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0: Notes sind out of touch. Der schönste Sound aus dem Jahr 84. 16:30.
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0: Im Studio Frankfurt-Oder, Sarah Schibi, guten Tag. Ostbrandenburger Schulen können ab sofort wieder Spitzenforscher in den Unterricht einladen. Möglich macht das die Berlin-Brandenburgische Akademie der Wissenschaften. Welche Themen dabei in den Oberstufen besprochen werden, weiß Tino Schöning.
2: Angefangen bei künstlicher Intelligenz über historische Impfdebatten bis hin zu antiken Fake News. Bei den Akademievorträgen diskutieren Wissenschaftlerinnen und Wissenschaftler auf Augenhöhe mit Jugendlichen ab der 11. Klasse. Das Ziel der Initiative? Den Forschergeist direkt im Klassenzimmer wecken. Egal ob an Gymnasien in Frankfurt-Oder, Fürstenwalde, Bernau oder Prenzlau. Bislang gab es landesweit über 1500 dieser kostenlosen Vorlesungen. Für das laufende Schuljahr können Brandenburger Schulen die Forschenden ab sofort wieder zu sich einladen. Anmeldeschluss ist der 21. September.
0: Der langjährige leitende Oberstaatsanwalt in Frankfurt-Oder, Helmut Lange, ist tot. Er verstarb bereits am 30. August im Alter von 70 Jahren nach einer kurzen, schweren Krankheit. Lange war von 2014 bis zu seiner Pensionierung 2021 Behördenleiter der Staatsanwaltschaft. Er arbeitete im Bereich der Strafverfolgung und kümmerte sich als nebenamtliches Mitglied des gemeinsamen Justizprüfungsamtes Berlin-Brandenburg um die Ausbildung junger Juristen. In Wiesenthal soll es gestern Abend an einer Tankstelle einen Kraftstoffdiebstahl gegeben haben. Martina Rolke hat die Details.
3: Wie die Polizei am Morgen mitteilte, sollen zwei Männer mit einem Kleintransporter in der Eberswalder Chaussee Fässer mit Sprit befüllt haben und versucht haben zu fliehen. Als der Tankwart durch die Menge an Kraftstoff verunsichert war und die Männer ansprechen wollte, haben sie die Flucht ergriffen und fuhren sogar auf den Tankwart zu. Dieser musste sich durch einen Sprung zur Seite retten. In Bernau wurden die mutmaßlichen Täter schließlich gestellt, möglicherweise unter einen Fluss berauschender Mittel, so die Polizei.
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0: Es lockert dann doch noch mal auf am Ostbrandenburger Himmel. Im Raum Eisenhüttenstadt und Neuzelle gibt es noch ein paar Restschauer. Ansonsten ist es überall trocken mittlerweile in Ostbrandenburg. Und das bleibt es auch am Abend und in der Nacht. Aktuell 20 Grad noch in Prenzlau, 18 in Wendisch-Rietz, 15 Grad in Fürstenwalde. In der Nacht im Tiefstfall 16 bis 11 Grad. Morgen dann deutlich wärmer, 25 bis 30 Grad. Sonne, Wolken. Gelegentlich mal ein bisschen Regen oder auch ein Gewitter möglich.
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0: Schöne Grüße auf die Straßen, kommen Sie gut an. Auf der A10, dem östlichen Berliner Ring, Richtung Dreieck Barnim, immer noch Behinderungen zwischen Hohenschönhausen und Dreieck Barnim. Hier steht ein defekter LKW auf der Standspur. Und immer noch Stau auf der A11, Stettin Richtung Berlin, zwischen Werbelin und Finofort. 0331 70 98 101, die Nummer vom Antenne Verkehrsservice. Sollten Sie noch was entdecken, sagen Sie es uns und wir sagen es weiter.
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0: Schönen Start in den Feierabend.

0: Der Arbeitstag ist für die meisten von uns durch. Die Schule, ja, der Kids auch schon länger. Aber jetzt müssen noch Hausaufgaben erledigt werden, oder? Liebe Papas, das kriegen Sie hin, oder?
1: Der Papa wird's schon richten. Der Papa macht schon gut. Der Papa, der macht alles, was sonst keiner gerne tut.
0: Zum Beispiel die Hausaufgaben machen mit dem Filius. Ja, und falls Sie da sonst Probleme haben, sich reinzudenken in das, was Ihr Kind gerade in der Schule so durchackert. Auch wir Eltern müssen uns ja immer wieder neu einarbeiten, um mitzuhelfen. Und weil das nervig ist, hat Hendrik Nennes aus Hoppegarten, er ist Softwareentwickler, was ganz, ganz Tolles erfunden. Mit künstlicher Intelligenz hat er Übungsblätter, Vokabeltests und Ähnliches erstellen lassen, damit seine Kids auch eigenständig und mit Spaß ihre Hausaufgaben erledigen können. Die Seite heißt www.papahilft.de. Die hat er online gestellt und die unterstützt eben auch uns Eltern.
2: Das geht im Endeffekt von Grundschule bis Abitur, wobei man natürlich sagen muss, das ersetzt jetzt keinen Nachhilfelehrer, das ersetzt auch keine Eltern. Das soll einfach nur helfen, weil das war auch mein Problem. Man kommt von der Arbeit, die Kinder fragen einen dann zum Beispiel jetzt in der 9. oder 10. Klasse irgendwelche Mathe oder Deutsch oder Englisch Sachen und man müsste sich erstmal eine Stunde wieder einarbeiten, um den Kindern überhaupt helfen zu können.
0: Egal ob Mathe, Geografie oder Französisch, die Internetseite kann Aufgaben für verschiedene Fächer erstellen, so zum Beispiel Vokabeltests oder besser gesagt eine Vokabeldatenbank.
2: Sie können einfach, wenn Sie in der Schule eine Vokabelseite auswendig lernen, einfach die Seite mit dem Handy fotografieren und dann bei Papa hilft hochladen und dann werden da Vokabeltests raus generiert. Und auch Vokabeln, die jetzt eigentlich gar nicht mehr aktuell haben, werden dann auch immer damit abgefragt, sodass man quasi nicht mehr für einen Test oder eine Klassenarbeit lernt, sondern dass man im besten Fall wirklich das Wissen erweitert.
0: Das hätte ich auch gerne gehabt zu Schulzeiten. Ja, und die Übungsblätter, die können auch individualisiert werden, erklärt Hendrik Nenes und berichtet von dem Sohn seines Arbeitskollegen.
2: Der ist ein riesen Pokémon-Fan. Und jetzt kann man zum Beispiel auch in Mathe zu einem bestimmten Thema, sagen wir mal 1x1, auch sagen, mach ein Quiz mit dem kleinen 1x1 oder großen 1x1 im Pokémon-Stil. Und dann werden die Fragen quasi in so einem Pokémon-Umgebung gestellt. Und dann macht das ganze Lernen natürlich viel mehr Spaß, als wenn ich jetzt 3x4 rechnen muss, wenn da wirklich so eine Textaufgabe ist, wo dann auch die Charaktere vorkommen.
0: Tolle Idee auf jeden Fall. Und wir sagen Dankeschön nach Hoppegarten an Hendrik Nenes, www.papahilft.de. Falls Sie es mal ausprobieren möchten, die ersten 2 Wochen sind kostenlos. Danach gibt's verschiedene Abos.

0: Unsere Basketballdamen, sie haben es noch in der eigenen Hand bei der Basketball-Weltmeisterschaft. Nach dem ersten vergeigten Spiel gegen Spanien haben sie heute Abend die Chance, gegen Mali weiterzukommen im WM-Spiel. Es wird wieder in Berlin gespielt. 17.50 Uhr geht's los. Meine Daumen sind persönlich gedrückt und auch für Sie natürlich. Falls Sie mitspielen möchten um eine unserer Elektroschwalben. Es geht ja weiter, auch jetzt in Antenne am Abend nach 17 Uhr, werden Sie wieder die Hithupe hören, sprich die typische Schwalbenhupe. Und mit der haben wir einen großartigen Antenne Brandenburg-Song nachgespielt. Das kann was von ABBA sein, was von Queen, was von Bryan Adams. Sagen Sie uns, welcher Song es ist oder welcher Interpret und lassen Sie sich von uns auf die Liste setzen für all diejenigen, die Bock haben, bald mit einer E-Schwalbe durch Brandenburg zu fahren. Also spielen Sie mit, noch vor 18 Uhr.
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1: Im Studio Christian Riedel, guten Tag. In Neuruppin wird der Vorplatz am Bahnhof Rheinsberger Tor künftig für Pendler, Radler und Fußgänger deutlich attraktiver. Für 5 Millionen Euro entsteht hier seit heute ein neuer Busbahnhof. Dafür wird bis Ende nächsten Jahres der gesamte Vorplatz umgestaltet. Unter anderem gibt es hier künftig knapp 130 überdachte Fahrradabstellplätze, 20 Radboxen, einen Trinkwasserspender, Sitzmöglichkeiten mit Witterungsschutz und eine Toilette. Außerdem werden 10 neue Bäume gepflanzt. Baudezernent Jan Juraschek.
2: Wir werden auch den Schwammstadtgedanken erstmalig integrieren, so dass das anfallende Regenwasser auch direkt geleitet wird in die Vegetation und nicht zum Beispiel einfach in den See abfließt. Also wir werden eine deutliche Verbesserung auch für den ÖPNV erhalten. Wir werden nach wie vor 2 Haltestellen an der Karl-Marx-Straße haben für die Stadtbuslinie. Die Regionalbusse oder Überlandbusse werden auf dem Bahnhofsvorplatz selber stehen und damit auch kürze Wege zur Bahn produzieren.
1: Es ist das größte Bauprojekt dieses Jahres in Neuruppin. Der Brandenburger Bundestagsabgeordnete der Linken Görke hat die Bundesregierung für das gute Abschneiden der AfD bei der Landtagswahl in Sachsen-Anhalt verantwortlich gemacht. Friedrich Merz war der beste Wahlkämpfer für die AfD, sagte er dem RBB und weiter.
3: Wer den Rechten den Boden entziehen will, der muss mit sozialer Sicherheit bezahlbare Energie und vor allen Dingen mit einer verlässlichen Rentepolitik machen. Also dieses Wahlergebnis wird Folgen haben. Sowohl für die Zivilgesellschaft als auch sicherlich für Unternehmen, für Fachkräfte, die natürlich jetzt auch überlegen, möglicherweise das Land zu verlassen.
1: Bundeskanzler Merz will trotz der Wahlniederlage in Sachsen-Anhalt an den Reformplänen auf Bundesebene festhalten. Man müsse aber die Vorhaben den Menschen besser erklären und auch emotional besser vermitteln, sagte er in Berlin. Die SPD-Vorsitzende Baas sagte, der Reformkurs der Regierung sei richtig und notwendig. Man dürfe aber Sozialreformen nicht gegen die Menschen machen.
4: Wenn Menschen Angst haben vor Reformen, die, wie ich finde, zwingend notwendig sind, dann liegt es nicht allein an einer Kommunikation oder Rhetorik. Die spielt natürlich auch eine große Rolle, sondern wir müssen am Ende doch gemeinsam in dieser Bundesregierung vermitteln. Und das ist auch mein persönliches Ziel, aber auch im Gespräch mit dem Kanzler, dass wir nicht nur rhetorisch erklären, worum es geht, sondern es muss am Ende doch bei den Menschen auch übrig bleiben, dass es besser wird, wenn wir Reformen machen. Und das kommt gerade nicht an.
1: Die Volkswagen-Autofabrik in Osnabrück soll zu einem Rüstungsstandort umgebaut werden. Der VW-Konzern will das Werk an den israelischen Finanzinvestor Aurelius und das Land Niedersachsen verkaufen, teilte das Unternehmen mit. In Osnabrück solle ein Kompetenzzentrum für die Verteidigungsindustrie entwickelt werden. In der Fabrik werde man das Luftverteidigungssystem Iron Dome herstellen. Soweit die Antenne Brandenburg Nachrichten. 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
5: Dankeschön, Christian.
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6: Das wird ein schöner Abend heute. Im Osten zwischen Uckermark und Lausitz gibt es eventuell noch ein bisschen Regen. Ansonsten reichlich Abendsonne. Temperaturen bei 19 Grad in Angermünde, 20 in Lübben, 23 noch bei Ihnen in Bad Liebenwerda. Nachts geht's runter auf 16 bis 13 Grad. Es bleibt meist trocken. Morgen am Dienstag ein Mix aus Sonne und Wolken. Vor allem Richtung Ostprignitz, Ruppin auch mal Schauer. Am meisten Sonne in der Niederlausitz. Temperaturen machen nochmal einen Sprung nach oben. 26 bis 31 Grad in Berlin bis 28. Mittwoch dann wieder kühler um die 20 Grad und feucht wird's dann auch wieder.
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6: A13 Berlin Richtung Dresden. Zwischen Schwarzheide und Ruhland gibt es Behinderungen nach einem Unfall. A13 Dresden Richtung Berlin, die Auf- und Abfahrt Schwarzheide ist ab morgen früh 8 Uhr wegen Bauarbeiten gesperrt und zwar bis zum 23. September. Die Umleitung führt über die Anschlussstelle Klettwitz. B87 Frankfurt Richtung Luckau, zwischen Müllrose West und dem Abzweig Merz steht ein Pannenfahrzeug. Landkreis Märkisch-Oderland, die Straße zwischen Schulzendorf und Herzhorn ist nach einem Unfall dicht. Landkreis Teltow-Fläming. Auf der Marienfelder Allee läuft zwischen Birkenhain und Heinersdorf eine Unfallaufnahme. Stadtverkehr Berlin, Tiergarten und Moabit. Der Tiergartentunnel ist bis morgen früh in beiden Richtungen gesperrt. Grund ist fehlendes Personal für die Tunnelüberwachung. 20 Minuten länger dauert es heute Abend auf der A100 Richtung Treptow ab Detmolder Straße bis Tempelhofer Damm. Und noch eine Meldung zur S-Bahn. Wegen einer Signalstörung fährt die S-Bahn-Linie 85 nur zwischen Flughafen BER und Weidmannslust. Das war's von uns. Falls Ihnen noch was auffällt unterwegs, geben Sie es gerne durch beim Antenne-Verkehrsservice unter 0331 70 98 101. Dankeschön und gute Fahrt.
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6: 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Wir kümmern uns um alles, was heute wichtig war. Herzlich willkommen, schönen guten Abend. Oder wie man dort sagt, wo diese beiden herkommen. Buonasera.

0: Der Montagfeierabend bei Antenne Brandenburg, 11:05. Um welche Brandenburger Lokalprominenz könnte es sich bei folgender Beschreibung handeln? Hören Sie mal. Ja. Jugendlicher Körper, kleiner Bart, extrem großes Geweih. Ja, da wäre ich jetzt auch raus gewesen bei dem Geweih. Ja, das ist ein Elch, der gerade in der Prignitz für sehr viel Aufsehen sorgt. Der sogenannte A9 Wanderelch. Ja, auch ein irgendwie merkwürdiger Name für einen Elch, aber das klären wir jetzt alles. Woher kommt der? Wohin will er? Oder ist er gekommen, um zu bleiben? Unser Reporter Björn Hase-Wendt war dem Prachtexemplar auf der Spur.
1: Ein großer Elch mitten im Wald und mit stattlichem Geweih. Pia Kurmann aus Bobero hat ihn am Samstag fotografiert und zeigt die Bilder auf ihrem Handy.
2: Er stand mitten auf dem Weg und total ruhig und gelassen und er hat uns angeguckt und wir haben ihn total begeistert angeguckt und was sehr Besonderes.
1: Zu sehen war das Tier in einem Waldstück zwischen Lanz und Ferbitz. Es ist nicht die einzige Elchsichtung in der Region. Schon am vergangenen Mittwoch machen Bilder und Videos aus Heiligengrabe die Runde. Ein Elch läuft dort über eine Wiese und steht anschließend am Waldrand. Bürgermeister Karl Friedrich Schütt.
3: Bin dort dann hingefahren und wir haben den Elch dann auch dort gefährdet. Bedeutet, es waren noch Trittsiegel auf dieser Fläche vorhanden und anhand dieser Trittsiegel konnten wir dann bestätigen, dass der Elch wirklich da war.
1: Auch beim Elchmonitoring des Landes, einem Gemeinschaftsprojekt des Landeskompetenzzentrums Forst und der Hochschule für nachhaltige Entwicklung Eberswalde, gehen immer mehr Meldungen ein. Der Prignitzer Elch ist dort bereits bekannt und trägt den Namen A9 Wanderelch. Wildbiologe Frank-Uwe Michler.
4: Weil tatsächlich da fing die ganze Geschichte in Brandenburg an. Er muss also aus Sachsen-Anhalt gekommen sein und ist dann an der A9 hochgelaufen, um Berlin drumherum, an der A24 entlang und dann so ein bisschen nach Westen.
1: Seit Mitte August ist der Elch in Brandenburg unterwegs. Michler schätzt ihn auf etwa 4 Jahre. Sein auffälliges Geweih macht es den Experten leicht, ihn immer wieder zu erkennen.
4: Der hat noch einen sehr kleinen Bart, auch der Körper ist noch vergleichsweise jugendlich, aber das Geweih ist doch wirklich außergewöhnlich groß.
1: Der Elch zieht nun durch die Region, um ein Weibchen zur Paarung zu finden. Die Chancen dafür stehen in der Prignitz allerdings mehr als schlecht.
0: Naja, da muss er vielleicht mal rüber in die Uckermark oder nach Oder-Spree. Da sind ja auch schon Elche gesichtet worden, teilweise wohl auch Elchdamen. Ja, dann klappt's vielleicht auch mal mit einer langfristigen Beziehung.

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0: Bei der IFA in Berlin kriegen Sie gerade wieder ziemlich abgefahrene Dinge zu sehen, im wahrsten Wortsinn. Ja, mein Highlight, ein fahrender Koffer. Also so ein Trolley, den man normalerweise hinter sich herzieht. Auf dieses Teil kann man sich allerdings rittlings raufsetzen, hält sich am Griff fest und dann geht's mit 13 km/h durch den Flughafen von A nach B. Ja, muss man nicht mehr ewig laufen, sondern wird bequem chauffiert. Mehr von diesem neumodischen Zukunftszeug kriegen Sie morgen noch mal in den Messehallen unterm Funkturm. 10 bis 18 Uhr, letzter Tag der IFA in Berlin. Jetzt haben wir es 6:09.
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0: Saxophon für diesen Song wurde angeblich im Badezimmer aufgenommen, ja, weil es da so schön hallig war. The Logical Song von Supertramp am Montagfeierabend, 17.30 Uhr.
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2: Im Studio Frankfurt-Oder, Sarah Schiebi, guten Tag. Seit rund einer Woche müssen Anwohner rund um Seelow ihr Leitungswasser vor der Verwendung abkochen. Grund sind Bakterien im Trinkwasser, die durch einen Wasserrohrbruch an der Hauptwasserleitung ins System geraten sind. Um die einwandfreie Wasserqualität wiederherzustellen, werden die Leitungen regelmäßig gespült und beprobt. Stefanie Fiedler berichtet.
3: Inzwischen haben die durchgeführten Spülmaßnahmen des Wasser- und Abwasserzweckverbandes Seelow zu einer Verbesserung der Trinkwasserqualität in einigen Gemeinden und Ortsteilen geführt. So wurde das Abkochgebot heute unter anderem für Werbig, Neuwerbig, Seelower Lohse und Zechin aufgehoben. In anderen Gemeinden wie zum Beispiel Golzow, Gorgast oder Podelzig weist das Wasser weiter Verunreinigungen auf und muss daher weiter abgekocht werden. Einen Überblick über die Gemeinden, in denen das Trinkwasser noch immer Bakterien aufweist, gibt es auf der Internetseite des Wasser- und Abwasserzweckverbandes Seelow und auf der Internetseite des Landkreises Märkisch-Oderland.
2: Ostbrandenburger Schulen können ab sofort wieder Spitzenforscher in den Unterricht einladen. Möglich macht das die Berlin-Brandenburgische Akademie der Wissenschaften. Welche Themen dabei in den Oberstufen besprochen werden, weiß Tino Schöning.
4: Angefangen bei künstlicher Intelligenz über historische Impfdebatten bis hin zu antiken Fake News. Bei den Akademievorträgen diskutieren Wissenschaftlerinnen und Wissenschaftler auf Augenhöhe mit Jugendlichen ab der 11. Klasse. Das Ziel der Initiative? Den Forschergeist direkt im Klassenzimmer wecken. Egal ob an Gymnasien in Frankfurt-Oder, Fürstenwalde, Bernau oder Prenzlau. Bislang gab es landesweit über 1500 dieser kostenlosen Vorlesungen. Für das laufende Schuljahr können Brandenburger Schulen die Forschenden ab sofort wieder zu sich einladen. Anmeldeschluss ist der 21. September.
2: Der langjährige leitende Oberstaatsanwalt in Frankfurt-Oder, Helmut Lange, ist tot. Er verstarb bereits am 30. August im Alter von 70 Jahren nach kurzer schwerer Krankheit. Lange war von 2014 bis zu seiner Pensionierung 2021 Behördenleiter der Staatsanwaltschaft. Er arbeitete im Bereich der Strafverfolgung und kümmerte sich als nebenamtliches Mitglied des gemeinsamen Justizprüfungsamtes Berlin-Brandenburg um die Ausbildung junger Juristen.
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2: Wer hätte es gedacht, aber da kam sie rum, die Sonne, und sie bleibt uns bis zum Sonnenuntergang in 2 Stunden erhalten. 18 Grad in Briesen, 21 Grad noch in Angermünde, in der Nacht 16 bis 11 Grad und morgen nochmal richtig warm, 25 bis 29 Grad, zwischendurch auch mal Regen, aber mit Sonne.
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0: A10, der östliche Berliner Ring Richtung Dreieck Barnim. Zwischen Hohenschönhausen und Dreieck Barnim bitte aufpassen, hier liegen Gegenstände auf der Fahrbahn. A13 Berlin Richtung Dresden. Zwischen Schwarzheide und Ruhland gibt es Behinderungen nach einem Unfall. A13 Dresden Richtung Berlin. Die Auf- und Abfahrt Schwarzheide ist ab 8 Uhr morgen früh wegen Bauarbeiten gesperrt, noch bis zum 23. September. Die Umleitung führt über die Anschlussstelle Klettwitz. B87 Frankfurt Richtung Luckau. Zwischen Müllrose West und dem Abzweig Merz steht ein Pannenfahrzeug. Landkreis Märkisch-Oderland. Die Straße zwischen Schulzendorf und Herzhorn ist nach einem Unfall gesperrt. Landkreis Teltow-Fläming. Auf der Marienfelder Allee läuft eine Unfallaufnahme zwischen Birkenhain und Heinersdorf. Stadtverkehr Berlin, Tiergarten und Moabit. Der Tiergartentunnel ist bis morgen früh in beiden Richtungen dicht. Grund ist fehlendes Personal für die Tunnelüberwachung. Dann dauert es 20 Minuten immer noch länger auf der A100 Richtung Treptow ab Detmolder Straße bis Tempelhofer Damm. Und eine Meldung zur S-Bahn. Wegen einer Signalstörung fährt die S-Bahn-Linie 85 nur zwischen Flughafen BER und Weidmannslust. 0331 70 98 101, die Nummer vom Antenne-Verkehrsservice. Für Ihre Meldungen, wir wünschen allen unterwegs gute Fahrt und demnächst vielleicht sogar gute Fahrt mit einer schnieken gelben E-Schwalbe.
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0: Tja, das Kult-Moped des Ostens ist wieder da. Und zwar in modernem Design und ohne teures Benzin mit fast geräuschlosem E-Motor. So ein Teil verschenken wir in dieser Woche am Freitag in Guten Morgen Brandenburg. Dafür jetzt gerne mitmachen bei unserer Hithupe. Ja, welchen 80er haben wir hier mit der Schwalbenhupe neu abgemischt?
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0: Antenne Brandenburg hier, der Montagabend. Und ich ärgere mich gerade wieder, dass ich immer noch keinen Führerschein habe. Aber wenn Sie einen haben, hätten Sie vielleicht auch gern eine Schwalbe, eine E-Schwalbe. Ja, die Quali läuft über diesen Song hier. Was ist denn das, bitteschön?
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0: Ja, schönen guten Abend. Wer ist denn dran?
2: Schönen guten Abend, hier ist der Jürgen aus Beskow.
0: Hallo. Hallo Jürgen, ich gehe davon aus, dass Sie einen Führerschein haben, ja?
2: Das ist schon lange her, wo ich den mal gemacht habe, ja.
0: Sehr gut.
2: Vor etwa 50 Jahren hatte ich auch mal so eine Schwalbe.
0: Ach wirklich, ja? Dann sind Sie Schwalben-Experte, Mensch. Sehr gut, na dann könnte es jetzt eine moderne Schwalbe werden, wenn Sie unsere Hithupe identifizieren. Was waren das gerade für eine Nummer?
2: Ich bin mir nicht ganz sicher, aber ich glaube, das könnte Ghostbusters gewesen sein.
0: Zu wie viel Prozent sind Sie sich sicher?
2: Was soll ich jetzt sagen? 80.
0: Okay, wir hören mal rein. Natürlich. 100% Sicherheit. Das war sehr, sehr gut. Damit sind Sie bei uns am Freitagmorgen dabei, ja, bei der Verlosung. Wo würden Sie die denn einsetzen? Würden Sie damit zum Bäcker fahren morgens oder auch mal ein bisschen längeren Weg? Oder wie würde die zum Einsatz kommen?
2: Naja, ich gehe ja nicht mehr arbeiten. Also das ist nur noch der Weg, den man mal so macht zum Einkaufen oder mal in den Ort zu fahren hier, in die Stadt zu fahren oder in die nähere Umgebung. Da ja noch eine Person mitkommen kann, kommt ja meine Frau dann auch mit und dann können wir schöne Touren in der schönen Beskower Umgebung machen.
0: Dann weckt Sie hoffentlich am Freitagmorgen der zarte Gesang einer E-Schwalbe. Ja, Markus und Amelie würden sich gegebenenfalls dann bei Ihnen melden.
2: Das wäre dufte, ja.
0: Nächste Hithupe und damit Ihre Chance auf eine E-Schwalbe dann wieder morgen früh ab 5.
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lag gerade für 3 Tage im Krankenhaus wegen irgendeiner Herzgeschichte, aber es geht ihm jetzt wieder sehr gut, heißt es über Lionel Richie. My Destiny war hier bei uns auf Antenne Brandenburg. Wir haben es jetzt 8 Minuten vor 6.

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1: Im Studio Christian Riedel, guten Abend. Die durch Bauarbeiten verursachten Zugausfälle haben sich im vergangenen Jahr auf der Regionalexpresslinie RE1 deutlich erhöht. Insgesamt 240.000 planmäßige Streckenkilometer sind nicht gefahren worden. Das steht in einer Antwort des Verkehrsministeriums auf eine kleine Anfrage der BSW-Fraktion im Brandenburger Landtag. Im Jahr 2004 waren es demnach lediglich 120.000 Streckenkilometer, die wegen Bauarbeiten ausgefallen sind. Der RE1 sorgt seit langer Zeit für Probleme. In Neuruppin hat heute das größte Bauprojekt dieses Jahres begonnen. Am Bahnhof Rheinsberger Tor entsteht für 5 Millionen Euro ein neuer Busbahnhof. Dafür wird bis Ende nächsten Jahres der gesamte Vorplatz umgestaltet. Die Stadt will hier vor allem Radfahrern und Fußgängern mehr Raum geben, sagt Baudezernent Jan Juraschek.
2: Wir werden umsetzen 128 überdachte Fahrradabstellplätze. Wir werden 20 überdachte Radboxen installieren. Davon werden 10 auch mit Ladefunktion sein. Wir werden weitere zusätzliche Radbügel umsetzen. Ein Trinkwasserspender wird dort auch integriert. Wir werden eine Vielzahl von Überdachungen als Witterungsschutz vornehmen mit einer Vielzahl von Sitzmöglichkeiten. Auch eine WC-Anlage mit 3 Kabinen werden umgesetzt.
1: Unter anderem werden auch 10 neue Bäume gepflanzt. Der Südbrandenburger CDU-Bundestagsabgeordnete Knut Abraham hat das gestrige Abschneiden seiner Partei bei der Wahl in Sachsen-Anhalt als dramatisch schlecht bezeichnet. Die Menschen trauten es der CDU offenbar nicht zu, Lösungen für ihre Probleme umzusetzen, sagte er Antenne Brandenburg.
3: Das ist sehr enttäuschend nach 35 Jahren, in denen das Land Sachsen-Anhalt sich doch wirklich gut entwickelt hat. Jetzt wäre es aber ganz falsch, auf die Bundesregierung einzudreschen. Ich glaube, die Aufgabe ist jetzt vor uns, die Bundesregierung klug zu stützen, damit die Arbeit weitergeht, die Reformen umgesetzt werden und das Ergebnis erzielt wird, was wir wirklich brauchen, nämlich Wirtschaftsaufschwung.
1: Abraham ist auch Polenbeauftragter der Bundesregierung. Beim Hackerangriff auf das Berliner Landesnetz setzt der Senat auf künstliche Intelligenz, um die gestohlenen Daten zu untersuchen. So sollen kritische Daten schnell identifiziert werden, sagte der Staatssekretär für Digitalisierung Florian Hauer. Finn Dressler berichtet.
4: Von der KI identifizierte Daten würden anschließend von Experten mit höchster Priorität behandelt, so Hauer im Digitalisierungsausschuss des Abgeordnetenhauses. Die vollständige Auswertung der abgeflossenen Daten werde noch einige Tage andauern, da der Download und die Suche in den Daten viel Zeit in Anspruch nehme. Bisher sei nicht bekannt, dass durch den Hack die nationale Sicherheit in Bezug auf die Verteidigungsfähigkeit bedroht wäre, so Hauer. Wo genau die Hackergruppe die Systeme infiltriert hat, ist aufgrund andauernder Ermittlungen weiterhin nicht bekannt.
1: Soweit die Antenne Brandenburg Nachrichten. 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
5: Jetzt zum Abend gibt's immer mehr Sonne, Temperaturen entsprechend noch ganz angenehm. 19 in Frankfurt, 20 Grad in Potsdam und 23 in Cottbus. Heute Nacht erstmal sternenklar, später kommen ein paar Wolken, es bleibt aber meist trocken. Bei 16 Grad in Pritzwalk bis 13 Grad in Eberswalde. Morgen der Dienstag wird durchwachsen. Im Nordwesten sind Schauer wahrscheinlich. Gegen Mittag dann auch einzelne Gewitter. Im Süden die meiste Sonne und dazu Temperaturen von 26 bis 31 Grad, wird also nochmal warm. Ab Mittwoch dann wieder kühler, nur noch maximal 22 Grad und wechselhaft.
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5: A11 Stettin Richtung Berlin. Zwischen Lanke und Wandlitz laufen bis ca. 5 Uhr morgen früh Nachtbauarbeiten. Der Verkehr wird über die Standspur geleitet. A24 Hamburg Richtung Berlin. Zwischen Mainburg und Pritzwalk gibt es Behinderungen nach einem Unfall. B87 Frankfurt Richtung Luckau. Zwischen Mühlrose West und dem Abzweig Merz steht immer noch ein Pannenfahrzeug. Landkreis Märkisch-Oderland. Die Straße zwischen Schulzendorf und Herzhorn ist nach einem Unfall gesperrt. Stadtverkehr Berlin, A100 Richtung Wedding. Zwischen Sonnenallee und Dreieck Neukölln ist die Autobahn dicht. Hier wurde die Höhenkontrolle ausgelöst. 20 Minuten länger dauert es weiterhin auf der A100 Richtung Treptow ab Detmolder Straße bis Tempelhofer Damm. Zur S-Bahn. Wegen einer Signalstörung verkehrt die S-Bahn-Linie 85 nur zwischen Flughafen BER und Weidmannslust. Und Blitzer haben wir in Schleppzig auf der Dorfstraße. Falls Sie noch was entdecken sollten, 0331 70 98 101, die Nummer vom Antenne Verkehrsservice. Dankeschön und gute Fahrt.
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5: Tja, eigentlich wollte Friedrich Merz sie ja halbieren. Jetzt hat sie sich eben mal verdoppelt. Zumindest in Sachsen-Anhalt. Die AfD gewinnt dort haushoch die Landtagswahl. Und wie es dort jetzt weitergehen könnte, hier bei unseren Nachbarn, das besprechen wir gleich.
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0: Taylor Swift hier bei Antenne Brandenburg, 6:12, der Montagabend. Ja, und das war natürlich das Thema heute auch überall bei uns in Brandenburg, die Landtagswahl gestern in Sachsen-Anhalt. Die AfD gewinnt, wie erwartet, haushoch. Und das erhofft sich die AfD hier in Brandenburg jetzt auch, sagt Brandenburgs AfD-Landesvorsitzender René Springer.
1: Wir nehmen das, was wir hier erlebt haben, die Erfahrungen mit nach Brandenburg. 2029 sind in Brandenburg Landtagswahlen. Und dann werden wir exakt das machen, was hier vorgearbeitet und vorgelebt wurde. Wir werden uns unser Land zurückholen.
0: Wie sehen die Menschen in Brandenburg das Ergebnis aus Sachsen-Anhalt, wenn man sich mal so umhört, durchaus geteilte Meinungen?
2: Direkt jetzt den Leuten jetzt zu helfen, hat keiner ein Rezept. Die AfD nicht, die CDU nicht, alle nicht.
3: Auf eine Art ja, auf der andere Art weiß man nicht, was da kommt.
4: Ich glaube, die Leute sehen sich nach Veränderung. Ich sehe mich auch ein bisschen nach Veränderung. Aber ich glaube nicht, dass die AfD das kann.
0: Tja, nun muss man mal abwarten. Wer wird die Regierung stellen in Sachsen-Anhalt? Wer wird Ministerpräsident? AfD-Spitzenkandidat Ulrich Siegmund will ja nur mit einer stabilen Mehrheit regieren, hat er gesagt. Die hat er aber ganz knapp nicht. Frage an unseren Kollegen André Damm vom MDR Sachsen-Anhalt. Ist denn eine stabile Mehrheit bei diesem Wahlergebnis überhaupt möglich?
5: Möglich schon, aber es wird schwierig. Zwar werden im Landtag von Sachsen-Anhalt 6 Parteien vertreten sein, aber CDU, SPD, Grüne und Linke, die haben schon gesagt, nicht mit der AfD zusammenarbeiten zu wollen. Bliebe noch das Bündnis Sarah Wagenknecht. Offiziell heißt es, es gebe nur eine Kooperation in der Sache. Aber der sachsen-anhaltische BSW-Spitzenkandidat Schulze bestätigte bereits, dass man sich mit der AfD unterhalten werde. Die Brandmauer, die sei von Menschen abgewählt worden. Also das BSW ist tatsächlich eine Option für Siegmund. Die zweite ist, Mitglieder anderer Fraktionen abzuwerben. Denn es soll ja auch einige Christdemokraten geben, die keine großen Berührungsängste zur AfD haben.
0: Ja, es bleibt also spannend. Bis zur Bildung einer neuen Regierung bleibt die bisherige Koalition in Sachsen-Anhalt erstmal geschäftsführend im Amt. Und wir werden das in den nächsten Wochen und Monaten für Sie natürlich alles weiter mitverfolgen.

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0: Ja, auch die Hardrocker haben Liebessongs geschrieben. Kiss, I was made for loving you. 6:58 ist es und bei uns auch in dieser Woche wieder ganz groß ein wunderbares Kleinkraftrad.
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0: Also diese Jungs hatten so viele Hits wie andere Flops hatten. Die Bee Gees hier mit Secret Love, der Montagfeierabend jetzt mit Meldungen aus unseren Regionalstudios. 18.30 Uhr.
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2: Im Antennestudio Frankfurt-Oder, Sarah Schiwi, guten Abend. Seit rund einer Woche müssen Anwohner rund um Seelow ihr Leitungswasser vor der Verwendung abkochen. Grund sind Bakterien im Trinkwasser, die durch einen Wasserrohrbruch an der Hauptwasserleitung ins System geraten sind. Um die einwandfreie Wasserqualität wiederherzustellen, werden die Leitungen regelmäßig gespült und beprobt. Stefanie Fiedler berichtet.
3: Inzwischen haben die durchgeführten Spülmaßnahmen des Wasser- und Abwasserzweckverbandes Seelow zu einer Verbesserung der Trinkwasserqualität in einigen Gemeinden und Ortsteilen geführt. So wurde das Abkochgebot heute unter anderem für Werbig, Neuwerbig, Seelower Lohse und Zechin aufgehoben. In anderen Gemeinden wie zum Beispiel Golzow, Gorgast oder Podelzig weist das Wasser weiter Verunreinigungen auf und muss daher weiter abgekocht werden. Einen Überblick über die Gemeinden, in denen das Trinkwasser noch immer Bakterien aufweist, gibt es auf der Internetseite des Wasser- und Abwasserzweckverbandes Seelow und auf der Internetseite des Landkreises Märkisch-Oderland.
2: Auch der Bischof der Evangelischen Kirche in Brandenburg, Christian Stäblein, äußert sich zum Wahlergebnis der AfD in Sachsen-Anhalt. Dass die AfD einen so hohen Stimmanteil erreichte, sei besorgniserregend, sagte er.
4: Das ist etwas, wo wir mit großer Sorge drauf gucken, denn es ist ja selbstverständlich so, dass für uns die Maßstäbe immer wieder die Menschenfreundlichkeit Gottes und die Menschenwürde eines jeden, einer jeden ist, die ihm von Gott zuteil wird. Und deswegen müssen wir sehr genau hingucken, da wo jetzt in schrecklicher Weise menschenfeindliche Parolen so obsiegen.
2: Gleichzeitig sicherte er Betroffenen der AfD-Politik seine Unterstützung zu. Die AfD hat am Sonntag die Landtagswahl in Sachsen-Anhalt deutlich mit 43,8% der Stimmen gewonnen. Die Gemeinde Rüdersdorf bei Berlin hat einen eigenen Podcast. Freitag ab 1 heißt er und ab Ende September wird es einmal im Monat eine exklusive Folge geben, die sich ausschließlich den Fragen der Menschen aus Rüdersdorf widmet. Bürgerinnen und Bürger sind aufgerufen, ab sofort ihre Fragen per E-Mail direkt an den Bürgermeister unter bürgermeister@rüdersdorf.de zu richten. Gefragt werden darf alles rund ums Leben in der Gemeinde. Alle Informationen gibt es auch auf der Internetseite der Gemeinde Rüdersdorf.
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2: Sonne zum Feierabend, das ist schön. Der Regen hat nachgelassen. 18 Grad noch in Briesen, 21 sogar noch in Angermünde. In der Nacht dann 16 bis 11 Grad ohne Schauer. Die Zeit 18.33 Uhr.
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0: Vorsicht bitte auf der A10, dem westlichen Berliner Ring Richtung Dreieck Werder. Zwischen Leest und Vöben steht ein kaputtes Fahrzeug im Baustellenbereich. A11 Stettin Richtung Berlin. Zwischen Lanke und Wandlitz laufen bis ca. 5 Uhr morgen früh Nachtbauarbeiten. Der Verkehr wird über die Standspur geleitet. A24 Hamburg Richtung Berlin. Zwischen Meienburg und Pritzwalk gibt es Behinderungen nach einem Unfall. B87 Frankfurt Richtung Luckau. Zwischen Mühlrose West und dem Abzweig Merz steht ein Pannenfahrzeug. Landkreis Märkisch-Oderland. Die Straße zwischen Schulzendorf und Herzhorn ist nach einem Unfall dicht. Stadtverkehr Berlin. Eine Viertelstunde länger dauert es auf der A100 Richtung Treptow von Detmolder Straße bis Tempelhofer Damm. Tiergarten. Straße des 17. Juni. Zwischen Kreisverkehr Großer Stern und Hannah-Arendt-Straße ist die Fahrbahn Richtung Brandenburger Tor wegen einer Demonstration gesperrt. Ebenfalls die Ebertstraße. Dadurch gibt's in beiden Richtungen Stau auf der John-Foster-Dulles-Allee. Zur S-Bahn. Wegen einer Signalstörung fährt die S-Bahn 85 nur zwischen Flughafen BER und Weidmannslust. Und der Blitzer, den wir hier haben, steht in Schlepzig auf der Dorfstraße. Falls Ihnen noch was auffällt, 0331 70 98 101. Dankeschön, gute Fahrt.
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0: 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Ich wünsche einen herrlichen guten Abend.

0: nettere Tänge hier. Santa Esmeralda bei Antenne Brandenburg. 7:12. Was wünschen sich Gemeinden normalerweise, wenn sie ihren Ort lebenswerter machen möchten? Ja, zum Beispiel ein Schwimmbad oder ein Kindergarten oder ein Supermarkt. Die Gemeinde Schönefeld hat sich einen neuen Autobahnanschluss gewünscht und auch in Eigenregie genehmigt. Deshalb gibt es jetzt auf der A117 bei Waltersdorf eine Abfahrtmöglichkeit mehr. Warum das Ganze, das kann uns Antenne-Reporter Alexander Golikowski sagen. Alex, das ist ja schon eine relativ ungewöhnliche Geschichte, ne?
1: Na, ich würde mal sagen, es ist schon eine ziemlich einmalige Sache, dass eine kleine Gemeinde wie Schönefeld selbst Geld in die Hand nimmt, um in ein solches Infrastrukturprojekt zu investieren. Den Entschluss gefasst hatte man 2006, also vor 20 Jahren, und außer der Gemeinde hatten damals weder Land noch Bund die Notwendigkeit gesehen. In Schönefeld war man sich aber ganz sicher. 29 Millionen Euro kostet das Ganze, etwa die Hälfte bekommt Schönefeld aber von der Deutschen Bahn zurück, weil man sich eine Brücke über die Autobahn teilt.
0: Was soll denn mit dem neuen Autobahnanschluss besser werden?
1: Für Schönefeld hat das gleich mehrere Vorteile. Zum einen soll der Ortsteil Waltersdorf vom Verkehr entlastet werden. Bisher war es so, dass der Verkehr zum Gewerbegebiet und zu den Möbelhäusern immer durch den Ort lief. Zum anderen verspricht sich Schönefeld durch den Flughafen weitere Firmenansiedlungen, und dafür schließt man nun durch den neuen Autobahnanschluss und die Brücke über die Autobahn ganz neue Flächen, flughafennah, genau zwischen den beiden Autobahnen A117 und A113.
0: Also, neuer Autobahnanschluss auf der A117, den hat sich Schönefeld gewünscht und dann in Teilen auch gleich noch selbst bezahlt. Muss ich sagen, Chapeau. Ja, so viel Weitblick bei der Infrastruktur ist man ja in Deutschland inzwischen gar nicht mehr gewöhnt.

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0: Clowns und Helden, Antenne Brandenburg hier, der Montagabend. Und Achtung bitte, hier kommt das Geburtstagskind des Tages angepaddelt.
1: Die Finishlinie ist schon zu sehen, das deutsche Board mit einer halben Länge vorn, das können die sich nicht mehr nehmen lassen. Sie sind durch und sie holen Gold. Eine ganze Nation freut sich mit diesen vier Damen, Fanny Fischer, Nicole Reinhardt, Katrin Wagner-Augustin und Conny Wasmuth, die holen Gold in Peking.
0: Ja, 2008 war das, Goldkanutin Fanny Fischer mit dabei aus Potsdam. Heute wird sie 40. Wir sagen herzlichen Glückwunsch zum runden Geburtstag. Und bei ihr zu Hause gab es letzte Woche noch einen Grund zum Feiern. Fanny Fischer bzw. Fanny Raue ist verheiratet mit Kanu-Legende Ronny Raue. Und der arbeitet ab sofort in der Bundesregierung als Staatsminister für Ehrenamt und Sport.
2: Der Sport hat mir in meinem Leben unheimlich viel gegeben. Jetzt möchte ich etwas zurückgeben.
0: Tja, da wird also heute bei Familie Raue vermutlich gleich zweimal angestoßen. Neuer Job für Ronny und neues Lebensjahr für Fanny. Für beides wünschen wir viel Glück.
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1: Im Studio Christian Riedel, guten Abend. Nach der Landtagswahl in Sachsen-Anhalt rechnet Brandenburgs Ministerpräsident Woidke mit einer längeren instabilen Lage im benachbarten Bundesland. Das könne eventuell auch negative Auswirkungen auf Brandenburg haben, sagte der SPD-Politiker. Brandenburgs Innenminister und CDU-Chef Rethmann schloss eine Zusammenarbeit mit der AfD erneut aus.
2: Die Partei, die die meisten Stimmen geholt hat, das ist die AfD in Sachsen-Anhalt. Sie hat den Menschen versprochen, alles wird gut. Und sie ist jetzt in der Verantwortung, ihre Wahlversprechen einzuhalten, sie auch einzulösen und hat die Aufgabe, mit diesem Ergebnis umzugehen.
1: Die gemeldeten Elchsichtungen bei Lenzen und Heiligengrabe in der Prignitz gehen offenbar auf dasselbe Tier zurück. Zu dieser Einschätzung kommen die Experten des Elchmonitorings des Landes. Der Elch habe ein markantes Geweih, das ihn leicht identifizierbar macht. Das Tier wurde am Wochenende bei Lenzen gesichtet, bereits vergangenen Mittwoch bei Heiligengrabe. Der etwa 4 Jahre alte Elch ist seit Mitte August in Brandenburg unterwegs. Im Elchmonitoring wird er als A9 Wanderelch geführt, sagte Wildbiologe Frank-Uwe Michler.
3: Weil tatsächlich da fing die ganze Geschichte in Brandenburg an. Er muss also aus Sachsen-Anhalt gekommen sein und ist dann an der A9 hochgelaufen, um Berlin drumherum, an der A24 entlang und dann so ein bisschen nach Westen. Ein Tier, was sehr intensiv unterwegs ist, große Strecken zurücklegt, so im Schnitt 15 Kilometer pro Tag, was jetzt aber auch sehr typisch ist für die Zeit. Wir sind in der Vorbrunst, wir sind also auf der Suche nach Reproduktionspartnern.
1: Die durch Bauarbeiten verursachten Zugausfälle haben sich im vergangenen Jahr auf der Regionalexpresslinie RE1 deutlich erhöht. Insgesamt 240.000 planmäßige Streckenkilometer sind im vergangenen Jahr nicht gefahren worden. Das steht in einer Antwort des Verkehrsministeriums auf eine kleine Anfrage der BSW-Fraktion im Landtag. Im Jahr 2024 waren es demnach lediglich 120.000 Streckenkilometer, die wegen Bauarbeiten ausgefallen sind. Der RE1 sorgt seit langer Zeit für Probleme. In Nord- und Ostsee war das Wasser in diesem Sommer ungewöhnlich warm, allerdings nicht so extrem wie im Mittelmeer. Das zeigen Messungen des Bundesamtes für Seeschifffahrt und Hydrographie. Einzelheiten von Dominik Bartoschek.
4: In beiden Meeren lag die durchschnittliche Oberflächentemperatur knapp 1 Grad über dem langjährigen Mittelwert. Seit 1997 war es demnach in der Nordsee der 5. wärmste Sommer, in der Ostsee der 7. wärmste. Der Blick in einzelne Meeresregionen zeigt aber, dass die Abweichungen teilweise deutlich größer ausfielen. So war es zum Beispiel in den Gewässern rund um Helgoland und im Ärmelkanal besonders warm. In der Ostsee wurden ungewöhnlich hohe Temperaturen entlang der deutschen, polnischen und schwedischen Küste gemessen.
1: Soweit die Antenne Brandenburg Nachrichten. 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
5: Dankeschön, Christian.
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5: Das ist sehr viel Abendsonne heute. Im Osten gibt's eventuell noch ein paar mehr Wolken, ansonsten blauer Himmel bei 19 Grad in Strausberg, 22 in Doberle-Kirchhain und 24 immer noch bei Ihnen in Lenzen. Nachts geht's runter auf 16 bis 13 Grad, es bleibt meist trocken. Morgen am Dienstag Mix aus Sonne und Wolken, vor allem Richtung Ostprignitz-Ruppin nochmal Schauer. Am meisten Sonne gibt's in der Niederlausitz. Temperaturen gehen nach oben, 26 bis 31 Grad in Berlin bei 28 Grad. Mittwoch wird's dann aber wieder kühler, nur noch um die 20 Grad.
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5: A10. Der südliche Berliner Ring Richtung Dreieck Spreeau. In der Überfahrt Richtung Berlin im Schönefelder Kreuz steht ein Pannenauto im Weg. Vorsicht bitte auch auf der A13 Berlin Richtung Dresden. In der Ausfahrt der Raststätte am Karlberg steht ein Pannenauto. A11 Stettin Richtung Berlin. Zwischen Lanke und Wandlitz laufen bis ca. 5 Uhr morgen früh Nachtbauarbeiten. Der Verkehr wird über die Standspur geleitet. Vorsicht bitte auf der A24 Berlin Richtung Hamburg. Zwischen Kremmen und Fehr-Berlin liegen Reifenteile auf der rechten Spur. Stadtverkehr Berlin. Eine Viertelstunde länger dauert es weiterhin auf der A100 Richtung Treptow ab Detmolder Straße bis Tempelhofer Damm. Tiergarten. Straße der des 17. Juni zwischen Kreisverkehr Großer Stern und Hanna-Arendt-Straße ist die Fahrbahn Richtung Brandenburger Tor gesperrt wegen einer Demonstration, ebenfalls die Ebertstraße. Und deshalb gibt es in beiden Richtungen Stau auf der John-Foster-Dulles-Allee sowie der Tiergartenstraße. Und zum Schluss noch ein Blitzer in Schleppzig immer noch auf der Dorfstraße. 0331 70 98 101, die altbekannte Nummer vom Antenne-Verkehrsservice. Und ansonsten gute und sichere Fahrt.
6: Unser Sandmännchen. Womit kommt das Sandmännchen heute? Mit dem Hubschrauber. Das Sandmännchen hat dir eine Geschichte mitgebracht.
7: Licht an. Es ist Nacht und alle schlafen längst. Auch die kleine Lampe auf der Kommode im Kinderzimmer. Doch plötzlich...
8: Nanu? Nanu, Nanu, Nanu? Ich höre doch etwas. Es ist dir viel zu dunkel.
7: Und knips schaltet sie sich an und schaut sich im Kinderzimmer um.
8: Ah, das ist schon viel besser. Das kommt von dort. Da muss ich doch einmal nachsehen.
7: Die kleine Lampe hüpft vom Kinderzimmer in den Flur bis zur Altpapierkiste, die vor dem Bad steht.
8: Nanu? Wer bist denn du?
9: Röllchen. Früher war ich Rolle. Eine dicke, weiße Rolle Klopapier. Und jetzt weggeschmissen.
8: Das tut mir aber leid.
9: Muss es aber nicht. Denn jetzt bin ich ja da. Ich bin die volle Rolle. Ich bin rund und weiß und dick. Nicht so ein mickriges Pappenröllchen wie die da.
7: Der Waschlappen, die Zahnbürste und die Handbürste gucken um die Ecke.
9: Ja, und wir haben eine Menge Spaß im Bad.
10: Wir lachen die ganze Zeit.
11: Und wir sind fein bisschen miesepetrig drauf.
9: Wie das Röllchen da.
10: Ich möchte mal sehen, wie ihr guckt, wenn man euch einfach wegschmeißt.
11: Genau. Das ist nämlich gar nicht schön, einfach so im Müll zu landen.
10: Ich bin noch lange kein Müll. So.
9: Noch lange kein Müll.
7: Die vier Angeber verschwinden wieder im Bad.
10: Euch werde ich es zeigen.
11: Wir brauchen eine Idee.
10: Genau. Am liebsten würde ich ins Badezimmer fliegen und von oben glitzerndes Konfetti regnen lassen, dass denen vor Staunen der Mund offen stehen bleibt.
11: Wunderbar. So machen wir es.
10: Machen? Aber was machen wir?
11: Na, genau so, wie du gesagt hast. Du fliegst ins Badezimmer, drehst ein paar Runden und wirfst mit glitzerndem Konfetti.
10: Ich kann doch nicht fliegen.
11: Und warum nicht?
10: Na, ist doch klar, weil ich keine Flügel hab.
11: Na, dann musst du welche bekommen.
10: Wie denn?
11: Einen Augenblick.
7: Die Feuerwehr kommt mit Stiften, der Schere und dem Ratzefummel angesaugt.
12: Tada, schon bin ich da.
13: Also, was ist der Plan?
10: Ich hätte so gern Flügel.
9: Eieieiei, Flügel sind geradeaus. Schade.
13: Quatsch. Natürlich können wir Flügel basteln. Oder Schere? Also dann, los geht's.
7: Voller Freude springen die Bastelsachen in die Altpapierkiste und werkeln und schneiden und ratzeln und basteln aus Altpapier zwei wunderschöne Flügel.
13: Tada!
10: Die sind aber schön.
9: Das da unten hab ich radiert. Schick, oder?
11: Ich bin ja gespannt, ob sie auch passen.
13: Und wie sie passen, als ob sie schon immer da waren.
10: Sie sind so schön.
13: Jetzt wollen wir sehen, wie schön du damit fliegen kannst.
10: Ich bin ja so gespannt.
11: Alles bereit?
7: Die Feuerwehr fährt ihre große Leiter aus, sodass das Pappröllchen bis nach oben klettern kann.
9: Das Konfetti nicht vergessen, sonst war ja alles umsonst.
10: Danke.
9: Ihr habt an alles gedacht.
11: Viel Glück!
10: Los geht's!
7: Und schon fliegt das Pappröllchen durch den Flur und das Badezimmer. Die dicke Klopapierrolle, die Zahnbürste und die Handbürste trauen ihren Augen kaum.
9: Ist das unglaublich? Das kann doch wohl nicht wahr sein!
13: Röllchen?
10: Die fliegt? Das ist ja unglaublich!
7: Und es wird noch besser. Das Pappröllchen lässt goldenes Konfetti regnen.
9: Ich bin platt.
10: Oh, danke. Danke, dass ihr mir geholfen habt. Jetzt bin ich aber müde. Wie schön, wenn Träume wahr werden. Gute Nacht.
13: Gute Nacht.
10: Gute Nacht.
13: Gute Nacht.
10: Gute Nacht.
14: Gute Nacht.
6: Das Sandmännchen hat dir ein Lied mitgebracht.

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1: Ja, wir hätten jetzt hier für Sie gleich mal eine musikalische Umarmung. Ja, ein bisschen was zum Einwickeln wie in eine flauschige Daunendecke. Die 80er mit den Eurythmics. Miracle of Love. Wünsche einen schönen guten Abend. Hallo. 70er.

0: 10:50 und Sie wissen, um diese Zeit machen wir immer jemanden hoffentlich ein bisschen glücklich.
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0: Jeden Morgen kurz nach 7:30 und jeden Abend kurz vor 7:30 spielen wir Ihren Wunsch 80er. Heute geht ein Wunsch für Renate aus Rangsdorf in Erfüllung. Sie wünscht sich den Song 5 Miles Out von Mike Oldfield und das aus gleich drei Gründen.
2: Na, weil es einfach ein toller Song ist und weil man den lange nicht gehört hat. Erinnert mich halt an meine Jugend.

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0: Bonnie M, Rivers of Babylon. Wir haben es kurz nach 7:30.
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0: Und schauen wir auf die Temperaturen. Das sind 18 Grad zur Stunde in Bestensee, 19 in Manchnow, 22 bei Ihnen in Brandenburg an der Havel. Nachts erstmal sternenklar, später kommen ein paar Wolken, es bleibt aber meist trocken bei 16 bis 13 Grad. Morgen, der Dienstag, wird durchwachsen. Im Nordwesten sind Schauer möglich, gegen Mittag auch einzelne Gewitter. Im Süden die meiste Sonne, dazu nochmal ordentlich warm, 26 Grad in der Prignitz bis 31 Grad in Spree-Neiße. Ab Mittwoch dann wieder kühler, nur noch maximal 22 Grad und wechselhaft.
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0: A2 Magdeburg Richtung Berlin. Zwischen Ziesa und Rastede-Buckautal befindet sich eine ungesicherte Unfallstelle. A11 Berlin Richtung Stettin. Zwischen Wandlitz und Lanke gibt es ebenfalls eine ungesicherte Unfallstelle. A11 Stettin Richtung Berlin. Zwischen Lanke und Wandlitz laufen bis ca. 5 Uhr morgen früh Nachtbauarbeiten. Der Verkehr wird über die Standspur geleitet. Stadtverkehr Berlin. Viertelstunde länger dauert es immer noch auf der A100 Richtung Treptow ab Detmolder Straße und das bis Tempelhofer Damm. Tiergartenstraße des 17. Juni. Zwischen Kreisverkehr Großer Stern und Hanne-Ahrendt-Straße ist die Fahrbahn Richtung Brandenburger Tor wegen einer Demo gesperrt. Ebenfalls die Ebertstraße. Dadurch haben wir in beiden Richtungen Stau auf der John-Foster-Dulles-Allee sowie der Tiergartenstraße. Und ein Blitzer immer noch in Schleppzig auf der Dorfstraße. Staus, Blitzer, was immer Sie entdecken, melden Sie es gern beim Antenne Verkehrsservice unter 0331 70 98 101. Dankeschön, gute Fahrt.
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0: Gleich hier bei uns eine neue Folge Heike und Jörg und das hier New Order, True Faith. Schönen guten Abend.

0: 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Sie möchten etwas runterkommen nach all dem Stress auf Arbeit. Ja, dann hätten wir jetzt was für Sie. Machen Sie einfach mit, wenn Heike und Jörg sich hier zusammen auf die Matte legen.
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3: Heike, ich bin entspannt. Ich sitze seit 20 Minuten auf der Couch.
2: Mann, durch Yoga soll man seine innere Mitte finden.
3: Okay, ich hab die zwar noch nie vermisst, aber gut, dann lass uns mal die innere Mitte finden.
2: Also, erste Übung, der Baum. Ihr kickt so, Bein anwinkeln, Gleichgewicht halten.
3: Kick mal, das kann ich.
2: Du wackelst.
3: Ich bin halt eine Birke bei Windstärke 8.
2: So, jetzt, warte, hinlegen. Die Cobra im Liegen. Oberkörper annehmen.
3: So?
2: Nee, Jörgi, ich hab gesagt eine Kobra und nicht ein Walross. Also, letzte Übung. Der Krieger. Stark, mutig und stolz.
3: Au, oh Gott, ist das Stechen im Rücken normal? Oder hab ich gerade einen Bandscheibenvorfall?
2: Ach Mann, Jörgi, dann machen wir jetzt halt nur noch eine Schlussmeditation. Hinlegen, tief ein und ausatmen.
3: Also, Heike, ich atme seit über 50 Jahren nonstop. Da brauche ich keine Übung für.
2: Ist klar, du Experte. Einfach mal versuchen. Jörg? Jörg? Jörgi?
3: Hallo? Wo bin ich?
2: Ach, Schatz, ganz ruhig. Du bist beim Yoga eingeschlafen.
3: Heike, das kann doch nur eins bedeuten.
2: Warten.
3: Na, ich hab meine innere Mitte gefunden.
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0: Mit Desmond Dekker. Gleich nach 8 gibt's noch mehr von der schönsten Musik für Sie, der ARD-Abend mit entspannten Hits nonstop. Haben Sie viel Spaß dabei. Mein Name Olaf Kosert. Schönen Abend.
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1: Im Studio Christian Riedel, guten Abend. Nach der Landtagswahl in Sachsen-Anhalt rechnet Brandenburgs Ministerpräsident Woidke mit einer längeren instabilen Lage im benachbarten Bundesland. Man müsse erst einmal schauen, was dort jetzt passiere, sagte der SPD-Politiker.
2: Das hat natürlich auch eventuell negative Auswirkungen auf Brandenburg. Aber ich wünsche den Sachsen-Anhaltinern, dass es möglichst schnell eine handlungsfähige Regierung gibt, die noch dazu die richtigen Entscheidungen trifft.
1: Brandenburgs Innenminister und CDU-Chef Redmann schloss eine Zusammenarbeit mit der AfD erneut aus. AfD-Fraktionschef Bernd äußerte Bedenken gegen eine Minderheitsregierung in Sachsen-Anhalt. Bundeskanzler Merz will trotz der Wahlniederlage in Sachsen-Anhalt an den Reformplänen auf Bundesebene festhalten. Man müsse aber die Vorhaben den Menschen besser erklären und auch emotional besser vermitteln, sagte er in Berlin. Die SPD-Vorsitzende Baas sagte, der Reformkurs der Regierung sei richtig und notwendig. Man dürfe aber Sozialreformen nicht gegen die Menschen machen.
3: Wenn Menschen Angst haben vor Reformen, die, wie ich finde, zwingend notwendig sind, dann liegt es nicht allein an einer Kommunikation oder Rhetorik. Die spielt natürlich auch eine große Rolle, sondern wir müssen am Ende doch gemeinsam in dieser Bundesregierung vermitteln. Und das ist auch mein persönliches Ziel, aber auch im Gespräch mit dem Kanzler, dass wir nicht nur rhetorisch erklären, worum es geht, sondern es muss am Ende doch bei den Menschen auch übrig bleiben, dass es besser wird, wenn wir Reformen machen. Und das kommt gerade nicht an.
1: In der Ruppin hat heute das größte Bauprojekt dieses Jahres begonnen. Am Bahnhof Rheinsberger Tor entsteht für 5 Millionen Euro ein neuer Busbahnhof. Dafür wird bis Ende nächsten Jahres der gesamte Vorplatz umgestaltet. Die Stadt will hier vor allem Radfahrern und Fußgängern mehr Raum geben, sagt Baudezernent Jan Juraschek.
4: Wir werden umsetzen 128 überdachte Fahrradabstellplätze. Wir werden 20 überdachte Radboxen installieren. Davon werden 10 auch mit Ladefunktion sein. Wir werden weitere zusätzliche Radbügel umsetzen. Ein Trinkwasserspender wird dort auch integriert. Wir werden eine Vielzahl von Überdachungen als Witterungsschutz vornehmen mit einer Vielzahl von Sitzmöglichkeiten. Auch eine WC-Anlage mit 3 Kabinen werden umgesetzt.
1: Unter anderem werden auch 10 neue Bäume gepflanzt. Und das Wetter für Brandenburg. In der kommenden Nacht ist es zunächst meist gering bewölkt oder sternenklar. Später kommen von Sachsen-Anhalt her ein paar Wolkenfelder. Es bleibt aber meist trocken bei 16 bis 13 Grad. Morgen gibt es einen Wechsel aus Sonne und kompakten Wolken. Vor allem in der Nordhälfte Brandenburg sind einzelne Schauer möglich. Am meisten Sonne wird es in der Niederlausitz geben bei insgesamt 26 bis 31 Grad. Soweit die Antenne Brandenburg Nachrichten. 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
5: Das ist der Verkehrsservice für den ARD-Abend. Wir starten mit der A2 Richtung Berlin zwischen Rennau und Helmstedt Zentrum. Streckenweise Stau und stockender Verkehr. Wegen Bauarbeiten 20 Minuten kommen da oben drauf. Auf der B88 Jena-Ilmenau zwischen Watzdorf und Leutnitz. Behinderung nach einem Unfall in beiden Richtungen. Das war's. Ich wünsche eine gute Fahrt durch den Abend.
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5: Mit Markus Poschlott am Mikrofon. Beste Grüße aus Magdeburg gehen ins ganze Land. Mit Musik von Asia. Hier ist Heat of the Moment. Hallo.

0: Genau, heute vor 31 Jahren lief das Video zu diesem Song zu Fairground von Simply Red in der Kultsendung Top of the Pops. Die Single erschien dann kurz drauf und wurde zum Nummer 1 Hit der Band. Der einzige übrigens in Großbritannien. So, und damit hallo und guten Abend. Willkommen zum ARD-Abend an diesem Montag. Und heute schauen wir mal so ein bisschen auf die Sommerferien zurück. Die liegen ja jetzt bei den meisten ja eigentlich doch längst hinter einem, denke ich mal. Und was ich aber mal wissen möchte heute ist, passend zum Kauf-ein-Buch-Tag möchte ich gerne von Ihnen mal einen Tipp haben. Wir suchen mal heute Ihre Buchempfehlung. Haben Sie im Sommer irgendein Buch gelesen, das Sie begeistert hat, das Sie vielleicht gefesselt hat oder das einfach nur herzzerreißend schön war? Wir sammeln heute mal Ihre Sommerbuchempfehlungen, damit alle hören und gerade auch die unbekannteren Bücher mal schnell auf die Bestsellerlisten wandern. Ihre Buchempfehlung aus diesem Sommer. Gerne hier an diese kostenfreie Nummer 0800 80 80 110. Die kostenfreie Nummer direkt zu uns ins Studio. Bin gespannt. Heute mal der große Leseabend hier im ARD-Abend.
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0: Das ist der ARD-Abend. Wir begeben uns jetzt mal auf eine kleine Reise. Wir gehen mal nach Hamburg.
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0: Einmal auf dem Kiez.
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0: Wir grüßen von der Reeperbahn. Wir grüßen nach Hamburg, denn da dürfte heute

0: Das ist Billy Ocean, European Queen. Das ist der ARD-Abend. Heute sammeln wir ja Ihre Buchtipps, die Sie im Sommer ja vielleicht gelesen haben. Und apropos Bücher.
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0: Habe ich schon mal erwähnt, dass das ein wunderschöner Film ist? So, damit schauen wir auf die Straßen. Kurz nach 8:30 ist es. Das ist der Verkehrsservice für den ARD-Abend. Die A2 Richtung Berlin zwischen Rennau und Helmstedt Zentrum. Streckenweise Stau und stockender Verkehr wegen Bauarbeiten. Gute 20 Minuten kommen da oben drauf. Dann die B88 Jena-Ilmenau zwischen Watzdorf und Leutnitz. Behinderung nach einem Unfall beidseitig. Das war's soweit. Ich wünsche eine gute Fahrt durch den Abend.
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0: Mit Markus Poschlott und besten Grüßen aus Magdeburg.

0: bis zum letzten Ton. Rosenstolz. Mit Wir sind wir. Und damit willkommen, das ist der ARD-Abend. Heute werden wir mal über die schönsten Bücher sprechen, die Sie in diesem Sommer gelesen haben. Heute ist nämlich Kauf ein Buchtag und den Buchhandel können wir ja an jeder Ecke und wollen wir an jeder Ecke gerne ein bisschen unterstützen. Und deswegen frage ich mal, was haben Sie in diesem Sommer gelesen? Was ist Ihnen besonders in Erinnerung geblieben? Was wollen Sie vielleicht auch empfehlen? So, Lothar aus Königs Wusterhausen ist der Nächste, der jetzt am Telefon ist bei uns. Und der erzählt von Theodor Fontane, das war seine Lektüre in diesem Sommer, Wanderung durch die Mark Brandenburg. Jetzt möchte ich natürlich wissen, worum geht's in diesem Buch? Was ist daran so besonders?
1: Ich bin ja selber begeisterter Wanderer. Mhm. Deswegen habe ich mir gesagt, das muss ich einfach mal mir reinziehen, dieses Buch. Ja.
0: Ist das denn also wirklich ein klassisches Wanderbuch? Kriegt man da Routen empfohlen und Strecken?
1: Das ist ein klassisches Wanderbuch, ja. Und deswegen habe ich das, das hat mich total fasziniert.
0: Okay, das heißt, Sie haben auch ein paar neue Ideen dadurch bekommen?
1: Ja, ich bin ja selber begeisterter Wanderer und deswegen habe ich, irgendwie ist mir dazu gefallen, dieses Buch, und das habe ich einfach gelesen.
0: Ja. Jetzt sagen Sie mal, wie lange haben Sie dafür gebraucht? Wie viele Seiten hatten das Buch, frage ich mal so rum.
1: Das kann ich jetzt gar nicht sagen, wie viele Seiten ich habe. Ich habe sehr lange gelesen.
0: Okay.
1: Ich habe einfach mal ausgesetzt, dann habe ich wieder angefangen zu lesen und dann...
0: Wie man das quasi so macht, immer wieder mal ein bisschen lesen dann.
1: Ja.
0: Okay.
1: Denn ich bin dann auch... Ich bin ja begeisterter Wanderer und deswegen ist es für mich einfach Tradition.
0: Also die Empfehlung vom begeisterten Wanderer von Lothar aus KW, aus Königs Wusterhausen, Wanderung durch die Mark Brandenburg von Theodor Fontane. Was haben Sie in diesem Sommer gelesen, wovon ich vielleicht noch nie was gehört habe? Ja, erzählen Sie uns gerne hier auf dieser kostenfreien 0800 80 80 110. Die kostenfreie Nummer direkt zu uns ins Studio.
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0: Jason Donovan im ARD-Abend. Und jetzt wird's wieder Zeit. Jetzt bekommen wir die große, weite Welt wieder erklärt. Heute geht's mal um, nicht die ganz große, weite Welt, aber dafür Baden-Baden.
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3: Baden-Baden, diese Ecke Baden, das gehört ja zu Baden-Württemberg.
4: Ganz nett.
3: Schöne Ecke.
4: Nette Menschen.
3: Ja, ich mach da immer ein Spiel. Mal gucken, wann ich eine ohne Pelz treffe. Das sind nur Omas in Säbelzahntigerpelzen bis zum Boden.
4: Oder Monchichi. Haben auch viel
3: Monchichi. Die sehen alle aus wie Monchichis. Die große alte Monchichi-Dame. Die stehen vor so ein ganz kleines Gesicht in so einem Eisbärenkostüm. Das ist so hyper-elitär. Da war ich in so einem Hutgeschäft und die Frau hat mich behandelt, als hätte ich mir in die Hose geschissen. Ich sag, sie haben mal ein schönes Hutgeschäft. Ja. Dann habe ich da echt einen Hut gekauft, weil ich mir die Blöße nicht geben wollte, so zu tun, als hätte ich kein Geld. Das ist wie so ein beschissenen Hut und sieht damit aus wie Zorro. Kann ich zu nichts anziehen, aber es war es mir wert. Der Frau zu sagen, ich habe die Kohle für diesen Wichshut. Die hat bestimmt einen Verkäuferpreis damit gewonnen, dass ich den gekauft habe. Und ich habe den Hut jetzt, den verdammten Hut. Den habe ich in Baden-Baden gekauft, so ein Kackvieh. Wirklich, also jetzt nicht die Frau war... Aber der Hut, so eine dumme Scheiße, wirklich. Ja, Herr Rossi sucht das Glück als Hut. Mega
4: aber
3: Scheiße.
4: Aber ich könnte mir auch vorstellen, dass die Verkäuferin sich heute noch freut und sagt, der sah so scheiße aus, hat ihn trotzdem
3: klar,
4: gekauft.
3: Das sah mega beschissen aus.
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1: Um 21 Uhr mit Christian Riedel. Guten Abend. Nach der Landtagswahl in Sachsen-Anhalt rechnet Brandenburgs Ministerpräsident Woidke mit einer längeren instabilen Lage im benachbarten Bundesland. Das könne eventuell auch negative Auswirkungen auf Brandenburg haben, sagte der SPD-Politiker. Brandenburgs Innenminister und CDU-Chef Rebmann schloss eine Zusammenarbeit mit der AfD erneut aus.
2: Die Partei, die die meisten Stimmen geholt hat, das ist die AfD in Sachsen-Anhalt. Sie hat den Menschen versprochen, alles wird gut. Und sie ist jetzt in der Verantwortung, ihre Wahlversprechen einzuhalten, sie auch einzulösen und hat die Aufgabe, mit diesem Ergebnis umzugehen.
1: Ein Schädling macht den Rapsbauern in Brandenburg zu schaffen. Der Käfer mit dem Namen Rapserdfloh hat vielerorts die Felder befallen und bedroht die Bestände, wie der Landesbauernverband mitgeteilt hat. Viele der jungen Pflanzen würden Löcher aufweisen, würden im schlimmsten Fall absterben. Schon die letzte Rapsernte in Brandenburg war die schlechteste seit 30 Jahren. Im Schnitt kamen die Landwirte auf 2,1 Tonnen pro Hektar nach rund 2,7 Tonnen pro Hektar im Vorjahr. Die Volkswagen-Autofabrik in Osnabrück soll zu einem Rüstungsstandort umgebaut werden. Der VW-Konzern will das Werk an den israelischen Finanzinvestor Aurelius und das Land Niedersachsen verkaufen, teilte das Unternehmen mit. In Osnabrück solle ein Kompetenzzentrum für die Verteidigungsindustrie entwickelt werden, hieß es. In der Fabrik werde man das Luftverteidigungssystem Iron Dome herstellen. In der Fußball-Bundesliga der Frauen steht der erste FC Union Berlin auch nach dem dritten Spieltag ohne Punkt da. Die Köpenickerinnen verloren am Abend gegen Eintracht Frankfurt mit 0:1. Lars Becker berichtet.
3: Vor knapp 6.000 Zuschauern an der Alten Försterei vergab Union durch Steuerwald freistehend die große Chance zur Führung. Dann übernahm Frankfurt, kam durch einen abgefälschten Kopfball von Freigang zum 1:0. Union-Keeperin Böhi stand mehrfach im Mittelpunkt, parierte auch einen Foulelfmeter von Dorsun herausragend. Frankfurt hätte zur Pause deutlich höher führen können. Auch die ausgeglichenere zweite Halbzeit blieb intensiv. Campbell vergab eine gute Chance zum Ausgleich. Freigang scheiterte dann freistehend an Böhi und in der letzten Sekunde der Nachspielzeit vergab dann Steuerwald erneut die große Chance.
1: Und ich habe noch das Wetter für Brandenburg. In der kommenden Nacht ist es zunächst meist gering bewölkt oder sternenklar. Später kommen von Sachsen-Anhalt her ein paar Wolkenfelder. Es bleibt aber weitgehend trocken bei Temperaturen von 16 bis 13 Grad. Morgen gibt es einen Wechsel aus Sonne und kompakten Wolken. Vor allem in der Nordhälfte Brandenburg sind einzelne Schauer möglich. Am meisten Sonne wird es in der Niederlausitz geben. Und es wird spätsommerlich warm. Die Höchstwerte liegen zwischen 26 und 31 Grad. Soweit die Antenne Brandenburg Nachrichten. 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
4: Das ist der Verkehrsservice für den ARD-Abend. Mit der A2 Richtung Berlin zwischen Rennau und Helmstedt Zentrum. Streckenweise Stau und stockender Verkehr wegen Bauarbeiten. 10 Minuten kommen da oben drauf und das war's schon. Ich wünsche eine gute Fahrt durch diesen Abend.
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4: Mit Markus Poschler.

Wenn Stevie Wonder einen Song über seine Tochter schreibt, dann kommt dieser Hit hier raus. Isn't She Lovely? Das ist der ARD-Abend. Heute wird's ein bisschen literarisch. Heute ist Kauf ein Buchtag und deswegen gucken wir mal auf die Bücher, die Sie in diesen Sommerferien in Ihrem Urlaub verschlungen haben und von denen die Welt unbedingt erfahren muss. Erzählen Sie uns davon. Wir suchen heute Ihre Buchempfehlung. Und ich wette, es gab im Urlaub bestimmt das ein oder andere Buch, das Sie gelesen haben, weil Sie gesagt haben, Mensch, das hat mich jetzt irgendwie so gefesselt, das hat mich total überrascht, das hat mich begeistert oder es war einfach nur romantisch schön oder zum Heulen. Dann können Sie uns davon gerne erzählen und alle können dann, wenn Sie Lust haben, sich das Buch auch besorgen. Ja? Wollen ja hier den Buchhandel auch gerne ein bisschen unterstützen. 0800 80 80 110 ist unsere Telefonnummer. Ich habe noch eine ganz große Bitte, wenn Sie bei uns anrufen und hier mit dem Kollegen sprechen oder uns auf die Mailbox sprechen, es wäre total schön, wenn Sie auch wieder ans Telefon gehen, wenn ich Sie zurückrufen will. Bisher lande ich ja immer auf der Mailbox. Zum Beispiel bei Achim aus Gentin, der hat uns auch einen schönen Tipp verraten. Pierre Martin, Madame le Commissaire. Das ist eine, wo er sagt, eine sehr, sehr geniale Reihe. Das gefällt ihm sehr und vielleicht erreiche ich ihn ja heute noch und er kann noch mal sagen, was an diesem Buch so besonders ist, warum Sie es unbedingt lesen sollten. Pierre Martin, Madame le Commissaire. Wir kriegen das heute Abend noch raus und Sie können sich auch gerne noch melden mit Ihren Bücherempfehlungen aus dem Sommer 2026. 0800 80 80 110.

0: Das ist der ARD-Abend. There must be an angel. Ja, und damit guten Abend. Heute ist es ja ein bisschen literarischer bei uns. Wir suchen nämlich das, was Sie im Sommer gelesen haben und das Ihnen unheimlich gut gefallen hat und das Sie heute mal empfehlen möchten. Achim aus Gentin, über den habe ich gerade schon gesprochen. Pierre Martin ist sein Tipp. Madame le Commissaire. So, jetzt habe ich Achim auch endlich erreicht am Telefon und habe ihn natürlich auch gefragt, was das denn für ein tolles französisches Buch ist, das er uns da mitgebracht hat.
1: Nein. Ich muss es ehrlich sagen, Pierre Martin ist ein Deutscher, schreibt aber unter französischem Synonym über die Provence.
0: Über die Provence?
1: Ja,
0: verstehe.
1: Und da hat er mal, ich habe einen leichten Hebel für Frankreich.
0: Mhm.
1: Und da hat er eine Madame le Commissaire erfunden. Mhm. Und die erlebt da eine wunderschöne und manchmal auch schreckliche Geschichten, ein Reiseführer und gleichzeitig ein Krimi.
0: Also ich merke schon, wir haben heute Abend hier eben das Wanderbuch von Theodor Fontane gehabt. Jetzt gibt's hier ein Reisebuch aus der Provence in Frankreich. Madame le Commissaire. Heißt Kommissar, Kommissar, also Polizei?
1: Genau.
0: Ah, okay. Das heißt, sie ermittelt in einem Krimi, in einem Mordfall oder ähnliches?
1: Also mittlerweile im 13. oder ich jetzt nicht irre, im 13. oder 14. Krimi, die Frau ist im Hier und Heute, sie ist keine Träumerin, aber sie ist manchmal auch ein bisschen romantisch.
0: Okay, deswegen die Empfehlung von Achim aus Gentin in Sachsen-Anhalt. Pierre Martin, Madame le Commissaire. So, jetzt fehlt noch Ihr Tipp. 0800 80 80 110. Kostenfreie Nummer zu uns im Studio. Von welchem Buch schwärmen Sie nach diesem Sommer?

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7: Und damit ist es 9:30. Das ist der Verkehrsservice für den ARD-Abend. Die A2 Richtung Berlin ist am Kreuz Hannover Ost in der Überfahrt zur A7 Richtung Kassel gesperrt. Grund ist ein Schwertransport. A2 Richtung Berlin zwischen Rennau und Helmstedt Zentrum streckenweise Stau und stockender Verkehr. Da sind die Bauarbeiten schuld. 10 Minuten kommen da oben drauf. A3 Arnheim Richtung Oberhausen zwischen Emmerich und Emmerich Ost nach einem Unfall. Die Vollsperrung, das dauert voraussichtlich noch bis Mitternacht, sagt die Polizei. Ich wünsche Ihnen eine gute Fahrt durch diesen Abend.
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7: Mit Markus Poschlott und besten Grüßen aus Magdeburg ins ganze Land.

0: Au. Das muss noch kommen. Udo Lindenberg hier im ARD-Abend. Heute wird es mal ein bisschen literarisch bei uns. Der Sommer ist vorbei. Wir haben alle im Urlaub auch das eine oder andere Buch vielleicht auch gelesen. Und heute bringen wir diese Bücher hier alle mal bei uns auf den Tisch hier im Studio. Heute suchen wir Ihre Buchempfehlung des Sommers. Ja, welches Buch hat Sie besonders gefesselt? Welches Buch war einfach so begeisternd, überraschend, spannend, herzzerreißend schön? Erzählen Sie mir davon auf dieser Telefonnummer 0800 80 80 110. Kostenfreie Nummer zu uns ins Studio. Und Petra aus Neuenstein in Hessen hatte auch eine ganz besondere Empfehlung.
1: Also von der Andrea Sawatzki, das sind insgesamt 7 Bücher. 2 davon sind aus ihrer Kindheit. Sie hat eine sehr schwere Kindheit gehabt. Das ist das traurige Buch. Dann geht es weiter mit, wo sie dann erwachsen war und wie sie dann mit ihrer Mutter dann zurechtkam. Das sind eher so die traurigen Bücher. Und dann, weiß nicht, ob Sie das kennen, die Familie Buntschuh aus dem Fernsehen.
0: Ja.
1: Mit Andrea Sawatzki und Axel Mielberg.
0: Stimmt. Ja, alles klar.
1: Das sind 5 Bücher und da bin ich jetzt am 3. Das ist so lustig. Also wenn man die Filme gesehen hat, sieht man dann auch noch die Charaktere vor sich.
0: Ja.
1: Ganz lustig, total schön.
0: Also Andrea Sawatzki kennt man ja als Schauspielerin.
1: Genau.
0: Ich muss dazu sagen, ich habe noch nicht gewusst, dass sie auch viel schreibt, beziehungsweise noch nichts gelesen von ihr. Aber da ist ja offenbar schon...
1: Ich wusste auch nicht,
0: okay,
1: dass sie diese Buntschuhbücher geschrieben hat.
0: Gott sei Dank, okay, bin ich
1: das
0: der Einzige.
1: Ich nicht.
0: Echt nicht. Sehr schön. Also das heißt, es gibt Bücher von ihr, die sie sehr berührt haben über ihr eigenes Leben.
1: Ja.
0: Und jetzt sind Sie gerade aber auch am Lachen über Ihre Texte,
1: ja,
0: die Sie geschrieben hat.
1: Jetzt bin ich bei der Familie Buntschuh, wie sie das alles so schreibt. Wie die Filme sind. So, die haben die Filme umgesetzt, wie deren Bücher sind. Also wirklich lustig.
0: Sehr, sehr schön. Dankeschön dafür. Dann Grüße nach Hessen. Danke für diese Tipps von Andrea Sawatzki. Und jetzt fehlt noch Ihr Buchtipp. Und den werden Sie los auf der 0800 80 80 110.
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Der ARD-Abendspiel, die Traveling Wilburys, Handle with Care, und damit guten Abend bei uns. 21.47 Uhr ist es. Wir gucken jetzt auf den Kalender. Heute vor 42 Jahren stand unter anderem George Michael auf einer Bühne in London für einen, das war ein Benefizabend für britische Bergarbeiter. Und der Song, der jetzt kommt, gehörte damals natürlich auch zum Repertoire von ihm und von seiner Gruppe Wham. Wake me up before you go go.

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1: Um 22 Uhr mit Ina Heidemann. Nach dem schlechten Abschneiden der CDU bei der Landtagswahl in Sachsen-Anhalt zieht die Partei Konsequenzen. Ministerpräsident Schulze hat nach einer Sitzung in Magdeburg angekündigt, dass im Herbst der Landesvorstand neu gewählt wird. Der Bundestagsabgeordnete Müller erklärte, er wolle als neuer CDU-Landeschef kandidieren. Schulze bekräftigte, dass er die Rolle der CDU künftig in der Opposition sieht. Die AfD war aus der Wahl als deutlicher Sieger hervorgegangen. Der Spitzenkandidat der Berliner CDU Evers schließt eine Zusammenarbeit mit der AfD nach der Abgeordnetenhauswahl derweil aus. Dafür werde er einstehen, sagte er Evers dem RBB knapp 2 Wochen vor der Wahl.
2: Die AfD, die steht so ziemlich für alles, was Berlin nicht ausmacht. Berlin steht für Weltoffenheit, wir stehen für Internationalität, wir stehen für einen Zusammenhalt über die Grenzen von Kulturen hinweg. Die AfD will genau das zerstören. Und deswegen werde ich auch mit allem, was ich kann und allem, was wir haben, dafür einstehen, dass es niemals eine Art der Zusammenarbeit mit dieser AfD gibt. Das ist für mich in der CDU ausgeschlossen.
1: Die Unionsfraktion im Bundestag hat eine ihrer wichtigsten Schaltstellen neu besetzt. Die Abgeordneten von CDU und CSU wählten die 32-jährige Katharina dos Santos-Vinz zur neuen ersten parlamentarischen Geschäftsführerin. Sie erhielt 91% der Stimmen. Sie folgt auf Steffen Wilger, der das Amt des Bundesverkehrsministers übernommen hat. In Berlin-Neukölln ist in der Nacht ein 27-Jähriger auf dem Gehweg erschossen worden. Wie die Polizei mitteilte, wurde auf der Sonnenallee mehrfach auf den Mann gefeuert. Tim Korge, RBB 24.
3: Gegen 2:30 in der Nacht hatten Anwohner die Schüsse gehört und Rettungskräfte alarmiert, sagte ein Polizeisprecher. Demnach hat ein Notarzt noch versucht, den 27-Jährigen zu reanimieren, aber ohne Erfolg. Er starb noch vor Ort. Der oder die Täter konnten flüchten. Die Hintergründe sind noch unklar. Mordkommission und Staatsanwaltschaft ermitteln. Die Fälle von Schusswaffengewalt häufen sich in Berlin. Erst Anfang August war ein Mann am Bahnhof Zoo erschossen worden, nachdem mehrere Menschen in Streit geraten waren.
1: Die deutschen Basketballerinnen haben bei der Heim-WM in Berlin die Finalrunde erreicht. Sie gewannen ihr letztes Vorrundenspiel in der Arena am Ostbahnhof gegen Mali mit 83-58. Morgen geht es in der Qualifikationsrunde für das Viertelfinale gegen Südkorea. Soweit die Nachrichten. 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Das Wetter nachts erst klar, später bewölkt. Tiefstwerte zwischen 16 und 11 Grad. Morgen heiter bis wolkig mit Schauern bei bis zu 31 Grad nochmal hochsommerlich warm. Die Zeit, es ist 22.03 Uhr.
4: Und das ist der Verkehrsservice für den ARD-Abend mit der A2 Richtung Berlin. Am Kreuz Hannover Ost ist die Überfahrt zur A7 Richtung Kassel gesperrt wegen eines Schwertransports. Dann die A3 Arnheim Richtung Oberhausen. Zwischen Emmerich und Emmerich Ost bis Mitternacht eine Vollsperrung nach einem Unfall. Das war's. Ich wünsche eine gute Fahrt durch den Abend.
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4: Mit Markus Poschlott, ich grüße Sie aus Magdeburg und spiele jetzt hier die Nummer, die fast nicht mehr rausgekommen wäre. Die Platte von John Wade war eigentlich fertig, aber die Produktionsfirma sagte auch, so machen wir's. Und er wollte unbedingt diesen Song noch mit drauf haben. Und genau dieser Song wurde dann seine einzige Nummer 1. Hier ist Missing You.

0: Das Eric Clapton mit Promises. Der Gute ist auch gerade wieder auf Tournee, spielt in den USA, war jetzt am Wochenende in Detroit. Und morgen geht's weiter nach Cincinnati. Da spielt er morgen sein nächstes Konzert. Eric Clapton. Das ist der ARD-Abend. Heute suchen wir Ihre Buchempfehlungen und kommen jetzt zum Tipp von Kerstin. Wir kennen ja alle Antoine de Saint-Exupéry, den kleinen Prinzen, aber der hat noch viel, viel mehr geschrieben und eins davon empfiehlt uns jetzt Kerstin.
1: Und ich möchte gerne empfehlen von ihm Wind, Sand und Sterne. Das ist kein großer Wälzer. Hat selber aufgeschrieben, wahre Begebenheiten. Und das ist eine Empfehlung eben für welche, die eben keine dicken Wälzer lesen. Das hat mich eben fasziniert. Da könnte ich noch schwärmen.
0: Das machen wir gerne gemeinsam. Das Buch ist schon etliche Jahre alt, aus dem Jahr 1939, aber ein absoluter Klassiker und den kann man ab und zu einfach mal wieder in die Hand nehmen. Den kleinen Prinzen sowieso auch, aber auch Wind, Sand und Sterne von Antoine de Saint-Exupéry. Ich hoffe, ich habe es halbwegs richtig ausgesprochen. Auch das eine Empfehlung für Ihren Bücherschrank.
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0: Flash in the Pan. Midnight Man ist das hier bei uns im ARD-Abend. Jetzt kommt eine Nummer, die so richtig schön nach Liebeskummer klingt. Stimmt auch. Marlon Rudette nämlich, der hatte echt einen Liebeskummer. Innerhalb weniger Monate war zum einen seine Verlobte weg und auch seine damalige Band Matterfix. Matterfix kennt man ja noch, hat den Plattenvertrag verloren. Also zweimal großer Umbruch im Leben innerhalb von kurzer Zeit. Aber der Songwriter in ihm, der hat gesagt, Moment, das ist eigentlich gutes Material, aufschreiben, daraus einen Song machen. Das hat er gemacht, gemeinsam mit dem Songwriting-Partner von Robbie Williams. Daraus entstand New Age, den Song, den wir jetzt hier hören. Und Matthias Schweighöfer hat den Song genau in dem Moment gehört, als er verzweifelt nach Filmmusik gesucht hat für seinen Streifen damals What a Man. Da kam er genau recht. Marlon Rudette mit New Age. Hier im ARD-Abend.
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7: Ist doch schön. Freue ich mich drauf. Danke für den Tipp. So, damit ist es kurz nach 11:30, 22:31 Uhr, der Verkehrsservice für den ARD-Arm mit der A2 Richtung Berlin. Am Kreuz Hannover Ost in der Überfahrt zur A7 Richtung Kassel gesperrt wegen eines Schwertransports. Und die A3 Arnheim Richtung Oberhausen zwischen Emmerich und Emmerich Ost nach einem Unfall voraussichtlich noch bis Mitternacht gesperrt. Ich wünsche eine gute Fahrt.
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7: Mit Markus Poschlott und besten Grüßen aus Magdeburg. Hallo zusammen, der ARD-Abend. Gleich mit Heinz-Rudolf Kunze. Aber davor gibt's ja noch eine Tasse Kaffee. Um diese Uhrzeit, Kinder. Hier ist Mike and the Mechanics.

0: Das sind Heinz-Rudolf Kunze im ARD-Abend. Das ist heute ein literarischer ARD-Radioabend. Denn wir fragen heute mal, was Sie für Buchtipps haben nach diesem Sommer. Ja, im Sommer liest man ja immer viel und gibt so neue Bücher, die vielleicht noch nicht alle kennen. Deswegen sammeln wir heute Abend Ihre Buchempfehlung nach diesem Sommer. So, und haben schon einige Tipps heute Abend gehört. Von Theodor Fontane über Antoine de Saint-Exupéry bis hin zu vielen anderen. Unter anderem gibt es jetzt zwei Tipps zu hören.
1: Ja, einen wunderschönen guten Abend. Hier ist der Georg aus Dresden und ich habe mit Begeisterung gelesen Florian Illis 1913. Kann ich nur sehr empfehlen.
2: Und zwar lese ich gerne Hedwig Kurzmaler. Und da habe ich diesen Sommer die verstoßene Tochter von Hedwig Kurzmaler gelesen. Das ist sehr spannend und sehr interessant. Kann ich nur weiterempfehlen. Vielen Dank.
0: Das sagt Angelika aus Ruderstadt in Thüringen. Danke für diese Tipps. Patricia aus Mecklenburg-Vorpommern hat uns auch noch eine Mail geschrieben. Sie hat die Frage der Chemie als Buchtipp gegeben. Ein Debütroman der Autorin Bonnie Garmus. Große Empfehlung, sagt sie, hat sie sofort verschlungen. Eine Frage der Chemie. Und Brigitte aus Bischofsheim schreibt noch, dass sie die Reihe von Dirk Trost sehr mag. Seine Bücher spielen im Raum Greetsiel, also Niedersachsen. Und der Protagonist ist ein ehemaliger Anwalt, der nach einem Burnout von Berlin nach Ostfriesland gezogen ist und immer wieder in brenzlige Situationen gerät, schreibt sie hier. Sehr, sehr lesenswert. Also auch das merken wir uns. Dirk Trost den Namen. Und alles, was im Raum Greetsiel spielt, kann nur schön sein. Dankeschön für die ganzen Tipps, die wir heute bekommen haben, die wir gesammelt haben per Telefon und auch per Mail. Er hat wie immer die Zeit nicht ganz ausgereicht, hier alle vorzustellen. Aber ich glaube, der ein oder andere Tipp war auf jeden Fall dabei.
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0: Das singt Lion Richie. Dem geht's langsam auch wieder besser. Da gibt's gute Nachrichten. Nach ein paar Tagen im Krankenhaus ist er jetzt wieder zu Hause in Los Angeles und sein Umfeld sagt, es geht ihm wieder gut. Sind auch wieder Konzerte schon angesetzt. Das hat man jetzt natürlich ein bisschen pausiert, aber naja gut, Ende September geht's dann auch wieder voran. Da wünschen wir alles Gute und gute Besserung und freuen uns, dass es gleich hier weitergeht. Ab 23 Uhr gibt es wie immer die ARD-Hitnacht. Da wird sozusagen der ARD-Abend zur ARD-Hitnacht. Und heute hören Sie Ronny Krabmann, der übernimmt gleich aus dem Studio vom MDR in Dresden die Sendung. So, ich bin Markus Poschlott. Wir hören uns morgen Abend wieder ab um 8. Bis dahin, schönen Abend und eine gute Nacht mit Ronny.
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1: Um 23 Uhr mit Ina Heidemann. Nach dem schlechten Abschneiden der CDU bei der Landtagswahl in Sachsen-Anhalt zieht die Partei Konsequenzen. Ministerpräsident Schulze hat nach einer Sitzung in Magdeburg angekündigt, dass im Herbst der Landesvorstand neu gewählt wird. Der Bundestagsabgeordnete Müller erklärte, er wolle als neuer CDU-Landeschef kandidieren. Schulze bekräftigte, dass er die Rolle der CDU künftig in der Opposition sieht. Der Spitzenkandidat der Berliner CDU Evers schließt eine Zusammenarbeit mit der AfD nach der Abgeordnetenhauswahl aus. Dafür werde er einstehen, sagte Evers dem RBB, knapp zwei Wochen vor der Wahl. Kirsten Buchmann, RBB 24 Landespolitik.
2: Berlin stehe für Weltoffenheit, Internationalität und einen Zusammenhalt über die Grenzen von Kulturen hinweg, so der CDU-Spitzenkandidat Stefan Evers. Die AfD wolle genau das zerstören. Politisch auszuhandeln, Kompromisse zu finden und in einer Koalition über die Parteigrenzen hinweg die Verständigung zu suchen, all das lehne die AfD ab. Sie richte sich deshalb insgesamt nicht nur gegen einzelne Parteien, sondern gegen die Demokratie.
1: Am Brandenburger Tor in Berlin haben nach der Landtagswahl in Sachsen-Anhalt am Abend mehrere tausend Menschen gegen die AfD protestiert. Die Polizei sprach von etwa 5000 Teilnehmenden, die Veranstalter von 14.000. In der Potsdamer Innenstadt gab es ebenfalls eine Anti-AfD-Kundgebung. Daran beteiligten sich mehrere hundert Menschen. Russland hat, wie angekündigt, alle Goethe-Institute im Land geschlossen. Die Mitarbeitenden wurden aufgefordert, innerhalb einer Woche auszureisen. Auch das deutsche Generalkonsulat in St. Petersburg muss seine Arbeit einstellen. Und zwar bis zum 18. September. Russland-Korrespondent Stefan Lack.
3: Bis zu diesem Stichtag müssen alle Mitarbeiter die Russische Föderation verlassen. Nach Angaben des russischen Außenministeriums versteht sich dieser Schritt als direkte Vergeltungsmaßnahme auf die Schließung des russischen Hauses in Berlin sowie des russischen Generalkonsulats in Bonn. Die Bundesregierung hatte diese Maßnahmen zuvor damit begründet, dass sie Moskau für den versuchten Anschlag mit einer Sprengstoffdrohne auf den Flughafen Leipzig verantwortlich macht.
1: Die deutschen Basketballerinnen haben bei der Heim-WM in Berlin die Finalrunde erreicht. Sie gewannen ihr letztes Vorrundenspiel in der Arena am Ostbahnhof gegen Mali mit 83-58. Morgen geht es in der Qualifikationsrunde für das Viertelfinale gegen Südkorea. Soweit die Nachrichten. 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Das Wetter: nachts erst klar, später bewölkt. Die Temperatur sinkt auf 16 bis 11 Grad. Morgen heiter bis wolkig mit Schauern bei bis zu 31 Grad. Die Zeit: es ist 23.03 Uhr.
4: Vielen Dank an die Kollegen der Nachrichten. Und wir machen gleich weiter mit dem Blick auf die Straßen in Deutschland. Hier ist der Verkehrsservice in der ARD-Hitnacht. Achtung, Falschfahrer auf der A96 München-Lindau zwischen Landsberg und Lech-Nord und Jengen-Kaufbeuren. Kommt Ihnen aktuell ein Falschfahrer entgegen, fahren Sie äußerst rechts und überholen Sie nicht. Wir sagen Bescheid, sobald die Gefahr vorüber ist. A1 Lübeck-Hamburg. Die Norderelbbrücke ist in beiden Richtungen wegen eines Schwertransportes mehrfach kurzzeitig gesperrt. Das Ganze kann sich bis 5 Uhr hinziehen. A2 Hannover Richtung Berlin. Im Kreuz Hannover Ost ist die Überleitung zur A7 Richtung Kassel wegen eines Windradflügeltransportes gesperrt. Die Umleitung führt über die A2 bis Ausfahrt Leerte. A3 Arnheim Richtung Oberhausen. Zwischen Emmerich und Emmerich Ost ist nach einem Unfall bis ungefähr Mitternacht die Fahrbahn in beiden Richtungen gesperrt. A4 Erfurt Richtung Chemnitz zwischen Glauchau Ost und Hohenstein-Ernsthal nach einem Unfall aktuell die Fahrbahn gesperrt. A7 Hannover Richtung Kassel zwischen Dreieck Drametal und Werratalbrücke 2 Kilometer Stau wegen einer Nachtbaustelle. A8 Salzburg Richtung München zwischen Rosenheim und Bad Aibling 2 Kilometer Stau wegen Fahrbahnerneuerungsarbeiten. Dort ist aktuell nur eine Fahrspur frei. A111, Dreieck Oranienburg-Charlottenburg in Berlin, da ist zwischen Schulzendorfer Straße und Startwinkler-Damm in beiden Richtungen wegen Wartungsarbeiten bis ca. 5 Uhr die Fahrbahn gesperrt. Hannover, der Südschnellweg stadteinwärts ist zwischen der A7 Hannover-Anderten und Seelhorster Kreuz wegen Bauarbeiten bis morgen 5 Uhr gesperrt. Und noch einmal Berlin B96, Der Tiergartentunnel ist zwischen Reichpietschufer und Heidestraße in beiden Richtungen bis ca. 5.45 Uhr gesperrt. Soweit unser Blick auf die Straßen in Deutschland.
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4: Im Studio unter Mikrofon Ronny Krappmann. Ich freue mich, dass Sie mit dabei sind. Tja, und heute ging mir was durch den Kopf den ganzen Tag. Und zwar folgender Spruch: Tanze, bevor die Musik aus ist, lebe, bevor dein Leben vorbei ist. Würden Sie das Ihren Kindern mit auf den Weg geben? So als alter, weißer Mann, alte, weiße Frau? Ihre Gedanken dazu können Sie mir gerne schreiben unter ard-hitnacht@mdr.de. Ich freue mich auf Ihre Zuschriften. Am Mikrofon Ronny Krappmann.

Das ist Musik von den Flames. Every time in der ARD-Hitnacht. Schönes Ding, kann man schön tanzen. Ne? Bringt mich auch gleich zu dem, was mich heute so ein bisschen auch musikalisch beschäftigt. Tanze, bevor die Musik aus ist, lebe, bevor dein Leben vorbei ist. Schöner Spruch. Würden Sie selbigen Ihren Kindern, Freunden, der Familie mit auf den Weg geben? So im letzten, sag ich mal, den letzten Drittel Ihres Lebens. Also wenn Sie so 40, 50, 60 sind, dass Sie sagen, ich habe Kinder und würde Ihnen gerne was mit auf den Weg geben. Also so um geschrieben, tanze, bevor die Musik aus ist, lebe, bevor dein Leben vorbei ist. Kann man eine Menge rein interpretieren. Und vielleicht haben Sie ja schon solche Weisheiten bezüglich Ihres Alters auch Ihren Kindern mitgegeben, wenn Sie denn Kinder haben oder vielleicht haben Sie Patenkinder. Und diese Weisheiten, die würden mich sehr interessieren. Also, Sie können mir gerne schreiben. ard-hitnacht@mdr.de. Manchmal hat man so eine Zäsur, ne? Kinder haben Geburtstag. Da denkt man über vieles nach. Ging mir heute auch so. Von da kam ich auf dieses Thema. Tanze, bevor die Musik aus ist. Lebe, bevor dein Leben vorbei ist.

die Backlist mit Video Kilter Radio Star in der ARD Hit nach 23.20 Uhr gleich. Tanze, bevor die Musik aus ist, lebe, bevor dein Leben vorbei ist. Ja, das gibt ja eine Menge solche Sprüche und manchmal haben wir ja so die Angewohnheit, dass wir selbige gern mit Menschen teilen oder über unsere Status da bei WhatsApp oder wo auch immer sowas mal reinstellen, ne? Und als Gedankensprung für andere Menschen, die man so im Umfeld hat oder auch den Kindern oder Patenkinder mitgibt unter dem Motto, naja, das, was ich erlebt habe, davor kann man sich vielleicht schützen, indem du meine Weisheiten ein bisschen beachtest. Geht Ihnen das auch so? Haben Sie das auch schon gehabt? Ja? Also, ich meine, auch mit der Musik kann man ja eine Menge mitgeben. Ne? Das sind ja oftmals sehr, sehr schöne Texte, wo man sagt, hör dir das mal an, vielleicht beschreibt das ja deine Geschichte, hol dich irgendwo ab. Und wir in der ARD Hitnacht haben da eine ganz reichliche Auswahl, die wir bis morgen früh 6 Uhr hier spielen werden. Und Sie werden den ein oder anderen Text finden, wo Sie denken, na, das trifft doch ganz gut auf meine Situation zu. Tja, je älter man wird, umso weiser wird man, hofft man zumindest. Und manchmal hat man so Sprüche von seinen Eltern mitbekommen, die man dann auch gern weitergibt an die Jugend. Wie zum Beispiel, tanze, bevor die Musik aus ist, lebe, bevor dein Leben vorbei ist. Und wenn auch Sie solche Sprüche kennen, die gern mit mir teilen wollen, solche Lebensweisheiten im Alter, dann können Sie mir gern schreiben. ard-hitnacht@mdr.de. Freue mich auf Ihre Zuschrift und bis dann lese ich ein bisschen hier, was Sie mir schon geschrieben haben. Und wir machen weiter mit cooler Musik von Alpha.

lebe, bevor dein Leben vorbei ist. Für manch einen nur ein Spruch, für andere ein ganzes Thema und eine Weisheit, die es gibt, mit auf den Weg zu geben für die Jugend oder für die Freunde oder wen auch immer. Liebe Grüße von Heike aus Hannover, die schreibt, ja, ich gebe diesen Spruch unbedingt mit auf den Weg und ich lebe ihn auch. Ich musste erleben, wie schnell einem der Liebste genommen werden kann. Wir hatten noch so viel vor und er hätte bestimmt gewollt, dass ich dies verwirkliche. Also, ich habe nach längerer Zeit einen Partner gefunden, dem es genauso ergangen ist und wir haben angefangen zu tanzen. Na klasse, na dann los, zusammen schwaufen jetzt hier, ein bisschen knutschen und tanzen. Kein Moment, komm zurück. Danke, Heike, für diese Zuschrift, hat mich gefreut.

0: Das ist eine schöne Musik zum Schurfen. Savage Garden, hier bei uns in der ARD Hitnacht. Der frühe Vogel fängt den, na, Wurm. Diesen Spruch würde ich gern einem jungen Mann mit auf den Weg geben. Der heißt Jonah, wohnt im Süden Deutschlands und der gehört eigentlich jetzt schon ins Bett, weil er muss früh wieder raus zum Arbeiten. Also Jonah, Radio jetzt langsam mal ausmachen und Knöpfe zu machen, damit du schön ausgeschlafen in den Tag kommst. Woher ich das weiß? Von deiner Mutti. Die hat mir nämlich gerade geschrieben. Hier ist der Verkehrsservice in der ARD-Hitnacht. Eine Gefahreninformation für Niedersachsen. In Lüneburg ist es zu einem Großbrand mit einer starken Rauchentwicklung gekommen. Bitte schließen Sie da Fenster sowie Türen und schalten Sie Klimaanlagen und Lüftungsgeräte aus. So, wir machen weiter mit dem Blick auf die Straßen. A1 Lübeck-Hamburg, die Norderelbbrücke ist in beiden Richtungen wegen eines Schwertransportes mehrfach kurzfristig gesperrt. Das Ganze bis ca. 5 Uhr. A3 Arnheim Richtung Oberhausen zwischen Emmerich und Emmerich Ost ist nach einem Unfall bis ungefähr Mitternacht die Fahrbahn gesperrt. A4 Erfurt Richtung Chemnitz zwischen Glauchau Ost und Hohenstein-Ernsthal nach einem Unfall aktuell die Fahrbahn gesperrt. A7 Hannover Richtung Kassel zwischen Dreieck Drammetal und Werratalbrücke 2 Kilometer Stau wegen einer Nachtbaustelle. A8 Salzburg Richtung München zwischen Rosenheim und Bad Aibling 2 Kilometer Stau. Wegen Fahrbahnerneuerungsarbeiten, es ist nur eine Fahrspur frei. Berlin, A111, Dreieck Oranienburg, Charlottenburg, da ist zwischen Schulzendorfer Straße und Stadtwinkler Damm in beiden Richtungen wegen Wartungsarbeiten die Fahrbahn bis ca. 5 Uhr gesperrt. Und nochmal Berlin, B96, der Tiergartentunnel ist zwischen Reichpitschufer und Heidestraße in beiden Richtungen bis ca. 5.45 Uhr gesperrt. Das waren unsere Verkehrsmeldungen. Wir wünschen eine gute und sichere Fahrt.
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0: Im Studio und am Mikrofon Ronny Krapmann. Und bei uns geht's jetzt ein bisschen huschlig. Klassiker aus den 80ern. Vorne mit Cyndi Lauper. Mag ich sehr. Habe ich den ganzen Abend auf diesen Song gefreut. True Colors. Los geht's. Yeah.

McDonald in der ARD nach 23.41 Uhr. Hier glüht förmlich der Rechner. Ich hätte ja nie gedacht, dass das wirklich so Anklang findet mit diesen Lebensweisheiten und Sprüchen und überhaupt. Also es ist wirklich eine schöne Sache. Das war eigentlich eher heute ganz, ganz spontan der Einfall mit diesen Lebensweisheiten. Tanze, bevor die Musik aus ist, lebe, bevor dein Leben vorbei ist. Das hat mal mein Vater zu mir gesagt, es fiel mir heute wieder ein. Weil heute war ein ganz besonderer Tag für mich in jeglicher Hinsicht. Und da geht man so ein bisschen und resümiert über das, was so war und was man möchte oder nicht möchte und was man vielleicht hätte mit auf den Weg gegeben, wenn man die Möglichkeit gehabt hätte. Und so habe ich mir gedacht, ja, wie ist denn das bei Ihnen da draußen und bei euch mit diesen Lebensweisheiten? Jetzt gibt's hier ganz eine Menge und ich lache mich ja halb schief und bin sehr berührt von vielen sehr emotionalen Sachen. Ich werde auch versuchen, auf alles einzugehen. Ja, ard-hitnacht@mdr.de und ja, das ist auch ein schöner Titel zum Tanzen, ne? Von Toto Africa. Kann man schwurfen, kann man ein bisschen nachdenken, ein bisschen knutschen, das Radio lauter machen und sich einfach freuen an dem jetzigen Moment.

Schöne Mucke von Glenn Frey mit I've Got Mine hier bei uns in der ARD Hit nach 23.50 Uhr. 10 Minuten noch, dann ist ja dieser Tag auch schon wieder vorbei. Und ich hätte nie gedacht, dass dieses Thema Tanze, bevor die Musik aus ist, lebe, bevor dein Leben vorbei ist, dass sie das so toucht. Und sie animiert mir so viel zu schreiben und sind herrliche Geschichten dabei. Ich werde bestimmt nicht alle vorlesen können, aber so einiges passt auch auf die Musik und das ist so die Radiofamilie. Ne? Da teilt man so seine Gedanken und man berührt sich damit gegenseitig, man gibt sich was mit auf den Weg und das finde ich, das macht auch diese Sendung aus. Nicht nur musikalisch mit diesen herrlichen Songs, die da der Thomas Leonardi und der Christian raussuchen für die Nacht. Nein, auch die Geschichten, die es dann lebendig werden lassen. Und da bedanke ich mich ganz, ganz herzlich jetzt schon mal für die vielen, vielen Zuschriften. Ich bin hier wirklich am Lesen, Musik bauen und senden und gucken und machen und irgendwie das sehr unterhaltsam. Vielen, vielen lieben Dank, Freunde. Und hier nochmal die Adresse ard-hitnacht@mdr.de. Die Lisa hat gerade geschrieben, hallo du, also ich bin der Ronny, ne? Wir sind ja hier unter uns in Deutschland. Ich höre gerade nebenbei die ARD-Hitnacht und dachte mir, ich schick dir auch mal eine Lebensweisheit, die ich noch regelmäßig im Kopf habe. Also, mein Vater hat mir als Kind, wenn ich vor etwas Angst hatte und Hilfe gebraucht habe, um irgendwas zu machen, immer wiederholt gesagt, lieber 5 Minuten feige als für immer tot. Und das hat er mir zum ersten Mal bei einem Lagerfeuer gesagt, um die wir uns damals regelmäßig gesetzt hatten. Ich war 6 Jahre, hatte Angst, dort einen Holzscheit hineinzuwerfen, weil das so viele Funken aufgewirbelt hat. Mein Papa hat mir dann geholfen und gesagt, lieber 5 Minuten feige als für immer tot. Egal wie sehr dich andere drängen, etwas zu machen oder dann sagen, du wärst ein Feigling. Mach nur das, was sich für dich richtig und gut anfühlt und wenn du bereit dazu bist, es zu tun. Das ist etwas, was ich mir 20 Jahre später immer noch in Gedanken rufe und auch gerne anderen mitgebe. Ich wünsche eine schöne Sendung, eine ruhige Nacht und viele spannende Geschichten. Liebe Grüße ins Studio, die Lisa. Mensch, Lisa, schöne Geschichte. Gern vorgelesen. Bin gespannt auf noch viele weitere. Tja, tanze, bevor die Musik aus ist. Lebe, bevor dein Leben vorbei ist. Zu Fleetwood Mac kann man hervorragend tanzen. Los.

0: So eine coole Mucke von Sister Sledge. Lust in Music. Ja, tanze, bevor die Musik aus ist. Lebe, bevor dein Leben vorbei ist. Unter ard-hitnacht@mdr.de können Sie mir weiterhin Ihre Gedanken dazu schreiben. Auch in der kommenden Stunde reden wir darüber. Florian hat gerade geschrieben, Geduld ist ein bitteres Gewächs, aber es trägt süße Früchte. Tja, auch ein schöner Spruch. Flori, vielen Dank. Und jetzt erstmal viel Spaß mit den Neuesten aus der Welt.
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2: Um 0 Uhr mit Ronald Lessig. Die CDU in Sachsen-Anhalt zieht nach dem schlechten Abschneiden bei der Landtagswahl Konsequenzen. Die Mitglieder des Parteivorstands stellen ihre Ämter zur Verfügung. Aus der Nachrichtenredaktion Janine Artist.
3: CDU-Landeschef und Ministerpräsident Schulze sagte nach einer Vorstandssitzung in Magdeburg, er werde nicht wieder für den Vorsitz kandidieren. Er übernehme damit Verantwortung. Über eine neue Parteiführung soll auf einem Sonderparteitag im November oder Dezember entschieden werden. Der Bundestagsabgeordnete Sepp Müller hat angekündigt, als Bewerber für den Posten des Landeschefs anzutreten. Die CDU ist bei der Landtagswahl in Sachsen-Anhalt auf 17,2% abgestürzt. Vor 5 Jahren kam sie noch auf gut 37%.
2: Nach einer Serie von versuchten Sabotageangriffen auf das Stromnetz sind weitere Abschussvorrichtungen entdeckt worden. Sowohl in Nordrhein-Westfalen als auch in Sachsen meldete die Polizei entsprechende neue Fälle. In der Nähe von Eschweiler bei Aachen wurde demnach auch eine verdächtige Person beobachtet. Die Sicherheitsbehörden fahnden bereits seit Tagen nach einem 48-Jährigen. Er soll in verschiedenen Bundesländern versucht haben, mit Raketen einen Kurzschluss an Hochspannungsleitungen zu verursachen. Größere Schäden gibt es bislang nicht. Israels Verteidigungsminister Katz hat schärfere Töne gegenüber der Palästinenserbehörde im Westjordanland angeschlagen. Er drohte mit Krieg, sollte es zu einem Angriff auf Israel kommen. Aus Tel Aviv, Julio Segador.
4: Erneut gab es im besetzten Westjordanland bei Auseinandersetzungen zwischen radikalen jüdischen Siedlern, Palästinensern und der israelischen Armee Tote und Verletzte. Nun hat Israels Verteidigungsminister Katz die palästinensische Autonomiebehörde ungewohnt scharf angegriffen. Er habe zusammen mit dem Premierminister das Militär angewiesen, alle Vorbereitungen für einen umfassenden Krieg gegen die palästinensische Autonomiebehörde zu treffen, sollte diese einen Terrorangriff nach dem Vorbild des 7. Oktober gegen das Militär und jüdische Siedlungen verüben.
2: In Italien haben mehrere Gewerkschaften seit dem Abend zu einem landesweiten Warnstreik aufgerufen. Der Ausstieg soll insgesamt 24 Stunden dauern. Reisende müssen deshalb mit Verspätungen und Ausfällen rechnen. Betroffen sind sowohl Regionalbahnen als auch Fernzüge fast aller italienischen Bahnanbieter. Hintergrund des Streiks sind Tarifverhandlungen. Das waren die Nachrichten. Das Wetter in Deutschland. Meist wechselnd bewölkt, im Südosten und später im äußersten Nordwesten Schauer bei 18 bis 12 Grad. Tagsüber fast überall Schauer oder Regen, im Süden und in Ostsachsen trocken oder sonnig, bei bis zu 18 Grad im Norden und 32 Grad im Süden. Morgen im Südosten Regen, im Nordwesten Schauer oder Gewitter bis 22 Grad. Es ist 3 Uhr.
0: Vielen Dank an die Kollegen von den Nachrichten. Und wir machen gleich weiter. Erstmal mit einer Gefahreninformation für Niedersachsen. In Lüneburg ist es zu einem Großbrand mit starker Rauchentwicklung gekommen. Bitte schließen Sie daher Fenster sowie Türen und schalten Sie Klimaanlagen und Lüftungsgeräte aus. So, wir machen weiter mit dem Verkehrsservice hier in der ARD-Hitnacht. A1 Lübeck-Hamburg, die Norderelbbrücke ist in beiden Richtungen wegen eines Schwertransportes mehrfach kurzfristig gesperrt. Das Ganze kann sich bis ca. 5 Uhr morgens hinziehen. A3 Arnheim Richtung Oberhausen, zwischen Emmerich und Emmerich Ost, nach einem Unfall bis ca. 2 Uhr die Fahrbahn gesperrt. A4 Erfurt Richtung Chemnitz, zwischen Glauchau Ost und Hohenstein-Ernsthal, nach einem Unfall aktuell die Fahrbahn gesperrt. A7 Hannover Richtung Kassel, zwischen Dreieck Drametal und Werratalbrücke, 2 Kilometer Stau wegen einer Nachtbaustelle. A8 Salzburg Richtung München, zwischen Rosenheim und Bad Aibling, 2 Kilometer Stau wegen Fahrbahnerneuerungsarbeiten, dort ist nur eine Fahrspur frei. A111 Dreieck Oranienburg-Charlottenburg, da ist zwischen Schulzendorfer Straße und Startwinkler Damm in beiden Richtungen wegen Wartungsarbeiten bis ca. 5 Uhr die Fahrbahn gesperrt. Hannover, Der Südschnellweg stadteinwärts ist zwischen der A7 Hannover-Anderten und Seenhorster Kreuz wegen Bauarbeiten bis ca. 5 Uhr gesperrt. Und nochmal eine Meldung aus Berlin. B96, der Tiergartentunnel, ist zwischen Reichpietschufer und Heidestraße in beiden Richtungen bis ca. 5.45 Uhr gesperrt. Das waren unsere Verkehrsmeldungen. Wir wünschen eine gute Fahrt.
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0: Live vom Mitteldeutschen Rundfunk aus Dresden. Am Mikrofon nach wie vor Ronny Krabmann. Und ich kann nur eins sagen, tanze, bevor die Musik aus ist. Lebe, bevor dein Leben vorbei ist. Und mit diesem Motto starten wir auch in diese Stunde hinein. Jetzt mit Musik von mit Genesis.

damit sage ich nochmal herzlich willkommen hier bei uns in der Radiofamilie. Hier ist die ARD Hitnacht. Sie fahren gerade durch Deutschland, haben so ein bisschen rumgesappt und haben gedacht, das ist aber eine coole Musik. Ja, dann bleiben Sie ganz einfach bei uns. Dann machen Sie nichts falsch. Denn unser Motto für diese Nacht lautet, tanze bevor die Musik aus ist, lebe bevor dein Leben vorbei ist. Nun werden Sie sich denken, da hat der einen Knall, ich sitze im Auto, ich kann hier nicht tanzen. Ganz einfach, fahren Sie raus, halten Sie kurz an, machen Sie 10 Kniebeugen. Ja, da kannst du ein bisschen Radio lauter machen, dabei tanzen, dann kommt der Kreislauf in Schwung und dann fahren Sie wieder sicher und gut durchlüftet durch deutsche Landen. Wir begleiten Sie hier, das Team der ARD Hitnacht. Ja, und warum erzähle ich Ihnen diesen Spruch? Ganz einfach, weil wir in der heutigen Nacht viel Musik haben zum Tanzen und ich interessiert bin an Ihren Lebensweisheiten. Also das ist eine von mir, die ging mir heute durch den Kopf. Tanze, bevor die Musik aus ist, lebe, bevor dein Leben vorbei ist. Kann schneller passieren, als man denkt. Also nutze den Moment. Und da schreibt mir die Beate gerade, wenn das Leben dir Zitronen gibt, frag nach Salz und Tequila. Würde ich ja gern, aber bei mir tut's heute Tee, ein gekochtes Ei und ein bisschen Schokolade, weil im Studio mit Tequila ist nicht ganz so praktisch. Mag mein Chef, glaube ich, nicht wirklich, also von daher. Aber danke für diese Zuschrift unter ard-hitnacht@mdr.de. Und der Ralf, der hat geschrieben, die Lisa, Lea Lisa, die tanzt gerade in ihren Geburtstag hinein. Netter Gruß von euch wäre schön. Unsere Weisheit an sie vor 2 Jahren, du kannst alles, was du willst. Sie hat Bücher geschrieben, Erfolg, was will man mehr? Also, happy birthday!

Ich liebe diese Nummer. Die Pointer Sisters mit Jump in der ARD-Hitnacht. Ach ja, so viele Zuschriften. Nicht nur per E-Mail unter ard-hitnacht.mdr.de. Nee, auch auf Instagram kriege ich hier eine Menge. Ja, Sie finden mich auch auf Instagram. Ronny Krabmann, Voice of Television. Und da hat der Tobias gerade geschrieben. Dicken Finger gehabt. Und freut sich über die Mucke und dass wir uns wiederhören hier im Radio. Na klar, auf jeden Fall. Wir sind ja Radiofamilie und da gehört man so ein bisschen zusammen. Aber es geht ja heute nicht nur ums Tanzen und um die Musik und dass man die Zeit nutzen soll. Und Ihre Lebensweisheiten, die Sie mir hier weiterhin gern schreiben können, unter ard-hitnacht@mdr.de. Nein, es geht auch darum, dass wir hier richtig coole Musik haben, die wir Ihnen weitergeben wollen. So, die ein oder anderen kennen Justin Bieber. Sagt ihm was? Ja. Ne? Das ist dieser Junge, der manchmal mit Gitarre spielt, der ziemlich cool singen kann, voll zu tätowiert ist. Und der hat ein neues Album rausgebracht vor 2 Monaten. Und da gibt's das ja dieses Coachella Festival in Kalifornien. Da wird gesungen und getanzt und überhaupt, da war der dabei. Und der hat live dort gesungen. Und man hat sich gedacht, na, da machen wir doch gleich ein schönes Live-Album davon. Und das ist unser Album der Woche. Mhm, Justin Bieber. Und daraus hören wir jetzt gleich ein schönes Stück Musik. Things You Do, live, Justin Bieber. Und da kann man auch ein bisschen schwurfen dazu, glauben Sie mir. Dafür sind wir da, die ARD-Hitnacht. Jetzt unser Albumtipp der Woche. Hier ist er, Justin Bieber.

0: Richard Sanderson, Reality zu hören in der ARD-Hitnacht. Bin gerade gefragt worden, Lebensweisheiten nur mit der Musik und Tanzen und dass es bald vorbei ist oder gibt's noch was anderes? Tja, ich habe meinem Techniker gesagt, das Leben ist schön und will gelebt werden. Finde ich schön. Habe ich mir auf den Arm tätowieren lassen. Immer als so eine kleine Warnung oder Erinnerung. Ist vielleicht besser. Erinnerung. 0.31 Uhr gleich, eine Minute nach halb eins. Wir senden live in der ARD-Hitnacht und deswegen auch live der Blick auf die Straßen in Deutschland. Vorher aber eine Gefahreninformation für Niedersachsen. In Lüneburg ist es zu einem Großbrand gekommen. Starker Rauch zieht von dannen. Bitte halten Sie Fenster geschlossen, Klimaanlagen und Lüftungen bitte ausschalten. Ganz, ganz wichtig. So, jetzt blicken wir auf die Straßen in Deutschland. A1 Lübeck-Hamburg. Die Norderelbbrücke ist in beiden Richtungen wegen eines Schwertransporters mehrfach kurzzeitig gesperrt. Das Ganze kann sich bis ca. 5 Uhr hinziehen. A3 Arnheim Richtung Oberhausen. Zwischen Emmerich und Emmerich Ost ist nach einem Unfall die Fahrbahn gesperrt. Das Ganze kann sich bis 2 Uhr circa hinziehen, so die Polizei. A7 Hannover Richtung Kassel. Zwischen Dreieck Drammetal und Werratalbrücke 2 Kilometer Stau. Der Grund hierfür ist eine Nachtbaustelle. A24 Hamburg Richtung Berlin. Zwischen Mayenburg und Pritzwalk nach einem Unfall die Fahrbahn aktuell gesperrt. A52 Essen Richtung Düsseldorf. Zwischen Essen-Berghausen und Essen-Süd nach einem Unfall aktuell die Fahrbahn gesperrt. Wir schauen nach Berlin. A111 Dreieck Oranienburg-Charlottenburg. Da ist die Fahrbahn zwischen Schulzendorfer Straße und Stadtwinkler Damm in beiden Richtungen wegen Wartungsarbeiten bis ca. 5 Uhr gesperrt. Hannover. Der Südschnellweg stadteinwärts ist zwischen der A7 Hannover-Anderten und Seelhorster Kreuz wegen Bauarbeiten bis ca. 5 Uhr gesperrt. Und noch einmal Berlin. B96. Der Tiergartentunnel ist zwischen Reichpietschufer und Heidestraße in beiden Richtungen bis ca. 5.45 Uhr gesperrt. Soweit unser Blick auf die Straßen. Das waren unsere Verkehrsmeldungen. Wir wünschen eine gute Fahrt.
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0: Im Studio sagt Hallo Ronny Krabmann.

Also ich finde, die Musik heute, die passt wirklich wie die Faust aufs Auge auf unser Motto. Tanze, bevor die Musik aus ist. Lebe, bevor dein Leben vorbei ist. Ja, bei uns geht's heute um Lebensweisheiten hier in der ARD-Hitnacht. Hurts, Wonderful Life, schöner Song, muss man wirklich sagen. Und Sie können mir weiterhin schreiben unter ard-hitnacht@mdr.de. Die Brigitte hat geschrieben, hallo Ronny, meine wichtigste Lebensweisheit lautet, tja, was du nicht willst, dass man dir tut, das schick auch keinem anderen zu. Beziehungsweise drei Dinge kehren nicht zurück. Das gesprochene Wort, der abgeschossene Pfeil und die versäumte Gelegenheit. Da ist viel Wahres dran. Beate hat auch was geschrieben und zwar, lebe leicht, liebe tief, lache oft und tanze viel. Ich merke, sie plaudern alle so ein bisschen aus dem Nähkästchen. Das freut mich sehr. Wir sind ja auch eine Radiofamilie, da kann man sich so die Gedanken deutschlandweit in der Nacht ein bisschen anvertrauen. So, und man muss ja nicht immer nur schnell hier durch die Lande hoppeln. Man kann ja auch gemütlich tanzen. So ein bisschen enger aneinander, sich schmiegen, ein Küsschen da, ein bisschen streicheln und einfach mal die Seele baumeln lassen. Hm? Lebe den Moment jetzt mit Musik von Rod Stewart, Tom Trobert's Blues.

0: Das ist unverkennbar der Sound von Santana in der ARD Nacht. Um 0.52 Uhr, 8 Minuten auf das ist 1, dann gibt es wieder das Neueste aus der Welt. Nachrichten, Wetter und Verkehr. Und bei uns, ja, bei uns ist das Motto: Tanze, bevor die Musik aus ist, lebe, bevor dein Leben vorbei ist. Eine schöne Altersweisheit, die man gern lieben Menschen mit auf den Weg geben kann oder seinen Kindern, wenn man sie denn noch hat, und oder auch Freunden. Und mich interessiert heute in dieser Nacht Ihre Lebensweisheit, Sprüche, die Sie geprägt haben, die Sie anderen mit auf den Weg geben wollen, hier bei uns in der Radiofamilie. ard-hitnacht@mdr.de, das ist die Adresse, wo Sie selbige loswerden können. Und da hat sich der Peter gemeldet. Ein Feuer, wenn man löscht, nicht nur Brände, er bewahrt Hoffnung, wenn andere sie bereits verloren haben. Auch ein schöner Spruch, muss man wirklich sagen. Dankeschön. Und die Susanne Behrens hat geschrieben: Hallo lieber Ronny, es gibt so unendlich viele Weisheiten, alles Mögliche. Heute Abend wähle ich, während ich vergnüglich Halma mit meinem Mann spiele. Sie spielen Halma um diese Uhrzeit? Naja, warum nicht, ne? Freiheit beginnt da, wo die Angst endet. Und das ist wirklich ein schöner Spruch. Und da musste ich gerade an eine Künstlerin denken, die auch in ihren Texten ganz, ganz viel Lebensweisheit vermittelt. Und sie ist Mama und sie macht Musik auch für ihre Kinder, für ihre Freunde, und sie spricht vielen damit sehr, sehr aus der Seele. Die Rede ist von Sarah Connor. Und wie soll es anders sein? Ich verbinde ja immer gerne ihre Zuschriften so mit Musiken, die passen. Und jetzt kommt ein Titel von Sarah Connor, der heißt Bye Bye. Passt irgendwie wie die Faust aufs Auge. Glaubt mir, Freunde.
1: Ich habe heute...

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1: Um 1 Uhr mit Ina Heidemann. Nach dem schlechten Abschneiden der CDU bei der Landtagswahl in Sachsen-Anhalt zieht die Partei Konsequenzen. Ministerpräsident Schulze hat nach einer Sitzung in Magdeburg angekündigt, dass im Herbst der Landesvorstand neu gewählt wird. Der Bundestagsabgeordnete Müller erklärte, er wolle als neuer CDU-Landeschef kandidieren. Schulze bekräftigte, dass er die Rolle der CDU künftig in der Opposition sieht. Die AfD war aus der Wahl als deutlicher Sieger hervorgegangen. Der Spitzenkandidat der Berliner CDU, Evers, schließt eine Zusammenarbeit mit der AfD nach der Abgeordnetenhauswahl aus. Dafür werde er einstehen, sagte Evers dem RBB knapp 2 Wochen vor der Wahl.
2: Die AfD, die steht so ziemlich für alles, was Berlin nicht ausmacht. Berlin steht für Weltoffenheit, wir stehen für Internationalität, wir stehen für einen Zusammenhalt über die Grenzen von Kulturen hinweg. Die AfD will genau das zerstören und deswegen werde ich auch mit allem, was ich kann und allem, was wir haben, dafür einstehen, dass es niemals eine Art der Zusammenarbeit mit dieser AfD gibt. Das ist für mich in der CDU ausgeschlossen.
1: Die Unionsfraktion im Bundestag hat eine ihrer wichtigsten Schaltstellen neu besetzt. Die Abgeordneten von CDU und CSU wählten die 32-jährige Katharina dos Santos-Vinz zur neuen ersten parlamentarischen Geschäftsführerin. Sie bekam 91% der Stimmen. Sie folgt auf Steffen Bilger, der das Amt des Bundesverkehrsministers übernommen hat. Russland hat wie angekündigt alle Goethe-Institute im Land geschlossen. Die Mitarbeitenden wurden aufgefordert, innerhalb einer Woche auszureisen. Auch das deutsche Generalkonsulat in St. Petersburg muss seine Arbeit einstellen, und zwar bis zum 18. September. Russland-Korrespondent Stefan Lack.
3: Bis zu diesem Stichtag müssen alle Mitarbeiter die Russische Föderation verlassen. Nach Angaben des russischen Außenministeriums versteht sich dieser Schritt als direkte Vergeltungsmaßnahme auf die Schließung des russischen Hauses in Berlin sowie des russischen Generalkonsulats in Bonn. Die Bundesregierung hatte diese Maßnahmen zuvor damit begründet, dass sie Moskau für den versuchten Anschlag mit einer Sprengstoffdrohne auf den Flughafen Leipzig verantwortlich macht.
1: Die deutschen Basketballerinnen haben bei der Heim-WM in Berlin die Finalrunde erreicht. Sie gewannen ihr letztes Vorrundenspiel in der Arena am Ostbahnhof gegen Mali mit 83-58. Heute geht es in der Qualifikationsrunde für das Viertelfinale gegen Südkorea. Soweit die Nachrichten. 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Das Wetter nachts erst klar, später bewölkt, Tiefstwerte zwischen 16 und 11 Grad. Tagsüber heiter bis wolkig mit Schauern und heißen Temperaturen bis 31 Grad. Die Zeit, es ist 1.03 Uhr.
4: Vielen Dank an die Kollegen von den Nachrichten und wir machen sofort weiter mit einer Gefahrenmitteilung für Bad Pyrmont. Wegen eines Wohnhausbrandes kommt es derzeit zur Rauchentwicklung und dem Austritt von Brandgasen. Bewohner werden gebeten, Fenster und Türen geschlossen zu halten, sowie Lüftungs- und Klimaanlagen bitte ausschalten. Hier ist der Verkehrsservice in der ARD-Hitnacht. A1 Lübeck-Hamburg. Die Norderelbbrücke ist in beiden Richtungen wegen eines Schwertransportes mehrfach kurzzeitig gesperrt. Das Ganze kann bis 5 Uhr andauern. A3 Arnheim Richtung Oberhausen zwischen Emmerich und Emmerich-Ost. Nach einem Unfall bis ca. 2 Uhr die Fahrbahn gesperrt. A7 Hannover Richtung Kassel zwischen Raik-Drametal und Werratalbrücke. Aktuell 2 Kilometer Stau. Der Grund hierfür eine Nachtbaustelle. A24 Hamburg Richtung Berlin zwischen Mayenburg und Pritzwalk. Nach einem Unfall Fahrbahn aktuell gesperrt. A52 Essen Richtung Düsseldorf. Da ist die Fahrbahn zwischen Essen-Berghausen und Essen-Süd nach einem Unfall ganz aktuell gesperrt. Wir blicken nach Berlin. A111 Dreieck Oranienburg-Charlottenburg. Da ist zwischen Schulzendorfer Straße und Saatwinkler Damm in beiden Richtungen wegen Wartungsarbeiten noch bis ca. 5 Uhr die Fahrbahn gesperrt. Hannover. Der Südschnellweg stadteinwärts ist zwischen der A7 Hannover-Anderten und Seelhorster Kreuz wegen Bauarbeiten noch bis 5 Uhr gesperrt. Und noch einmal Berlin, B96, der Tiergartentunnel ist zwischen Reichpitschufer und Heidestraße in beiden Richtungen bis ca. 5.45 Uhr gesperrt. Das waren unsere Verkehrsmeldungen. Wir wünschen eine gute Fahrt.
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4: Bereit zum Tanzen? Okay, geht los. Am Mikrofon Ronny Krabmann, auf dem Plattenteller Rick Astley.

Ich komme ganz aus der Puste hier. Rick Astley, Whenever You Need Somebody. Damit starten wir rein in die nächste Stunde hier in der ARD-Hitnacht. Sie schreiben fleißig unter ard-hitnacht@mdr.de, denn unser Motto, tanze bevor die Musik aus ist, lebe bevor dein Leben vorbei ist. Und sie tun das, ne? Sie tanzen durch die Nacht, sie schreiben jetzt, sie schicken Fotos und sie lassen mich teilhaben an ihren Gedanken und Lebensanschauungen, so auch der Axel. Und der hat eine herrliche Sache geschrieben, das muss ich Ihnen jetzt hier einfach mal so mit rüberhelfen. Das Leben ist so, du wirst hineingeworfen wie in ein kaltes Wasser, ungefragt, ob du willst oder nicht. Du kommst Leben nicht mehr raus. Und darüber kannst du unglücklich sein, untersaufen, B, dich lustlos und frierend so lange übers Wasser halten, bis es vorbei ist, C, einen Sinn suchen und einfordern und dich grämen, weil er sich nicht zeigt, oder du kannst D, dich darin voller Freude tummeln wie ein Fisch und sagen, ich wollte sowieso ins Wasser. Kaltes Wasser ist meine Leidenschaft und was ein verdammt schönes Vergnügen, Leute. Herrliches Zitat von Janosch, Autor von der Tigerente, aus seinem Wörterbuch der Lebenskunst. Und Axel, was soll ich Ihnen sagen? Das ist ein perfekter Auftakt in die neue Stunde. Dankeschön für diese Zuschrift und eine liebe gute Nacht. Und Grüße gehen raus. Genau. Und wir hören jetzt mal richtig

Hier ist die ARD-Hitnacht heute mit einem ganz speziellen Motto, passend zu unserer Musik. Tanze, bevor die Musik aus ist. Lebe, bevor dein Leben vorbei ist. Ja, die alten Weisheiten, ne, die man so mitgibt den Mitmenschen auf dem WhatsApp-Status oder so bei Facebook oder Instagram oder auch im persönlichen Gespräch mit den Kindern, wo man sich so denkt, ach, hoffentlich beherzigen sie das. Ja, so ist das halt. Und in der Radiofamilie heute Nacht, da teilen wir so ein bisschen unsere Gedanken dazu. Und das passt natürlich auch irgendwie immer so ein bisschen auch mit in die Musik rein. Und das freut mich sehr. Ich lese ganz aufmerksam Ihre ganzen Zuschriften unter ard-hitnacht@mdr.de, hier per E-Mail oder ja, manche schreiben auch über WhatsApp beziehungsweise über Instagram, Voice of Television. Und das lese ich natürlich auch alles. Und freue mich sehr über Ihre Zuschriften. Und das Kompliment für die Musik, das gebe ich sehr, sehr gern weiter an den Thomas Leonardi, unserem Musikredakteur, der übrigens heute Geburtstag feiert und ja gar nicht mehr so lange am Start sein wird, weil der verabschiedet sich sozusagen dann irgendwann mal auch in das Privatier-Sein. Und aber man muss wirklich sagen, macht eine sehr, sehr schöne Musik. Was da draußen klingelt, ist übrigens hier Feuerwehr oder was? Ich habe das Fenster auf. Frische Luft tut gut in der Nacht. Das ist einfach herrlich. In der Radiofamilie. So, schöne Musik. Schönes Thema, ja, und alles, was einen so berührt. Und apropos berührt, die Petra aus Höxter hat gerade geschrieben und was sehr, sehr schön ist. Hallo zusammen in die Nacht, in die Radiofamilie. Es ist mir heute ein Vergnügen, etwas mit euch zu teilen, was mein Vater mir sagte, was ich bis heute immer beherzige. Und zwar sagte er Folgendes: Wundere dich nicht über deine Mitmenschen. Der liebe Gott, der hat einen großen Tiergarten. Tja. Und sie muss wohl oft dran denken, bei der Arbeit, in der Familie und muss dabei immer still in sich reinlächeln. Schöner Spruch. Der liebe Gott hat einen großen Tiergarten. Gefällt mir außerordentlich gut. Danke, Petra, für diese wunderbare.

0: Tommy Kitten mit Hole Again in der ARD-Hitnacht. Ja, viele, viele Zuschriften erreichen uns in ad-hitnacht.mdr.de. Da geht es um Lebensweisheiten. Und so manch einer erkennt manchmal, um es mal zu zitieren, bei den ganzen Zuschriften, die ich bekomme und Grüße, für den einen oder anderen, das Leben wird vorwärts gelebt und rückwärts verstanden. Und manchmal, da bereut man Dinge, die dann so gekommen sind, wie sie gekommen sind, weil man einfach, man sagt sich, damals noch nicht reif war oder man einfach blind war für das, was man hatte und immer nach dem weiteren, größeren suchte. So ist es dann. Manche Chancen, die hat man nur einmal im Leben. So ist das. Man muss daraus lernen und das Beste daraus machen. Denn das Leben, das will gelebt werden in jeder Hinsicht. Das sind unsere Weisheiten, die wir so mitgeben können, ne? In dieser Nacht, in der Radiofamilie. Also wie gesagt, Dankeschön für alle Mitteilungen, auf welchen Kanälen auch immer. Ich lese alles sehr aufmerksam, lasse auf mich wirken und jetzt machen wir es mal weiter hier mit unseren Sichtweisen auf die Straßen. Aber bevor wir auf die Straßen schauen, gibt es erstmal eine Gefahrenmitteilung für Niedersachsen in Bad Pyrmont. Da kommt es wegen eines Wohnhausbrandes zu Rauchentwicklungen und dem Austritt von Brandgasen. Anwohner werden gebeten, Fenster und Türen geschlossen zu halten und bitte Klimaanlagen und Lüftungen ausschalten. A1 Lübeck-Hamburg. Die Norderbrücke ist in beiden Richtungen wegen eines Schwertransportes mehrfach kurzzeitig gesperrt. Das Ganze kann noch bis 5 Uhr andauern. A2 Dortmund Richtung Hannover zwischen Feldheim und Bad Eisen. Nach einem Unfall Fahrbahn gesperrt. A3 Arnheim Richtung Oberhausen zwischen Emmerich und Emmerich Ost. Nach einem Unfall bis ca. 2 Uhr die Fahrbahn gesperrt. A24 Hamburg Richtung Berlin zwischen Meyenburg und Pritzwalk. Nach einem Unfall aktuell die Fahrbahn gesperrt. A52 Essen Richtung Düsseldorf. Zwischen Essen-Berghausen und Essen-Süd nach einem Unfall die Fahrbahn gesperrt. A111 Dreieck-Oranienburg-Charlottenburg zwischen Schulzendorfer Straße und Saatwinkler Damm in beiden Richtungen wegen Wartungsarbeiten bis ca. 5 Uhr die Fahrbahn gesperrt. Hannover, der Südschnellweg stadteinwärts ist zwischen der A7 Hannover-Anderten und Seelhorster Kreuz wegen Bauarbeiten bis 5 Uhr gesperrt. Und noch eine Meldung aus Berlin. B96, der Tiergartentunnel zwischen Reichpietschufer und Heidestraße in beiden Richtungen bis ca. 5.45 Uhr gesperrt. Soweit unsere Verkehrsmeldungen. Wir wünschen eine gute Fahrt.
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0: Ja, wenn die Musik spielt, sollte man tanzen, denn es kann schnell vorbei sein. Und man muss nicht immer schnell tanzen, man kann auch so ein bisschen schwofen, sich aneinander reiben, in die Augen blicken und einfach dankbar für den Moment sein. Macht man, glaube ich, viel zu wenig, oder? Jetzt haben Sie Gelegenheit dazu bei Musik von Joshua Caddison. Tja, der liegt auf dem Plattenteller, ich sitze am Mikrofon. Mein Name ist Ronny Krabmann. Herzlich willkommen in der Show.

Unverkennbar, der Sound von Mr. Albert Hammond in der ARD-Hitnacht. Tja, freue mich, dass Sie im Radio sind. Egal, wo Sie uns gerade hören, ob im Auto oder auf der Couch im Wohnzimmer oder vielleicht zocken Sie gerade. Es gibt ja Leute, die nachts irgendwie am Rechner sitzen und zocken. Oder vielleicht denken Sie über das Leben nach, philosophieren so ein bisschen rum mit sich selber. Und ja, das ist manchmal ganz gut. Und nebenbei macht man das Radio an und dann sagt man sich, tanze, bevor die Musik aus ist und lebe, bevor du dein Leben vorbei ist. Das ist so eine alte Weisheit, die ist mir übrigens gestern eingefallen, weil für mich war gestern ein ganz besonderer Tag, ein Schnittpunkt in meinem Leben, wo ich so ein bisschen nach vorne, nach hinten geschaut habe, denn gestern hat ein ganz besonderer Mensch in meinem Leben Geburtstag gehabt und das hat mich sehr berührt und da ging mir dieser Satz durch den Kopf. Da habe ich gedacht, das ist ein gutes Thema für die ARD-Hitnacht, weil auch mein Vater oft diesen Satz zu mir sagte, das konnte ich früher nicht so ernst nehmen, jetzt im Alter umso mehr. Genau, und ich habe Sie gefragt, ob Sie noch so Weisheiten haben, die Sie gern mit mir teilen möchten hier in der Radiofamilie und das hat auch der Thomas getan unter ard-hitnacht@mdr.de und jetzt so kurz nach 1:30 kann man das auch senden. Also nicht, weil das nicht jugendfrei ist, aber nein, das ist schon, also ich musste sehr schmunzeln, als ich das gelesen habe. Also, moin Hitnacht-Team, hier noch eine Lebensweisheit, hier in Anführungsstrichen, und euer Thema betreffend. Achtung, ich zitiere, wenn man im Pflegeheim mit der Schnabeltasse in der Hand sitzt, bereut man nicht die Dinge, die man gemacht hat, sondern die Dinge, die man ausgelassen hat. Der Gruß, der Thomas aus Wittstock. Und Thomas? Da haben Sie wirklich recht. Also, bevor ich die Schnabeltasse in die Hand nehme, dann muss es noch ein bisschen krachen lassen, ne? Also, egal wie alt Sie sind, egal was alles noch so passiert, ne? Das Leben will gelebt werden. Jeden Tags aufs Neue. Und egal wirklich wie alt Sie sind, wenn Sie morgen ein Tattoo machen wollen, machen Sie sich ein Tattoo. Warum nicht? Ne? Einfach ein schönes Tattoo auf dem Rücken, auf dem Arm oder sonst wohin. Es muss Ihnen gefallen. Das bleibt dann ein Leben lang. In Gedenken an vielleicht jemanden, den Sie ganz, ganz toll lieb gehabt haben. Und dann können Sie lächeln und sagen, ich hab's einfach gemacht.

Summer Sun von Texas in der ARD Nacht. 1.53 Uhr inzwischen. Tanze, bevor die Musik aus ist. Lebe, bevor dein Leben vorbei ist. Weise Worte. Und das hat der Stefan zum Anlass genommen, sich bei uns zu melden unter ard-hitnacht@mdr.de und hat geschrieben, ja, das ist ein schöner Spruch und ich bin ein wandelnder Dichter und mir fällt gerade folgendes Gedicht dazu ein. Das Leben, das ist lebenswert und wer nicht lebt, der lebt verkehrt. Kann man auch so stehen lassen. Tja, wir machen noch ein bisschen Musik, Freunde, bis zu den Nachrichten, Wetter und Verkehr. Und da ist jetzt ein klasse Song aus den 80ern am Start. Hier sind Duran Duran.

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1: Um 2 Uhr mit Ina Heidemann. Nach dem schlechten Abschneiden der CDU bei der Landtagswahl in Sachsen-Anhalt zieht die Partei Konsequenzen. Ministerpräsident Schulze hat nach einer Sitzung in Magdeburg angekündigt, dass im Herbst der Landesvorstand neu gewählt wird. Der Bundestagsabgeordnete Müller erklärte, er wolle als neuer CDU-Landeschef kandidieren. Schulze bekräftigte, dass er die Rolle der CDU künftig in der Opposition sieht. Der Wahlausgang in Sachsen-Anhalt bereitet derweil einer Mehrheit der Menschen Sorgen. Das geht aus dem aktuellen ARD-Deutschland-Trend hervor. Der Umfrage von Infratest DIMAP zufolge sind 2/3 der Befragten beunruhigt über das Ergebnis. Aus dem Hauptstadtstudio Markus Sambale.
2: Das Wahlergebnis von Sachsen-Anhalt wird oft als Denkzettel für die Bundesregierung interpretiert. Im ARD-Deutschland-Trend extra sagen gut 3/4 der Befragten, die Bundesregierung habe einen solchen Denkzettel verdient. Für den ARD-Deutschland-Trend extra hat Infratest DIMAP am Montag rund 1000 Wahlberechtigte repräsentativ befragt.
1: Nach der Serie von Sabotageangriffen auf das deutsche Stromnetz sind in Nordrhein-Westfalen neue Abschussvorrichtungen gefunden worden. Laut Polizei gab es Hinweise auf eine verdächtige Person im Umfeld des Kraftwerks Weißweiler in der Nähe von Aachen. Das Gebiet wurde weiträumig abgesperrt. Auch in Sachsen hat die Polizei weitere selbst hergestellte Sprengvorrichtungen in der Nähe eines Umspannwerkes gefunden. Sie wurden laut LKA entschärft. Die Europäische Union vertieft ihre Beziehungen zu Grönland. Kommissionspräsidentin von der Leyen stellte dem dänischen Autonomiegebiet Investitionen in Höhe von 200 Millionen Euro in Aussicht. EU-Korrespondentin Katrin Schmidt.
3: Geplant sind EU-Investitionen unter anderem in kritische Rohstoffe, Fischerei, Bildung und sichere Kommunikationsverbindungen. Das geht aus der neuen EU-Grönland-Erklärung hervor, die Kommissionschefin von der Leyen gemeinsam mit dem grönländischen Regierungschef Nielsen und der dänischen Ministerpräsidentin Frederiksen unterzeichnet hat. Darin ist auch eine stärkere Zusammenarbeit bei Cybersicherheit, dem Schutz kritischer Infrastruktur und der Abwehr hybrider Bedrohungen vorgesehen.
1: Die deutschen Basketballerinnen haben bei der Heim-WM in Berlin die Finalrunde erreicht. Sie gewannen ihr letztes Vorrundenspiel in der Arena am Ostbahnhof gegen Mali mit 83-58. Heute geht es in der Qualifikationsrunde für das Viertelfinale gegen Südkorea. Soweit die Nachrichten. 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Das Wetter: nachts erst klar, später bewölkt. Die Temperatur sinkt auf 16 bis 11 Grad. Tagsüber heiter bis wolkig mit Schauern bei 26 bis 31 Grad. Ab morgen dann wechselhaft und etwas kühler. Die Zeit, es ist 2.03 Uhr.
4: So, dann machen wir gleich weiter. Bevor wir aber die Straßen beobachten, eine Gefahrenmeldung für Niedersachsen in Bad Pyrmont. Da kommt es wegen eines Wohnhausbrandes zur Rauchentwicklung und Austritt von Brandgasen. Anwohner werden gebeten, Fenster und Türen geschlossen zu halten. So, jetzt der Blick auf die Straßen. A1 Lübeck-Hamburg. Die Norderelbbrücke ist in beiden Richtungen wegen eines Schwertransportes mehrfach kurzfristig gesperrt. Das Ganze kann sich bis ca. 5 Uhr hinziehen. A2 Dortmund Richtung Hannover. Zwischen Feldheim und Bad Eilsen ist nach einem Unfall die mittlere und rechte Fahrspur gesperrt. Dadurch aktuell 2 Kilometer Stau. A24 Hamburg Richtung Berlin zwischen Mainburg und Fritzwalk. Nach einem Unfall aktuell die Fahrbahn gesperrt. A52 Essen Richtung Düsseldorf zwischen Essen-Berghausen und Essen-Süd. Nach einem Unfall Fahrbahn gesperrt. Berlin, A111, Dreieck Oranienburg, Charlottenburg. Das zwischen Schulzendorfer Straße und Saatwinkler Damm in beiden Richtungen wegen Wartungsarbeiten bis ca. 5 Uhr die Fahrbahn gesperrt.